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1: Mit Sven Knappe am Mikrofon. Herzlich willkommen. Bis zu den 4 Uhr Nachrichten erwarten uns Alexandre Guilmant mit einer Orgelsinfonie, Richard Strauss mit einer Cellosonate, Felix Mendelssohn-Bartholdy mit 6 Liedern für unterwegs, Melanie Bonis mit einem Klavierquartett und zu Beginn virtuos und dramatisch Sergei Rachmaninow mit seinem Klavierkonzert Nummer 4 in G-Moll, gespielt von Stephen Huff und dem Dallas Symphony Orchestra unter Andrew Litton.

Wir hörten das Klavierkonzert Nummer 4 in G-Moll von Sergei Rachmaninow in einer Aufnahme aus dem Jahr 2004 mit dem englischen Pianisten Stephen Huff und dem Dallas Symphony Orchestra unter Andrew Litton. Unzählige klassische Werke sind anderen Komponisten gewidmet, so zum Beispiel das Klavierquartett Opus 124 von Melanie Bonis, dem von ihr geschätzten Gabriel Pierney, der ein Studienkollege am Pariser Konservatorium war. Er spielt das Mozart-Piano-Quartett.

Frühlingsahnung, die Primel, Frühlingsfeier, Lerchengesang, Morgengebet und Herbstlied. Josa Daus leitet die Europa-Chorakademie.

Das waren die 6 Lieder im Freien zu singen, Opus 48 von Felix Mendelssohn Bartholdy, mit der Europa-Chorakademie unter der Leitung von Josa Daus. Hier ist das ARD-Nachtkonzert, präsentiert von BR Klassik, mit Kammermusik von Richard Strauss. Die Cellosonate in F-Dur, Opus 6, bieten Daniel Müller-Schott und Herbert Schuch.

Der Cellist Daniel Müller-Schott und der Pianist Herbert Schuch interpretierten die Sonate in F-Dur Opus 6 von Richard Strauss. Vor den 4 Uhr Nachrichten hören wir noch ein beeindruckendes Werk von Alexandre Guilmant, komponiert für die Königin der Instrumente und Orchester. Die Orgelsinfonie Nummer 1 in D-Moll in einer Aufnahme mit dem Organisten Edgar Krapp und den Bamberger Symphonikern.

Edgar Krapp spielte auf der Jan-Orgel der Bamberger Konzerthalle die Orgelsinfonie Nummer 1 in D-Moll von Alexandre Guilmant, unterstützt von den Bamberger Symphonikern unter Wladimir Fedoseev. Nach den 4 Uhr Nachrichten sind wir vom ARD-Nachtkonzert wieder für Sie da, mit Musik von Karl Philipp Emanuel Bach, Johann Nepomuk Hummel und Jean-Baptiste Lully.

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1: Um 4 Uhr mit Olaf Knapp. Im Konflikt zwischen den USA und Iran gibt es einen Durchbruch. Nach Angaben des pakistanischen Premierministers Sharif haben beide Seiten ein Abkommen für ein Ende des Krieges erzielt. Aus Washington, Anne Schneider.
2: Demnach sollen die USA und der Iran einer sofortigen und dauerhaften Waffenruhe zugestimmt haben, auch auf Nebenschauplätzen wie im Libanon. Die offizielle Unterzeichnung ist für den 19. Juni in der Schweiz geplant. US-Präsident Donald Trump spricht allerdings schon jetzt von einem abgeschlossenen Deal. Zentraler Punkt: Der Iran verpflichtet sich, auf Atomwaffen zu verzichten. Im Gegenzug soll die wichtige Straße von Hormuz wieder geöffnet werden. Die US-Seeblockade würde aufgehoben. Offen bleibt die Frage des iranischen Nuklearmaterials. Trump sagte, darum wolle man sich später kümmern, in den kommenden Wochen.
1: Die hohe Teilzeitquote von Frauen kostet Deutschland nach Einschätzung des Ökonomen Marcel Fratscher großes wirtschaftliches Potenzial. Eine höhere Erwerbsbeteiligung von Frauen wäre zudem das effektivste Instrument, um das gesetzliche Rentensystem zu stabilisieren, sagte der Präsident des Deutschen Instituts für Wirtschaftsforschung dem Redaktionsnetzwerk Deutschland. In Deutschland arbeitet etwa die Hälfte der erwerbstätigen Frauen in Teilzeit. Gründe sind laut Fratscher etwa unzureichende Kinderbetreuung sowie geringe finanzielle Anreize, etwa wegen des Ehegattensplittings. Russische Raketen haben in der Nacht die Hauptkirche des UNESCO-geschützten Höhlenklosters in der ukrainischen Hauptstadt Kiew in Brand gesetzt. In sozialen Netzwerken kursieren Bilder des brennenden Daches der Maria-Entschlafenskathedrale, dem historischen Wahrzeichen der Stadt. Auch ein Hochhaus steht in Flammen. Bürgermeister Klitschko zufolge sind außerdem 140.000 Einwohner ohne Strom, weil Oberleitungen beschädigt wurden. Die deutsche Fußballnationalmannschaft hat ihr erstes Spiel bei der WM deutlich gewonnen. In Houston feierte das Team von Bundestrainer Nagelsmann gegen Curaçao einen 7:1-Sieg. Aus dem ARD-WM-Team Desiree Krause.
3: Auch vom vorübergehenden Ausgleich hat sich die deutsche Mannschaft nicht stoppen lassen. Das 7:1 ist der höchste Sieg der bisherigen WM. Spieler des Spiels wurde Kai Havertz, der zweimal für das DFB-Team traf. Deutschland hat jetzt insgesamt 239 WM-Tore erzielt und ist damit am bisherigen Bestwert von Brasilien vorbeigezogen.
1: Und die Elfenbeinküste und Ecuador haben sich 1:0 getrennt. Die Niederlande und Japan spielten 2:2. Das Wetter in Deutschland. Am Tage vom Norden bis zur Mitte viele Wolken und vereinzelt Schauer. Nach Süden mehr Sonne und oft trocken. 16 Grad auf Sylt bis 26 Grad am Oberrhein. Am Dienstag dann heiter bis wolkig und einzelne Schauer bei 17 bis maximal 29 Grad. Mittwoch im Norden wechselhaft, im Süden Sonne bis 33 Grad. Es ist 4 Uhr.
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4: Und dazu begrüßt Sie Sven Knappe. Herzlich willkommen. Ein hochmusikalisches Ehepaar erwartet uns zu Beginn, Tini Matteau und Ton Koopman. Sie Professorin für Cembalo am Königlichen Konservatorium in Den Haag, er Honorarprofessor an der Musikhochschule Lübeck. Gemeinsam bieten sie das Konzert für Cembalo und Hammerklavier in S-Dur von Carl Philipp Emanuel Bach.

Karl Philipp Emanuel Bach schrieb dieses Konzert für Cembalo und Hammerklavier in S-Dur. Wortkennverzeichnis 47. Tini Matteau und ihr früherer Dozent Ton Koopman wurden vom Amsterdam Baroque Orchestra begleitet. Und es wird festlich im ARD-Nachtkonzert mit einem Trompetenkonzert in E-Dur von Johann Nepomuk Hummel. Alison Balsam wird unterstützt von der Deutschen Radiophilharmonie Saarbrücken-Kaiserslautern.

Die Engländerin Alison Balsam und die Deutsche Radiophilharmonie Saarbrücken-Kaiserslautern spielten unter der Leitung von Pietari Inkinen das Trompetenkonzert in E-Dur von Johann Nepomuk Hummel, 2004 im Konzerthaus Karlsruhe. Der Bürger als Edelmann ist nicht etwa der Titel einer Benimmschule, sondern der eines komischen Balletts von Jean-Baptiste Lully, einem Komponisten des französischen Barocks. Jordi Savall leitet das Orchester Le Concert des Nations.

Das war die Suite zur Ballettkomödie Le Bourgeois Gentilhomme von Jean-Baptiste Lully, serviert vom Orchester Le Concert des Nations unter Jordi Savall. Bis zu den 5 Uhr Nachrichten hören wir noch die Jubelpolka von Emil Waldteufel, gespielt vom Gulbenkian Orchester.

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1: Um 5 Uhr mit Olaf Knapp. Im Konflikt zwischen den USA und Iran gibt es einen Durchbruch. Nach Angaben des pakistanischen Premierministers Sharif haben beide Seiten ein Abkommen für ein Ende des Krieges erzielt. Aus Washington, Anne Schneider.
2: Demnach sollen die USA und der Iran einer sofortigen und dauerhaften Waffenruhe zugestimmt haben, auch auf Nebenschauplätzen wie im Libanon. Die offizielle Unterzeichnung ist für den 19. Juni in der Schweiz geplant. US-Präsident Donald Trump spricht allerdings schon jetzt von einem abgeschlossenen Deal. Zentraler Punkt: Der Iran verpflichtet sich, auf Atomwaffen zu verzichten. Im Gegenzug soll die wichtige Straße von Hormuz wieder geöffnet werden. Die US-Seeblockade würde aufgehoben. Offen bleibt die Frage des iranischen Nuklearmaterials. Trump sagte, darum wolle man sich später kümmern, in den kommenden Wochen.
1: In der französischen Stadt Evian, nahe der Schweizer Grenze, treffen sich ab heute die Staats- und Regierungschefs der 7 wichtigsten westlichen Industrienationen zu einem Gipfel. Dabei soll es vorrangig um das Abkommen zwischen den USA und dem Iran für ein Ende des Krieges gehen, aber auch um den Ukraine-Krieg und Probleme der Weltwirtschaft. Frankreichs Präsident Macron forderte vor dem Treffen, das Abkommen zwischen Washington und Teheran müsse die bedingungslose Wiedereröffnung der Straße von Hormuz ermöglichen. Die hohe Teilzeitquote von Frauen kostet Deutschland nach Einschätzung des Ökonomen Marcel Fratscher großes wirtschaftliches Potenzial. Eine höhere Erwerbsbeteiligung von Frauen wäre zudem das effektivste Instrument, um das gesetzliche Rentensystem zu stabilisieren, sagte der Präsident des Deutschen Instituts für Wirtschaftsforschung dem Redaktionsnetzwerk Deutschland. In Deutschland arbeitet etwa die Hälfte der erwerbstätigen Frauen in Teilzeit. Die deutsche Fußballnationalmannschaft hat ihr erstes WM-Spiel klar gewonnen. Das Team besiegte WM-Neuling Curaçao mit 7:1. Aus dem ARD-WM-Team Jakob Rüger.
3: Mit dem zweithöchsten WM-Sieg ihrer Geschichte hat die deutsche Nationalmannschaft Houston verlassen und ist mittlerweile zurück im Teamquartier in Winston-Salem. Im Duell der beiden deutschen Gruppengegner besiegte die Elfenbeinküste in Philadelphia Ecuador mit 1:0 durch ein spätes Tor von Amad Diallo. Die Niederlande hat einen Auftaktsieg verpasst. In Dallas kam das Team gegen Japan trotz zweimaliger Führung nicht über ein 2:2 hinaus.
1: Das waren die Nachrichten. Das Wetter in Deutschland. Am Tage vom Norden bis zur Mitte viele Wolken und vereinzelt Schauer, nach Süden mehr Sonne und oft trocken bei 16 Grad auf Sylt bis maximal 26 Grad am Oberrhein. Dienstag heiter bis wolkig und einzelne Schauer 17 bis 29 Grad, Mittwoch im Norden wechselhaft, im Süden mehr Sonne 19 bis 33 Grad. Es ist 5:03 Uhr.
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4: Einen guten Montagmorgen. Am Mikrofon begrüßt Sie noch einmal Sven Knappe. Das erste Stück in der letzten Runde Nachtkonzert ist kein Original, es wurde in Teilen rekonstruiert. Für den Originalteil ist der Komponist Muzio Clementi verantwortlich, für die Ergänzungen der Pianist Pietro Spada. Er spielt das Mozarteum-Orchester Salzburg.

Finale Allegro Vivace. Der letzte Satz der Sinfonie Nummer 4 in D-Dur von Muzio Clementi. Das Mozarteum-Orchester Salzburg wurde von Ivor Bolton dirigiert. Und wir machen einen Sprung ins Jahr 1855. Im norwegischen Trondheim wird das Klavierkonzert Nummer 2 von Thomas Tellefsen uraufgeführt, einem Schüler und Freund von Frédéric Chopin. Den ersten Satz aus diesem Konzert bieten Howard Shelley und die Nürnberger Symphoniker.

Allegro Moderato. Der erste Satz aus dem Klavierkonzert Nummer 2 in F-Moll von Thomas Tellefsen mit dem Pianisten Howard Shelley und den Nürnberger Symphonikern. Und wir wechseln ins Genre Musiktheater hier im ARD-Nachtkonzert und lassen uns von Paul Linke unterhalten, Jahrgang 1866. Wir hören die Ouvertüre zur Operette Lysistrata, Titelheldin einer Komödie von Aristophanes, die zum Ehestreik der Frauen aufruft, bis ihre Männer den Peloponnesischen Krieg beendet haben. Eine der ersten Friedensaktivistinnen also.

Das war die Ouvertüre zur Operette Lysistrata von Paul Linke, gespielt vom Brandenburgischen Staatsorchester Frankfurt unter Ernst Theiss. Hier ist das ARD-Nachtkonzert, präsentiert von BR Klassik mit Musik von Camille Saint-Saëns, einem Komponisten aus Frankreich, der immer wieder gerne mit der Instrumentierung experimentierte. Hier die Odelette für Flöte und Orchester in D-Dur mit Emmanuel Pahut und dem Orchestre de Chambre de Paris.

Odelette für Flöte und Orchester in D-Dur, das Opus 162 von Camille Saint-Saëns, vorgestellt von Emmanuel Pahut und dem Orchestre de Chambre de Paris unter François Lelleux. Als einen Musiker mit Weitblick könnte man ihn bezeichnen, den Komponisten und Astronomen William Herschel, der das moderne Spiegelteleskop erfand, den Planeten Uranus entdeckte und ganz nebenbei folgende Sinfonie in D-Dur komponierte.

Die London Mozart Players unter Matthias Bamert waren das, mit der Sinfonie Nummer 13 in D-Dur von William Herschel. Den Schlusspunkt im ARD-Nachtkonzert setzt der italienische Komponist Mario Castelnuovo Tedesco mit einem Finale Spagnolo für Harfe und Orchester.

Finale Spagnolo. Der dritte Satz des Concertinos für Harfe und Orchester Opus 93 von Mario Castelnuovo Tedesco. Die japanische Harfenistin Naoko Yoshino wurde vom Orchestre d'Auvergne begleitet. BR Klassik, das Klassikprogramm des Bayerischen Rundfunks, präsentierte Ihnen das ARD-Nachtkonzert. Sven Knappe war für Sie am Mikrofon. Herzlichen Dank fürs Einschalten. Ich wünsche Ihnen einen gelösten Start in die neue Woche.

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1: Um 6 Uhr mit Michael Hafke. Die USA und der Iran haben sich laut Vermittlern auf Punkte geeinigt, wie sie den Konflikt beenden wollen. Dazu gehört auch, dass die Straße von Hormus wieder geöffnet wird. Allerdings ist eine Unterzeichnung erst für Ende der Woche geplant. Aus Washington, Anne Schneider.
2: Kernpunkt ist eine zeitlich begrenzte Waffenruhe, die auch andere Konflikte in der Region mit berühren soll, etwa im Libanon, wo die Lage weiterhin sehr angespannt ist. Ein weiterer zentraler Punkt ist natürlich die Straße von Hormus. Der Iran soll sie wieder für den internationalen Schiff

0: Handelsverkehr öffnen und die USA im Gegenzug ihre Seeblockade beenden. Allerdings ist sehr unsicher, ob das sofort und reibungslos funktioniert. Und die Frage ist natürlich auch, ob die Reedereien sich jetzt auf dieses Risiko einlassen und hier jetzt gleich wieder Schiffe durchschicken.
1: Heute beginnt im französischen Evian der G7-Gipfel. Die Staats- und Regierungschefs der führenden Industrienationen wollen über die Kriege im Iran und in der Ukraine sprechen. Der Ort des Gipfels ist abgesperrt, der Sicherheitsaufwand kolossal, berichtet Julia Borutta aus Evian.
2: Insgesamt sind rund 13.000 Polizisten im Einsatz, aber auch Feuerwehrleute, Sprengstoffexperten und Spürhunde und Spezialisten für nukleare oder chemische Gefahren. Auch der Genfer See an sich gilt als sicherheitsrelevanter Bereich und deshalb sind hier Dutzende Taucher und Boote im Einsatz. Die nahe Grenze zur Schweiz ist bis auf wenige Übergänge dicht. Die Schweizer Armee hat 4.000 Soldatinnen und Soldaten mobilisiert, um sensible Einrichtungen wie zum Beispiel den Genfer Flughafen zu schützen.
1: Die EU beginnt heute ihre Beitrittsverhandlungen mit der Republik Moldau und mit der Ukraine. Sabrina Fritz aus Brüssel über den Auftakt eines Prozesses, der lange dauern dürfte und bei dem an einigen Stellen bei der Ukraine besonders streng hingeschaut wird.
3: Da heißt es wesentliche Elemente und das klingt vielleicht ein bisschen einfach, aber da steckt wirklich ziemlich viel Musik drin, weil da geht es um Rechtsstaatlichkeit, also entscheiden die Gerichte unabhängig, da geht es um Korruption, wie werden öffentliche Aufträge vergeben. Und das ist ja wirklich ein Schwachpunkt bei der Ukraine, weil das Land ist ja wirklich in den letzten Jahren auch durch viele Korruptionsfälle erschüttert worden. Also da wird man jetzt genau hinschauen. Und erst wenn also dieses Cluster erledigt ist, dann wird man sich nochmal um weitere Themen kümmern. Also das kann alles noch einige Jahre dauern.
1: Russische Angriffe mit Raketen und Drohnen haben in der Nacht in der Ukraine mindestens 9 Menschen getötet. 4 davon starben in Kiew. In der ukrainischen Hauptstadt geriet außerdem die Hauptkirche des UNESCO-geschützten Höhlenklosters in Brand. Im Internet kursieren Bilder des brennenden Daches der Maria-Entschlafens-Kathedrale, dem historischen Wahrzeichen der Stadt. Auch ein Hochhaus steht in Flammen. Bürgermeister Klitschko zufolge sind außerdem 140.000 Einwohner ohne Strom. Im ukrainischen Kharkiv starben durch russische Angriffe 5 Rettungskräfte. Die hohe Teilzeitquote von Frauen kostet Deutschland nach Einschätzung des Ökonomen Marcel Fratscher großes wirtschaftliches Potenzial. Die Gesellschaft verzichte so auf eine Menge Wohlstand, sagte der Präsident des Deutschen Instituts für Wirtschaftsforschung dem Redaktionsnetzwerk Deutschland. Eine höhere Erwerbsbeteiligung von Frauen wäre außerdem das effektivste Instrument, um das gesetzliche Rentensystem zu stabilisieren, so Fratscher. In Deutschland arbeitet etwa die Hälfte der erwerbstätigen Frauen in Teilzeit. Hürden auf dem Jobmarkt sind laut Fratscher unter anderem unzureichende Kinderbetreuung sowie geringe finanzielle Anreize, etwa wegen des Ehegattensplittings. Die deutsche Fußballnationalmannschaft hat bei ihrem ersten Spiel gegen Curaçao gestern Abend den bislang höchsten Sieg eines Teams bei dieser WM erreicht. Das DFB-Team gewann mit 7:1. Direkt danach flog es von Houston aus wieder zurück zu seinem WM-Quartier. Aus dem ARD-WM-Team Michael Küster.
4: Um Punkt 3.40 Uhr deutscher Zeit hat die Fußballnationalmannschaft ihr Quartier in Winston-Salem wieder erreicht. Im zweiten Spiel der deutschen Gruppe hat die Elfenbeinküste durch ein spätes Tor mit 1:0 gegen Ecuador gewonnen. Die Afrikaner sind am Samstag der nächste Gegner der DFB-Elf. In Gruppe F hat es in Dallas lange nach einem niederländischen Auftaktsieg gegen Japan ausgesehen, aber die Asiaten konnten ebenfalls kurz vor Schluss ausgleichen zum 2:2 Endstand.
1: Und das waren die Nachrichten. Das Wetter Norddeutschlands ist heute oft bewölkt. Örtlich gibt's einzelne Schauer. Im Verlauf dann Auflockerungen mit Sonne bei 16 bis 19 Grad. Und es ist windig bis in die Abendstunden hinein. Morgen dann ein Wechsel aus Sonne und Wolken. Es bleibt meist trocken und nur vereinzelt gibt es etwas Regen bei 16 bis 22 Grad. Am Mittwoch zeitweise Sonne. Später gibt's gebietsweise Regen 19 bis 25 Grad. Und am Donnerstag ist es oft heiter. Teilweise auch wolkig. Es gibt nur vereinzelt Schauer und es wird richtig warm. 20 bis 30 Grad. Es ist 6.05 Uhr.
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6: Das ist ja mal eine Spanne. 20 bis 30 Grad. Neuer Tag, neue Woche. Montag heute, der 15. Juni. Guten Morgen auch allen denen, die den neuen Tag schon mit Fußballschauen verbracht haben bei der Fußball-WM. Schweden gegen Tunesien. Gerade vor 10 Minuten zu Ende gegangen mit einem 5:1 für Schweden. Mit Franz Schubert und Maurice Ravel kommen wir musikalisch in diesen Tag. Und im weiteren Verlauf wird es dann noch ein klein wenig philosophisch am frühen Morgen. Guten Morgen.

Einer der schönsten Schlussakkorde der Musikgeschichte. Menuett, fünfter Satz aus Le Tombeau de Couperin von Maurice Ravel. Hier mit dem Orpheus Chamber Orchestra um 6.17 Uhr am Montag früh auf NDR Kultur. Das nächste Stück, ein Walzer von Siegfried Translateur. Genauer gesagt ein Walzer Intermezzo mit einem wirklich besonderen Titel, Was Blumen träumen. Und ich mag ja solche etwas geheimnisvollen, mysteriösen und seltsamen Titel. Was Blumen träumen. Natürlich fragt man sich, was träumen Blumen? Vielleicht träumen Blumen überhaupt nicht in Bildern, sondern in Rhythmen. Vom Wechsel der Jahreszeiten, von Regen und Trockenheit, vom Wachsen und Verwelken, vom Werden und Vergehen. Vielleicht träumen sie vom ersten warmen Sonnenstrahl nach einer kühlen Nacht, vom leisen Gewicht des Taus auf ihren Blättern, vom Summen einer Hummel, die sich schon von weitem ankündigt wie eine alte Freundin, und vom Wind, der Geschichten aus anderen Gärten mitbringt, was Blumen träumen.

0: Das war das Konzert für vier Violinen in D-Dur von Antonio Vivaldi mit den Berliner Barocksolisten, dirigiert von Reinhard Göbel. 6.30 Uhr.
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0: Dann einen kurzen Blick auf die Nachrichten. Die USA, der Iran und ihr Vermittlerstaat Pakistan haben eine vorläufige Übereinkunft für ein Ende des Krieges bekannt gegeben. US-Präsident Trump erklärte, nach der Unterzeichnung werde die Blockade iranischer Häfen durch die US-Marine aufgehoben. Ebenso die Sperrung der Straße von Hormuz für die Schifffahrt. Pakistans Premierminister Sharif teilt mit, das Papier soll am kommenden Freitag in der Schweiz unterzeichnet werden. Und Russland hat in der Nacht die Ukraine wieder mit Drohnen und Raketen angegriffen. Mindestens 9 Menschen kamen ums Leben. In Kiew geriet die historische Hauptkirche des UNESCO-geschützten Höhlenklosters in Brand. Sie ist ein historisches Wahrzeichen der Stadt. Der Dachstuhl steht in Flammen. Und das Wetter bei uns im Norden heute viele Wolken, einzelne Schauer. Im Verlauf dann wieder etwas heiterer bei 16 bis 22 Grad und es bleibt windig. Ich bin Philipp Schmid. Guten Morgen.

0: Intermezzos im Sommernachtstraum von Felix Mendelssohn-Bartholdy. Das war das London Symphony Orchestra unter André Previn um 7:07 auf NR Kultur. 7:01 hieß es am Ende beim ersten WM-Spiel für die deutsche Nationalmannschaft in dieser Fußball-WM. 7:1, da denken viele deutsche Fans natürlich an das berühmte 7:1 gegen Brasilien. Und damals, 2014, wurde Deutschland ja Weltmeister. Insofern macht das Hoffnung.
1: Besser geht's doch nicht. 7:1, auf jeden Fall starke Mannschaft heute.
2: Die Stimmung heute war sehr gut, sehr ausgelassen, sehr friedlich. Wunderbarer Auftakt.
3: Mega. Einfach unbeschreiblich. Sprachlos. Glücklich. Das kann so weitergehen.
0: Ja, schauen wir mal, ob es so weitergeht. Curaçao in der Karibik, 156.000 Einwohner, also so groß wie Osnabrück. Was war da los?
4: Man denkt kurz, Curaçao habe gegen Deutschland gewonnen. Autokorso. Fans schwenken die blaue Nationalflagge. Aber es sind nur zwei Fahrzeuge, die da durchs Zentrum der Hauptstadt Willemstad fahren. 1:7 geht das Spiel aus Sicht der Karibikinsel aus. Eine Niederlage, die Fans wie Adelina sportlich nehmen. Deutschland hatte es nicht einfach, gar nicht einfach. Für eine Insel, die niemand kennt, haben wir es den Deutschen schwer gemacht. Anpfiff bei 30 Grad. In einer Strandbar unter Palmen mit Blick aufs kristallblaue Meer hoffen Fans und Touristen gemeinsam auf den Außenseiter. Curaçao war früher niederländische Kolonie, ist aber längst autonom und zum ersten Mal bei einer WM dabei. Alle hier halten zur blauen Welle, wie die Nationalmannschaft heißt. Aline und Wörden sind überzeugt, sie haben den Überraschungseffekt auf ihrer Seite. Wir müssen vertrauen und positiv sein. Wir müssen zu unserem Land halten. Realistisch gesagt, wenn wir unentschieden spielen, wären wir glücklich. Schweigen beim frühen Rückstand, dann aber nach ungefähr 20 Minuten Ausgleich. Das Zentrum von Willemstad steht Kopf. Hier haben sich Einheimische vor einem Riesenbildschirm auf Campingstühlen eingerichtet. Ex-Nationaltrainer Remco Bicentini weiß, was diese Mannschaft auszeichnet. Sie spielen mit dem Herzen, wie eine Familie. Das ist ihre Stärke. Obwohl die Deutschen ein Tor nach dem anderen schießen, feiern die Fans jeden gelungenen Spielzug ihrer Mannschaft. Am Ende steht ein 1:7. Für Maria ist schon die WM-Teilnahme ein Sieg und Werbung. Jeder weiß jetzt, wo Curaçao ist. Wir müssen es überhaupt nicht erklären. Curaçao ist hier, um zu bleiben. Zumindest für einen Sommer ist Curaçao Teil der großen Fußballwelt.
0: Marie-Christine Böse hat aus Curaçao berichtet. Und die nächsten Spiele für beide Mannschaften sind jetzt am Sonnabend. Deutschland spielt gegen die Elfenbeinküste und Curaçao gegen Ecuador.

0: Jurassic Park von John Williams um 6.48 Uhr auf NR Kultur. 50-jähriges Bühnenjubiläum feiern in diesem Jahr die Bands Bub und Smokey und im klassischen Bereich Anne-Sophie Mutter. Moment mal, so alt ist die doch noch gar nicht. Ja, sie hat früh angefangen.
1: Ihr erstes Konzert gab sie mit 6. Der Bürgermeister war da, Kleinstadthonoratioren und eine Frau mit goldenen Schuhen, die dummerweise in der ersten Reihe saß.
2: Aber seit ich eben von diesen goldenen Schuhen abgelenkt wurde und dann auch eine Ehrenrunde in meiner Etüde drehen musste, weil ich einfach den Faden verlor, ob dieses Faszinosums, daraus habe ich 2 Schlüsse gezogen. A, ich liebe Schuhe und B, es muss dunkel im Saal sein.
1: Der Vater war Verleger der Lokalzeitung. Wie man mit Medien umgeht, bekam Anne-Sophie von frühester Kindheit an mit. Und das war gut so. Denn schon bald waren die Kameras auf sie gerichtet. Mit 13 debütierte sie bei den Luzerner Festwochen. Im Jahr darauf, im August 1977, trat Anne-Sophie Mutter mit Herbert von Karajan bei den Salzburger Festspielen auf. Der Klassikherrscher und das Wunderkind. Bei einem solchen Karriere-Senkrechtstart war es nicht die kleinste Herausforderung, Bodenhaftung zu bewahren.
2: Dass ich ein Kind war, wusste ich. Das mit dem Wunder fand ich irgendwie komisch. Später hat es mich dann eine Weile irritiert, weil man mir ja auch sehr oft drohend im Interview mitteilte, ja, jetzt sei es dann mal Zeit für die Krise. Und als ich dann 30 war, war es plötzlich Zeit für die, ich weiß nicht, Erwachsenenkrise. Und mit 40 war es dann Zeit für die Alterskrise. Und mit 50 ein Wunder, ich kann mich noch bewegen. Gut, das kann man nicht ernst nehmen.
1: Die künstlerische Krise lässt bis heute auf sich warten, aber
2: natürlich gibt es auch in meinem Leben schwierige Jahre. Na, Niederlagen und Scheitern klingt immer so depri, aber gut, man lernt aus den Erfahrungen und wichtig ist einfach nur, wie man sich aufrappelt und was man daraus für sich an Kraft generieren kann.
1: 1995 verstarb ihr erster Mann an Lungenkrebs. Mit ihrem zweiten Mann, dem Komponisten und Dirigenten Andre Previn, war sie bis 2006 verheiratet. Auch er ist vor 7 Jahren verstorben. Previn komponierte für sie, aber ihr Horizont ist weit. Neben der Avantgarde liebt sie auch die Filmmusik. Auch John Williams komponiert für sie. Natürlich hat sie eine überragende Technik, eh klar. Aber unverwechselbar ist Anne-Sophie Mutter durch ihren geradezu fanatischen Gestaltungswillen. Es gibt wenig Geigenvirtuosen, die so viel mit Farben zaubern. Ihr Ton kann leuchten wie ein Laserstrahl, aber auch dunkel, warm und schmelzend klingen wie eine menschliche Stimme. Über ihren Abschied hat sie schon vor vielen Jahren öffentlich nachgedacht. Die Reaktionen waren damals ziemlich überzogen.
2: Deshalb sage ich jetzt gar nichts mehr dazu und werde einfach eines Tages aufhören, weil ich finde auch diese Abschiedstourneen einfach, ja, überflüssig.
1: Typisch Anne-Sophie Mutter. Ihr 50-jähriges Bühnenjubiläum feiert sie mit einem Signal des Aufbruchs. Eine CD-Serie präsentiert lauter Ersteinspielungen von Werken, die sie uraufgeführt hat. Auf zu neuen Ufern.
0: Fünfzigjähriges Bühnenjubiläum von Anne-Sophie Mutter. Bernhard Neuhoff hat sie für uns getroffen. Wir hören sie zusammen mit Lambert Orkis und Johannes Brahms.

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1: Um 7 Uhr mit Michael Hafke. Der Iran und die USA haben sich auf ein erstes Abkommen geeinigt, um den Krieg zu beenden. Es soll am Freitag in Genf in der Schweiz unterzeichnet werden. Nach den USA und Vermittler Pakistan hat inzwischen auch der Iran die Einigung bestätigt. Aus Istanbul Benjamin Weber.
2: Der Nationale Sicherheitsrat erklärte, der Krieg mit den USA und alle militärischen Operationen würden ab sofort enden. Das schließe auch Kampfhandlungen im Libanon mit ein. Auch die US-amerikanische Seeblockade gegen iranische Häfen werde aufgehoben. US-Präsident Trump hatte zuvor angekündigt, Iran werde die wichtige Meerenge von Hormuz für die Schifffahrt öffnen. Irans stellvertretender Außenminister sagte, das werde erst nach Unterzeichnung am Freitag geschehen. Medienberichten zufolge soll nach der Unterzeichnung eine 60-tägige zweite Phase beginnen, in der dann Verhandlungen stattfinden sollen, unter anderem über das Atomprogramm des Iran.
1: Die Einigung zwischen den USA und dem Iran auf ein Rahmenabkommen dürfte auch die Agenda des G7-Treffens bestimmen. Die Staats- und Regierungschefs der führenden Industrienationen kommen am Abend im französischen Evian zusammen. Georg Schwarte mit den Einzelheiten.
3: Macron wollte diesen Gipfel auch so ein bisschen

0: zum Thema machen, Handel, Wettbewerbsfähigkeit und Geopolitik in diesem Dreiklang. Und der Irankrieg ist das beste Beispiel dafür. Die Weltwirtschaft spürt die Auswirkungen, wird sie weiter spüren, selbst wenn es jetzt eine Lösung gibt, bis in die nächsten Jahre hinein. Und das brennt allen unter den Nägeln, auch dem deutschen Bundeskanzler. Aber da kommt natürlich jetzt ein amerikanischer Präsident, der auch eine Haltung hat nach dem Motto, ihr habt mir damals nicht geholfen, als ich diesen Krieg angefangen habe. Jetzt seid ihr sozusagen auch an der Seitenlinie. Allerdings könnte es auch sein, und darauf läuft es möglicherweise hinaus, dass dieser Donald Trump jetzt sagt, ja, ihr habt Angebote gemacht, die Straße von Hormus beispielsweise zu sichern militärisch, bei der Minenräumung zu helfen.
1: Die EU beginnt heute ihre Beitrittsverhandlungen mit der Republik Moldau und mit der Ukraine. Sabrina Fritz aus Brüssel über den Auftakt eines Prozesses, der lange dauern dürfte und bei dem an einigen Stellen bei der Ukraine besonders streng hingeschaut wird.
2: Da heißt es wesentliche Elemente, und das klingt vielleicht ein bisschen einfach, aber da steckt wirklich ziemlich viel Musik drin, weil da geht es um Rechtsstaatlichkeit, also entscheiden die Gerichte unabhängig, da geht es um Korruption, wie werden öffentliche Aufträge vergeben, und das ist ja wirklich ein Schwachpunkt bei der Ukraine, weil das Land ist ja wirklich in den letzten Jahren auch durch viele Korruptionsfälle erschüttert worden. Also da wird man jetzt genau hinschauen, und erst wenn also dieses Cluster erledigt ist, dann wird man sich nochmal um weitere Themen kümmern. Also das kann alles noch einige Jahre dauern.
1: Russische Luftangriffe haben in der Nacht in der Ukraine mindestens 9 Menschen getötet, 4 davon starben in Kiew. In der ukrainischen Hauptstadt geriet außerdem die Maria-Entschlafens-Kathedrale in Brand, dem historischen Wahrzeichen der Stadt. Auch ein Hochhaus steht in Flammen. Rund 140.000 Einwohner Kiew sind ohne Strom. Im ukrainischen Charkiw starben durch russische Angriffe 5 Rettungskräfte. Bei einer ukrainischen Attacke auf die russische Stadt Tula südlich von Moskau starben 3 Menschen. 2 Krimbrücken wurden durch ukrainische Angriffe beschädigt. Die deutsche Fußballnationalmannschaft hat bei ihrem ersten Spiel gegen Curaçao gestern Abend den bislang höchsten Sieg eines Teams bei dieser WM erreicht. Das DFB-Team gewann mit 7:1. Direkt danach flog es von Houston aus wieder zurück zu seinem WM-Quartier. Aus dem ARD-WM-Team Michael Küster.
3: Um Punkt 3.40 Uhr deutscher Zeit hat die Fußballnationalmannschaft ihr Quartier in Winston-Salem wieder erreicht. Im zweiten Spiel der deutschen Gruppe hat die Elfenbeinküste durch ein spätes Tor mit 1:0 gegen Ecuador gewonnen. Die Afrikaner sind am Samstag der nächste Gegner der DFB-Elf. In Gruppe F hat es in Dallas lange nach einem niederländischen Auftaktsieg gegen Japan ausgesehen, aber die Asiaten konnten ebenfalls kurz vor Schluss ausgleichen zum 2:2 Endstand.
1: Und das waren die Nachrichten. Das Wetter in Norddeutschland. Es ist heute oft bewölkt mit einzelnen Schauern. Im Verlauf gibt's aber auch Auflockerungen, dazu Sonne bei 16 bis 19 Grad. Es ist windig bis in die Abendstunden. Morgen dann ein Wechsel aus Sonne und Wolken. Es bleibt meist trocken und nur vereinzelt gibt's etwas Regen, Werte zwischen 16 und 22 Grad. Am Mittwoch zeitweise Sonne, später gibt's gebietsweise Regen und 19 bis 25 Grad und deutlich wärmer wird's am Donnerstag. Es ist oft heiter, teilweise wolkig und es gibt nur vereinzelte Schauer und dann 20 bis 30 Grad. Es ist 7:05 Uhr.
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5: Neuer Tag, neue Woche. Montag heute, der 15. Juni. 6 Wochen Amt heißt ein neuer Film, den wir heute früh vorstellen. Jacqueline Jansen hat ihn gedreht und zwar ganz ohne Fördergelder. Große Entbehrungen hat sie dafür auf sich genommen, weil sie diesen Film eben unbedingt machen wollte. Worum es genau geht und die Geschichte dahinter erzählen wir in einer Viertelstunde. Dazu gibt es Musik von Joseph Chevalier de Saint-Georges, von Erich Wolfgang Korngold und von Cole Porter. Guten Morgen. Thank you.

Takako Nishisaki und das Kölner Kammerorchester aus dem Violinkonzert in G-Dur von Joseph Chevalier de Saint-Georges. Das Rondo, der dritte Satz um gleich 7:10 auf NR Kultur. Ella Fitzgerald, heute vor 30 Jahren ist sie gestorben, am 15. Juni 1996 in Beverly Hills. Geboren wurde sie im April 1917 in Virginia. First Lady of Song man sie oft genannt, oder schlicht Queen of Jazz. Wir hören Ella Fitzgerald hier mit einem Stück von Cole Porter, Night and Day.

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0: Flirtation Waltz aus der Filmmusik The Prince and the Pauper von Erich Wolfgang Korngold. Hier mit André Previn und dem London Symphony Orchestra um 7.17 Uhr.
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0: 6 Wochen Amt, eine katholische Messe, eine katholische Tradition. 6 Wochen nach dem Tod eines Menschen wird diese Messe abgehalten. Deshalb 6 Wochen Amt markiert das Ende der ersten Trauerphase der Hinterbliebenen. Und die Regisseurin Jacqueline Jansen erkundet in ihrem Film 6 Wochen Amt, wie eine junge Frau diese Wochen nach dem Tod der Mutter erlebt. Auf Festivals hat der Film schon viele Preise gewonnen, umso bemerkenswerter, weil er ohne jegliche öffentliche Förderung entstanden ist. Diese Woche kommt er ins Kino. Ein zarter Film über Abschied und Trauer.
2: Eine junge Frau steht verloren im Gang des Hospizes.
3: Ich glaube, meine Mama ist tot.
4: Ich gehe mal zu ihr rein. Du wartest bitte hier draußen.
2: Lore ist die Einzige, die die krebskranke Mutter vor ihrem Tod begleitet hat. Und die Mitzwanzigerin ist jetzt auch auf sich allein gestellt, wenn es darum geht, die anstehenden Formalitäten zu erledigen, die Wohnung der Mutter auszuräumen und die Beerdigung zu organisieren. Besonders Letzteres erweist sich als schwierig. Denn die Mutter hat verfügt, dass ihre Asche im Meer verstreut werden soll, obwohl das in Deutschland verboten ist. Lore will ihr diesen letzten Wunsch dennoch erfüllen. Ihre Familie in der niederrheinischen Provinz erweist sich dabei als wenig hilfreich. Ihre Großmutter pocht auf Konventionen und auch Lores Onkel ist genervt, dass seine schon zu Lebzeiten unangepasste Schwester sogar noch nach ihrem Tod durch Extravaganzen auffällt. Von Lores eigener Schwester Sophie ist sowieso keine Hilfe zu erwarten.
3: Wann kommst du eigentlich?
5: Ich bin in der Probezeit. Ich kann mir keinen Urlaub nehmen.
3: Mama ist tot.
5: Es geht gerade nicht. Weißt du eigentlich schon, was die Anzeige kosten soll?
3: 400 oder sowas, wahrscheinlich mehr, wenn wir es farbig machen wollen.
5: 400 für eine Zeitungsanzeige? Geht das nicht günstiger?
3: Ich mach die doch schon selbst.
5: Braucht's die denn überhaupt, wenn die so teuer ist?
3: Natürlich braucht's die.
2: 6 Wochen Amt ist ein dokumentarisch anmutender Film, in dem Regisseurin Jacqueline Jansen die Zeit nach dem Tod ihrer eigenen Mutter verarbeitet hat. Ihr alter Ego im Film ist die großartige Magdalena Laubisch. Innerlich aufgewühlt, aber äußerlich meist unbewegt, bringt Laubisch Lores Emotionen mit Blicken und kleinen Gesten zum Ausdruck. Wie sie sich in ihrer Trauer alleingelassen fühlt, überfordert von all den Entscheidungen, die sie treffen muss, in einem Moment, in dem sie sich eigentlich nur zurückziehen und weinen will. Für einen würdigen Abschied von ihrer Mutter kämpft Lore gleich an mehreren Fronten. Gegen die Bestattungsbürokratie, die Bedürfnisse der Familie und auch gegen gesellschaftliche Erwartungen über den vermeintlich richtigen Umgang mit dem Tod.
6: Wann soll denn die Beerdigung stattfinden?
3: Also es gibt keine klassische Beerdigung. Meine Mutter wurde verbrannt und wir machen jetzt eine Abschiedsfeier.
6: Verbrannt? Ja, also ich finde das ja menschenunwürdig. Wo wird sie beigesetzt?
3: Sie wird verstreut. Mehr verstreut.
6: Ja, aber ich mache hier jetzt nichts Illegales, ne?
2: Jansen siedelt den Tod von Lores Mutter wenige Tage vor Beginn des ersten Corona-Lockdowns im März 2020 an. So werden die Pandemie-Maßnahmen von geschlossenen Geschäften über Abstandsregeln bis zu Plastiktrennwänden zum Sinnbild für Lores zunehmende Isolierung. Trotz seiner Traurigkeit hat der Film durchaus auch bitterkomische Momente, zum Beispiel wenn der Pfarrer sich weniger dafür interessiert, Lore Trost zu spenden, als dafür, welche Möbel sie für die Gemeinde spenden könnte und bei nächster Gelegenheit auch gleich mit dem Transporter vorfährt.
7: Sag mal, geht's noch? Wirklich, machen die eigentlich alle noch das, was sie wollen? Glauben Sie eigentlich, als Bodenpersonal können Sie sich alles erlauben?
8: Da sind Sie ja.
2: 6 Wochen Amt ist ein kleiner, leiser Film, der in seiner rohen Authentizität anrührt. Realisiert hat ihn Jacqueline Jansen mit dem Mini-Budget von 96.000 Euro aus Spenden. Alle Filmförderungsstellen hatten ihren Antrag zuvor abgelehnt. Umso schöner, dass der Film mittlerweile mehrere Preise auf Festivals gewonnen hat und diese Woche auch endlich ins Kino kommt.
0: Julia Haungs über den Film 6 Wochen Amt und mit der Regisseurin, mit Jacqueline Jansen, bin ich zum Gespräch verabredet, heute im Lauf des Morgens auf NDR Kultur.

0: Präludium à la Marcia aus der Suite von Helena Montel mit dem Gävle Symphony Orchestra um 7.30 Uhr.
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0: Nun kurzen Blick auf die Nachrichten. Russland hat in der Nacht die Ukraine wieder mit Drohnen und Raketen angegriffen. Mindestens 9 Menschen sind ums Leben gekommen. In Kiew ist die historische Hauptkirche des von der UNESCO geschützten Höhlenklosters in Brand geraten. Ein historisches Wahrzeichen der Stadt, der Dachstuhl steht in Flammen. Und Schüler sollen nach dem Willen der Bildungsminister der Länder mehr über die deutsche Geschichte lernen. Die Empfehlungen zur historisch-politischen Bildung sind aktualisiert worden. Das hat die Kultusministerkonferenz in Berlin mitgeteilt. In einer zunehmend pluralen Gesellschaft müsse ein reflektierter Umgang mit der Geschichte gefördert werden, heißt es. Und das Wetter bei uns im Norden, viele Wolken, einzelne Schauer, im Verlauf dann ein klein wenig heiterer bei 16 bis 20 Grad und es bleibt windig. Ich bin Philipp Schmid, guten Morgen. Und hier nochmal ein Satz mit à la Marcia überschrieben. Dritter Satz der Karelia Suite von Jean Sibelius.

0: Ouvertüre zu Themistocle von Johann Christian Bach mit der Hannover Band um 7.37 Uhr. Bis zum vergangenen Sommer war Jens Harzer im Ensemble des Hamburger Thalia Theaters, insgesamt 16 Jahre lang. Dann ging er zum Berliner Ensemble und im September gab er dort seinen Einstand mit dem Solo De Profundis nach einem Brief von Oscar Wilde. Und jetzt kommt er nach Hamburg zurück, zumindest für zwei Abende. Gestern war diese Inszenierung vom Berliner Ensemble zu sehen als Gastspiel beim Hamburger Theaterfestival im Thalia Theater. Katja Weise war für uns dabei.
1: Die Rührung und die Erschöpfung sind ihm anzusehen, als er sich nach knapp zwei pausenlosen Stunden verneigt. Zum ersten Mal steht Jens Harzer ganz ohne Mitspieler auf der Bühne, auf der er so lange regelmäßig zu erleben war. Es ist sein erster Soloabend überhaupt. Und das Publikum steht im ausverkauften Saal. Minutenlang, aber von vorn.
2: Nach langem und endlosen Warten habe ich beschlossen, dir endlich zu schreiben. Da ich nicht glauben mag, dass ich bereits zwei lange Jahre Haft durchgestanden habe, ohne jemals eine Zeile von dir zu erhalten, außer solche, die mir wehgetan haben.
1: Diesen unter dem Titel De Profundis veröffentlichten Brief schrieb Oscar Wilde im Gefängnis an seinen adeligen Geliebten. Verurteilt worden war er auf Betreiben von dessen Vater wegen grober Unzucht. Und er verlor alles, Geld, Renommee, sogar die Rechte an seinem Werk. De Profundis ist jedoch nicht so sehr Abrechnung, als vielmehr eine tiefe Reflexion über das eigene Leben. Die Kunst, die Freiheit, das Eingesperrtsein, die Liebe, den Hass.
2: Liebe speist sich aus der Vorstellungskraft, durch die wir klüger werden, als wir wissen, oder besser, als wir fühlen, und nobler und größer, als wir sind. Nur was fein ist und feinsinnig ersonnen, kann die Liebe nähren. Den Hass aber, den Hass nährt alles.
1: Jens Harzer steht erhöht in einer Box, die ebenso Zelle sein kann wie Fahrstuhl zum Schafott. Anfangs schält sich nur sein Gesicht aus der Dunkelheit, dann der ganze Mann. Im schwarzen Mantel vor weißen Wänden, eine weiße Plastiktüte in der Hand. Aus der er Habseligkeiten sucht wie ein Obdachloser. Er legt den Mantel ab, findet immer wieder eine neue Haltung zwischen den Wänden, sitzt, hockt, windet sich, spricht zu dem an die Wand geklebten Porträt des Geliebten, das er mit schwarzen Kohlestrichen markiert.
3: Ich bin völlig überwältigt, was dieser Schauspieler fertig bekommt. So grandios zu spielen, als wenn er das leiblich spürt. Also ich muss das erstmal verarbeiten.
4: Also es war echt beeindruckend.
5: Phänomenal.
1: Wie Jens Harzer diese von Mirko Bonnet vortrefflich ins Deutsche übertragenen Worte durch sich hindurchgehen lässt, findet und lebt, ist zutiefst bewegend. Oliver Rehse setzt in seiner Inszenierung klug auf diese Denk- und Strahlkraft. Die kleine Zelle wird zur Bühne für große Kunst und für einen Text, der weit über seine Zeit hinausweist.
6: In was für einer Situation sich Homosexuelle damals einfach befunden haben und was das für Konsequenzen hatte. Und es ist interessant, dass wir heute in so einem Publikum sitzen, das halt auch sehr arriviert ist. Und vor 15 Jahren haben sich noch Leute über die Homo-Ehe aufgeregt. Ja? Und man kann nur hoffen, dass dieser Stimmungswandel auch anhaltend ist.
1: Oscar Wilde hinterfragt sich radikal, schonungslos. Harzer legt diese Seele bloß, zeigt sie in all ihrer Ambivalenz.
2: Der wahre Narr, den die Götter verspotten, das ist der, der sich selbst nicht kennt.
1: Am Ende verlässt er die Zelle, doch eine Zukunft ist schwer vorstellbar.
2: Was jetzt vor mir liegt, das ist meine Vergangenheit.
0: Heute ist Jens Harzer nochmal zu erleben in De Profundis als Gastspiel am Thalia Theater in Hamburg. Zumindest für die, die schon eine Karte haben.

Bühnenmusik Fosse Grimmen von Johann Halvorsson mit dem Bergen Philharmonic Orchestra auf NDR Kultur. Das neue Album von Paul McCartney, wieder auf Platz 1 der Charts. Das 24. Nummer 1 Album von ihm. In 3 Tagen wird er 84. Wir hören ein Stück von ihm, es heißt Warm and Beautiful.

0: Paul McCartney hier mit einem Streichquartett und zwei Tenorhörnern, eher am Klavier. Genau 50 Jahre alt dieses Stück, 1976 erschienen, Warm and Beautiful, 8 vor 8.
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0: Sie hören einen Beitrag der Evangelischen Kirche von Christiane Meyer, Pastorin in Segeberuch.
2: Ich habe 3 Kinder. Mama, guck mal, wenn ich immer 1 Euro dafür kriegen würde, wenn ein Kind das ruft, dann wäre ich reich. Mama, guck mal, wie ich Trampolin springe. Dabei geht es oft nicht um etwas Besonderes, sondern um den Alltag. Mama, guck mal, wie ich hier schaukel. Und so schaue ich hier und schaue da, versuche, alle im Blick zu behalten. Denn bei guck mal geht's nicht nur ums Hinsehen, es geht um Aufmerksamkeit. Ich verstehe das. Jeder Mensch braucht das Gefühl, als Person gesehen zu werden. Kinder, aber auch Erwachsene. Ich möchte wertgeschätzt werden, Anerkennung bekommen. Und brauche jemanden, der sagt, ich sehe dich. Ich habe das Gefühl, uns Erwachsenen fällt es schwerer, um diese Anerkennung zu bitten. Wir haben uns das, guck mal, größtenteils abtrainiert. Dafür suchen wir dann unterschwellig weiter danach, gesehen zu werden. Mit ewig langen, geschwollenen Vorträgen auf Konferenzen. Mit dem lauten Bass beim Vorbeifahren an der Szenekneipe. Oder mit Wichtigtun am Rand des Fußballfeldes. Schreie nach Aufmerksamkeit. Vielleicht sollten wir Großen uns da mal wieder ehrlich machen. Also uns eingestehen, ja, ich brauche es, gesehen zu werden. Und das zu sagen. Da, wo ein vertrauter Rahmen gegeben ist. Da, wo die Menschen sind, die dich supporten. Die dir ehrliches Feedback geben, an dem du wachsen kannst. Jede von uns braucht so ein Cheerleading-Trüppchen. Das dir zeigt, ich sehe dich, ich feiere dich. Und wenn du Mist baust, dann sage ich es dir auch. Menschen, die dich im Blick haben und du sie. Das Hebräische braucht genau 4 Konsonanten, um auf jemanden hinzuweisen, der dich sieht, wie du bist. El Roy ist der Gott, der mich sieht. Ein Gott, der mich sieht. Ein großartiger Gottesname, finde ich. Gott sieht dich. Du brauchst noch nicht mal guck mal rufen, sie hat dich schon gesehen. Gott, die alle im Blick hat, die jedes Herz kennt. Sie sieht dich.
0: Das war ein Beitrag der Evangelischen Kirche, die Morgenandacht von Christiane Meyer, Pastorin in Segeberuch. Und gucken Sie mal, wie Friedrich Gulda hier Beethoven spielt.

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1: Um 8 Uhr mit Michael Hafke. Der Iran und die USA haben sich auf ein erstes Abkommen geeinigt, um den Krieg zu beenden. Es soll am Freitag in Genf in der Schweiz unterzeichnet werden. Nach den USA und Vermittler Pakistan hat inzwischen auch der Iran die Einigung bestätigt. Aus Istanbul Benjamin Weber.
2: Der Nationale Sicherheitsrat erklärte, der Krieg mit den USA und alle militärischen Operationen würden ab sofort enden. Das schließe auch Kampfhandlungen im Libanon mit ein. Auch die US-amerikanische Seeblockade gegen iranische Häfen werde aufgehoben. US-Präsident Trump hatte zuvor angekündigt, Iran werde die wichtige Meerenge von Hormuz für die Schifffahrt öffnen. Irans stellvertretender Außenminister sagte, das werde erst nach Unterzeichnung am Freitag geschehen. Medienberichten zufolge soll nach der Unterzeichnung eine 60-tägige zweite Phase beginnen, in der dann Verhandlungen stattfinden sollen, unter anderem über das Atomprogramm des Iran.
1: Die Einigung zwischen den USA und dem Iran auf ein Rahmenabkommen dürfte auch die Agenda des G7-Treffens bestimmen. Die Staats- und Regierungschefs der führenden Industrienationen kommen am Abend im französischen Evian zusammen. Georg Schwarte mit den Einzelheiten.
3: Macron wollte diesen Gipfel auch so ein bisschen zum Thema machen: Handel, Wettbewerbsfähigkeit und Geopolitik in diesem Dreiklang. Und der Irankrieg ist das beste Beispiel dafür. Die Weltwirtschaft spürt die Auswirkungen, wird sie weiter spüren, selbst wenn es jetzt eine Lösung gibt, bis in die nächsten Jahre hinein. Und das brennt allen unter den Nägeln, auch dem deutschen Bundeskanzler. Aber da kommt natürlich jetzt ein amerikanischer Präsident, der auch eine Haltung hat nach dem Motto: Ihr habt mir damals nicht geholfen, als ich diesen Krieg angefangen habe. Jetzt seid ihr sozusagen auch an der Seitenlinie. Allerdings könnte es auch sein, und darauf läuft es möglicherweise hinaus, dass dieser Donald Trump jetzt sagt: Ja, ihr habt ja Angebote gemacht, die Straße von Hormuz beispielsweise zu sichern militärisch, bei der Minenräumung.

0: zu helfen.
1: Es hat gegenseitige tödliche Luftangriffe zwischen Russland und der Ukraine gegeben. Die Ukraine meldet, dass mindestens 9 Menschen durch russischen Beschuss getötet wurden. In Kharkiv soll es sich um Rettungskräfte handeln, die nach einem ersten Angriff wegen eines Brandes ausgerückt waren. Berichte über weitere Tote und Verletzte gibt es aus Kiew. Dort ist den Angaben zufolge auch ein bedeutender historischer Klosterkomplex stark beschädigt worden. In Russland soll es mindestens 3 Tote bei einem ukrainischen Drohnenangriff in Tula südlich von Moskau gegeben haben. Die geplante Aufhebung der Einkommensgrenze, ab der Kinder für die Pflege ihrer Eltern aufkommen müssen, stößt auf Widerstand. Die Pflegebeauftragte der Bundesregierung Staffler lehnt die ersatzlose Streichung der Grenze ab. Sie liegt derzeit bei 100.000 Euro brutto im Jahr. Man müsse anerkennen, dass Kinder durch die Hilfsbedürftigkeit ihrer Eltern ohnehin belastet werden, sagte die CSU-Politikerin dem Redaktionsnetzwerk Deutschland. Insofern müsse man über die richtige Höhe des freigestellten Einkommens sprechen. Auf eine konkrete Zahl wollte Staffler sich nicht festlegen. Laut Gesetzentwurf von Gesundheitsministerin Warken für die Pflegereform soll die 100.000-Euro-Grenze, ab der gezahlt werden muss, wegfallen. SPD und Grüne in Hamburg wollen Menschen mit verfassungsfeindlicher Gesinnung aus dem öffentlichen Dienst fernhalten. Dafür wollen sie eine Änderung bei der Auskunftspflicht erreichen. In Zukunft sollen Menschen, die im öffentlichen Dienst arbeiten wollen, automatisch vom Verfassungsschutz überprüft werden. Kritik an dieser sogenannten Regelanfrage kam unter anderem von den AfD und Linken. Die deutsche Fußballnationalmannschaft ist nach ihrem ersten WM-Spiel in Texas wieder in ihr Quartier an der US-Ostküste angekommen. Das DFB-Team gewann gestern Abend gegen Curaçao mit 7:1. Aus dem ARD-WM-Team Michael Küster.
2: Erst einmal Füße und Seele baumeln lassen. Julian Nagelsmann gönnt seiner Elf nach dem gelungenen Turnierstart 2 freie Tage. Die Spieler dürfen die Zeit auch mit ihren Familien verbringen. Torwart Manuel Neuer fühlt sich nach dem deutlichen 7:1 über Curaçao ein bisschen an das Titeljahr 2014 erinnert. Damals gab es ein 4:0 über Portugal. Und auch da seien Energie, Zusammenhalt und Charakter vorhanden gewesen, ähnlich wie diesmal. Übermorgen ist es aber mit Hängematten-Feeling schon wieder vorbei. Dann beginnt die Vorbereitung auf das Spiel gegen die Elfenbeinküste. Die hat in der Nacht durch ein Last-Minute-Tor knapp mit 1:0 gegen Ecuador gewonnen.
1: Und das waren die Nachrichten. Das Wetter Norddeutschlands ist heute oft bewölkt. Örtlich gibt es einzelne Schauer, im Verlauf Auflockerungen mit Sonne bei 16 bis 19 Grad. Dazu windig bis in die Abendstunden. Morgen ein Wechsel aus Sonne und Wolken. Es bleibt meist trocken und nur vereinzelt gibt es etwas Regen, Werte 16 bis 22 Grad. Am Mittwoch zeitweise Sonne, später kommt gebietsweise Regen auf und 19 bis 25. Und deutlich wärmer wird es am Donnerstag. Es bleibt heiter, teilweise wolkig und nur vereinzelt ein paar Schauer, 20 bis 30 Grad. Es ist 8:05 Uhr.
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4: Neuer Tag, neuer Morgen. Neue Woche. Montag, heute der 15. Juni. Die deutsche Nationalmannschaft hatte gestern ihr erstes Spiel bei der Fußball-WM und die Fans sagen, ja, schon sehr vielversprechend ins Turnier gestartet. Dr. Christian Brandt hat einen Lehrstuhl an der Kulturwissenschaftlichen Fakultät Sportwissenschaft 2 der Universität Bayreuth. Mit ihm spreche ich gleich drüber, direkt nach Dmitri Schostakowitsch. Guten Morgen.

0: Der Walzer aus der Suite für Promenadenorchester Nummer 2 von Dmitri Schostakowitsch hier mit dem Philadelphia Orchestra und der Maris Jansons um gleich 7:50 auf NR Kultur. 7:1 hieß es gestern nach dem Auftaktspiel der deutschen Nationalmannschaft bei der Fußball-WM gegen Curaçao. Und 7:1, das weckt natürlich Erinnerungen an das große und berühmte Brasilien-Spiel, als Deutschland dann Weltmeister wurde, schließlich 2014. Dr. Christian Brandt forscht an der Uni Bayreuth vor allem zum Thema Fankultur und Fußball. In der Kulturwissenschaftlichen Fakultät ist jetzt am Telefon. Guten Morgen, Herr Brandt.
1: Guten Morgen.
0: Wo und wie haben Sie denn das Spiel gestern geschaut?
1: Also ich habe, wie wahrscheinlich auch, das Ganze zu Hause geschaut, im Kreis der Familie, klassischen,
0: nochmal bitte?
1: Also klassisch, schon Online-Streaming, aber eben, also ne, sehr in der Kreise. Dann eine kleine Runde das Ganze geschaut.
0: Mhm. Manche Spiele sind ja um 0 Uhr, heute Morgen um 4 Uhr war auch eins, gestern war 19 Uhr. Wäre eigentlich ideal gewesen, um das mit anderen Menschen zu schauen, das scheint aber abgenommen zu haben.
1: Also ich glaube natürlich generell, dieses Spiel hat sich sicherlich ganz gut angeboten, wobei Sonntagabend ja oft auch für viele Leute eher noch so ein familiärer Zuhausepunkt ist. Die anderen jetzt, die nächsten deutschen Spiele um 22 Uhr sind sicherlich deutlich, deutlich später. Aber nichtsdestotrotz lässt sich auch in den letzten Jahren oder Jahrzehnten eigentlich schon so ein Trend ausmachen. Das ist gerade was dieses Public Viewing, also Hochpunkt 2006 sicherlich, wo viele Leute auch noch Bilder im Kopf haben. Die WM, dieses sogenannte Sommermärchen, das da stattfand. Aber schon so 10 Jahre später lassen sich an vielen dieser Fanmeilen Berichte finden oder Public Viewing Events Berichte finden, dass Leute sagen, die Zahlen sind eigentlich nicht mehr so hoch, wie wir es gerne hätten. 2018 sicherlich auch das Frühausstand Deutschlands eine Rolle spielt. Dann kommt die Corona-Phase. 2024 sind die Zahlen wohl wieder ein bisschen hochgegangen im Zuge der EM, aber sicherlich auch das verbunden mit dieser Heim-WM. Und klar, dieses Jahr sicherlich an ganz vielen Orten gibt es solche Veranstaltungen ja auch gar nicht. Also das hat mit den frühen Anschlusszeiten oder den späten Anschlusszeiten zu tun, mit den Sicherheitsvorkehrungen, die inzwischen ja auch deutlich gestiegen sind, aber auch dadurch eben das hohe wirtschaftliche Risiko, das ich eingehe, wenn ich so eine Veranstaltung habe mit Lärm und Ähnlichem. Also das ist sicherlich auf der einen Seite der ganz konkrete Trend, den wir uns anschauen müssen. Und dann können wir eben noch gucken, okay, wie passt das vielleicht auch in allgemeinere Entwicklungen rein.
0: Mhm. Für viele spielt auch eine Rolle vermutlich, dass Sie sagen, der Spaß lässt nach, weil die FIFA eben so ein seltsamer Verein ist und weil USA einer der Ausrichter ist, hat das in diesem Jahr besonders damit zu tun?
1: Also wir haben eine Studie durchgeführt in den letzten 2 Jahren, wo wir einfach uns unterschiedliche Fans auch angeguckt haben und Veränderungen uns angeguckt haben und wo viele Leute uns gesagt haben, im Prinzip auch, sie sind weiterhin Fußball oder verstehen sich weiterhin als Fußballfans, aber eben vor allem als Fans ihres Vereins, also während die Nationalmannschaft da deutlich weniger eine Rolle spielt und die eben uns auch immer wieder gesagt haben oder in der Studie klar wird, dass es so eine Abkehr von bestimmten Elementen des Fußballs gibt. Also weil dann, wie im Katar gab es schon viel Kritik an den Verhältnissen, aber auch sicherlich auch da schon an den Anschlusszeiten, die dann ja im Winter waren. Dass aber auch allgemeine Entwicklungen zu so einer Politisierung an bestimmten Stellen von den Events, Kommerzialisierung eine Rolle spielt. Die FIFA allgemein als korrupt ja auch wahrgenommen wird. Und es dann in dem, was wir in den Interviews, die wir mit Fans geführt haben oder auch mit Vertretern von Vereinenseite, es in so eine Entwicklung gibt, dass dann Leute sich eher sagen, auf ihren eigenen Verein zurückziehen, der sich vielleicht leichter als heile Welt darstellen lässt, wo eine hohe Identifikation noch da ist, bei aller Kritik, die es auch in den Vereinen gibt, aber wo eben gerade die großen Verbände, die großen Vereine, die großen Events eben bei vielen Leuten ein schlechtes Image haben, zu sagen, okay, mit diesem Teil von Fußball will ich gar nicht mehr so viel zu tun haben. Und von daher spielt sich tatsächlich auf einzelne Leute auch aus, dass sie dann nicht mehr die WM in diesem Maße konsumieren, wie sie das vielleicht noch vor 10 oder 15 Jahren Leute getan haben oder 20 Jahren mehr.
0: Und da ist ja eigentlich auch wenig Hoffnung für die Zukunft, zumindest was die internationalen Wettbewerbe angeht, dass wir nochmal so ein schönes Gemeinschaftsgefühl haben und Fußball was Verbindendes hat.
1: Naja, ich würde sagen, es hat trotzdem was Verbindendes. Ne? Also auch sicherlich, wenn ich in kleineren Kreise eben nicht mit 10.000, aber vielleicht im kleineren Kreis das Ganze gucke. Es wird sicherlich auch spannend zu sehen zu sein, wie weit nicht so eine Kneipenkultur nochmal ein Revival erfährt oder auch nicht. Und das kann passieren oder auch nicht passieren. Aber auch da kann ich natürlich dann wiederum im kleineren Kreise durchaus auch so Gemeinschaftsmomente erleben, wo ich eine Zugehörigkeit oder ähnliches sicherlich habe. Aber klar ist es natürlich was anderes, als wenn ich diesen großen Event habe. Und klar ist es was anderes, ne? Wenn ich mir die Fußballstadien angucke, in der Bundesliga oder ähnlichem liegen, die sind voll in Deutschland. Da ist es schwer, an die Tickets ranzukommen, bei den meisten Vereinen. Und es macht natürlich da was mit den Leuten, dass ich da gemeinsame Emotionen teile, gemeinsam leide, gemeinsam mich erfreue, ähnliches und dann ein Gemeinschaftsgefühl habe. Und es passiert sicherlich anders. Das heißt, nichtsdestotrotz habe ich das Gefühl, wenn ich so die letzten Tage durch die Straßen ging, gab es schon erstaunlich viele Leute, die irgendwie schon irgendwie Deutschland-Trikots auch anhatten. Es gab auch an diversen Supermärkten oder vor allem im niederklassigen Preissegment sicherlich auch schon unterschiedliche Girlanden und ähnliches zu kaufen. Von daher kann ich mir schon vorstellen, dass auch noch, je nachdem sicherlich, wie die deutsche Mannschaft abschneidet, so eine gewisse Dynamik auch entsteht, die sich dann aber eben nicht auf diesen großen Fanfesten sicherlich zeigt, sondern dann eher im kleineren Rahmen stattfindet und wo dann eben eher auf kleinere Gruppen Bezug genommen wird und nicht auf so ein großes Gemeinschaftsgefühl.
0: Christian Brandt forscht an der Uni Bayreuth vor allem zum Thema Fankultur und Fußball. Herr Brandt, vielen herzlichen Dank.
1: Danke, gerne geschehen.

Allegro piacevole heißt dieser erste Satz der Serenade für Streicher in E-Moll von Edward Elgar. Piacevole, also lieblich und angenehm, mit Charme und Leichtigkeit könnte man auch sagen. Vielleicht gefällig und ausdrucksvoll oder mit anmutiger Wärme. Das Philharmonia Orchestra haben wir gehört, hier dirigiert von Giuseppe Sinopoli. Und mit der italienischen von Mendelssohn Bartholdy geht's in Richtung Lesung. Gemle ist weg. Wir sind da schon in der dritten Woche, 11. Folge. Dritte und letzte Woche der Lesung von Laszlo Krajna-Horkoy. 11. Folge gibt's gleich. Die Wiener Philharmoniker, in diesem Fall dirigiert von Sir John Eliot Gardiner. Saltarello presto, der vierte Satz der vierten Sinfonie der italienischen von Mendelssohn.

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1: Wir starten in die letzte Woche der Lesung von Gömle ist weg, ein Roman des ungarischen Literaturnobelpreisträgers László Krajna-Horkai. Darin stehen der alte Józsi und sein Hund Gömle im Mittelpunkt. Onkel Józsi hält sich für den rechtmäßigen König von Ungarn und versucht, eine Monarchie zu errichten. Mehrfach war er zuletzt vorgeladen worden von einem Sonderbeauftragten des Parlaments und von der Polizei. Er sei ein Verdächtiger. Und er erfährt, dass seine Anhänger verhaftet worden sind. Als Soldaten sein Haus stürmen und ihn abführen, wird Józsi schwarz vor Augen, ein Schlaganfall. Der Schauspieler Walter Kreie liest die 11. Folge aus Gömle ist weg.
2: »Wann kann ich nach Hause?« fragte er, woraufhin der andere lächelte. »Nun, Herr Korda, das entscheide nicht ich, aber ich tue alles dafür.« »Na endlich«, sagte er, »Sie sind wenigstens ein anständiger Mensch.« »Ich hoffe, Sie haben recht«, sagte daraufhin der Arzt und ging hinaus. Und er empfand endlich Ruhe. Der Kopf brummte ihm ein wenig. Er betastete seinen Schädel und vertraute darauf, dass der Splitter, was auch immer geschehen sein mochte, sich hoffentlich nicht bewegt hatte. Das einzig Wichtige war dieser Splitter, dass er dort blieb, wo er war. Er betastete und betastete den Schädel. Doch da drinnen schien die Sache nichts Schlimmeres verursacht zu haben. Obendrein fühlte er sich immer besser. Was können die mir gegeben haben? Denn es wurde immer offensichtlicher, dass er sich gut fühlte und ruhiger war. Ich bin geradezu glücklich. Was haben die gemacht? Und wer gibt Gömle zu essen und zu trinken? Darüber grübelte er, und er rief auch, sofern er rufen konnte, jemand solle kommen. Eine Krankenpflegerin mit schwarzem Gesicht steckte den Kopf herein. »Ich habe zu Hause einen Hund«, erklärte er ihr, »er heißt Gömle, und er müsste wenigstens Wasser bekommen. Hunger hält er aus, aber Durst nicht. Verstehen Sie, was ich sage?« fragte er. Denn er konnte dem schwarzen Gesicht nicht entnehmen, ob sie Ungarisch verstand. »Ich verstehe alles. Machen Sie sich bitte keine Sorgen«, sagte sie, und man sah ihre Zähne. Und die waren so weiß und leuchteten derart, dass es ihm geradezu vor Augen flimmerte. Er wollte sie auf der Stelle zurückhalten, weil sie wunderschön war und er gern noch ein winziges bisschen mit ihr geplaudert hätte, wenn er sich schon so gut fühlte. Doch sie legte den Finger auf den Mund und bedeutete ihm ein »Psst« und gestikulierte, dass sie später vielleicht noch komme, aber jetzt gehen müsse. »Gömle«, sagte er noch einmal zu ihr, und bevor sie die Tür schloss, lächelte die Krankenpflegerin reizend mit den schneeweißen Zähnen und sagte »Schömle«, und er blieb allein. »Ja, Gömle, das ist sein Hund«, sagte der drüben Nachbar schon am Morgen darauf zu den Journalisten, denn diese hatten die Gegend überschwemmt und klingelten überall. Er verstand gar nicht, warum. Sie hätten doch sehen können, dass allein er zu Hause war und die Häuser hier keine Häuser waren, sondern nur Wochenendhäuser. Alles in allem, so erzählte er, leben hier zwei richtige Einwohner, und was das angehe, er schon seit 21 Jahren und der da«, er deutete mit dem Kopf auf die andere Seite, »nun, auch der wohnt seit etwa 30 Jahren hier. Allein, natürlich allein. Nein, weder Frau noch Kind. Nur der Hund, Gömle, dem man Wasser geben müsste.« Ob er vermute, dass sein Nachbar der Anführer einer staatsfeindlichen Verschwörung sei? »Das nicht«, antwortete der drüben Nachbar umgehend. »Aber dass der nicht mehr alle Tassen im Schrank hat, das schon. Denn wie ich dem RTL und dem TV2 und dem ATW und auch den Journalisten von den Zeitungen schon erzählt habe, glaubt dieser Korda, bitteschön, er sei der ungarische König.« »Das Essen ist grauenvoll«, Nicht bloß ungenießbar, sagte er zu dem Jenö, der ihn besuchte und weinte beinahe, sondern sie machen es extra, damit man die Lust am Essen für immer verliert. Denn sie dicken das Gemüse fürchterlich an, kommen einem mit einer verheerend stinkenden und schleimigen sogenannten Spinatsuppe, legen sogenannte Marmeladenschnecken absichtlich auf die Tabletts, die man nicht einmal anzufassen wagt, also die Tabletts, weil sie von den Speiseresten, die niemals ordentlich abgewaschen werden, dermaßen kleben, dass man es auch menschenfeindlich nennen könnte, gäbe es nicht ein viel besseres Wort für diese skandalöse Kost, die man morgens, mittags und nachmittags unter dem Namen Ernährung hier auf diese Tische wirft, nämlich Rache, purer Hass gegen alle, die der Schicksalsschlag trifft, in dieses sogenannte Krankenhaus zu kommen. Aber das ist kein Krankenhaus, Jenö. Die bringen mich hier um. Die vernichten mit ihren dreckigen Tabletts und ihrem mörderischen Essen die hier mit dieser oder jener Krankheit Eingelieferten. Und das Grauenvollste an dem Ganzen ist, so fuhr er wimmernd fort, dass man hier nur tot herauskommt. Ich bin mit einem Schlaganfall hier, doch selbst wenn ich mit einem Herzinfarkt hergebracht worden wäre, würde ich fliehen. Schauen Sie, an den Fenstern sind Gitter. Und die Türen lassen sich zwar öffnen, aber draußen steht, wie Sie sicher gesehen haben, alle 10 Schritte ein Gendarm. Denn das ist ein Gefängniskrankenhaus. Aber was haben Sie denn verbrochen, Herr Korda? Gott schütze Sie. Was haben Sie gemacht? Zu viel getrunken, oder was? Was weiß denn ich? Schrie er da. »Was weiß denn ich?« sagte er noch einmal und noch verzweifelter und fuhr im Bett hoch. »Ich bin ein Kriegsheld. Ich habe den Krieg gesehen. Ich habe alles Mögliche gegessen, alles, was uns nur in die Finger kam. Aber umgebracht hat uns das nicht. Ganz im Gegenteil zu dem Fraß hier.« schon gut«, sagte der Jenö. »Beruhigen Sie sich. Hauptsache, Sie kommen hier irgendwie raus. Gibt es dazu eine Information?« »Nichts«, sagte er und schüttelte den Kopf. Sollte er den Jenö einweihen? Reicht es nicht, dass er das hier wusste? Doch, das reichte. Er war ein feiner Mensch. Es wäre, so entschied er, nicht anständig gewesen, ihn in Schwierigkeiten zu bringen. Er vertraute ihm Schömle an und dass er manchmal nach dem Haus schauen sollte. Dann verabschiedete er ihn und der war sichtlich erleichtert, dass er fortkam. Er flüchtete zwischen den Gefängniswärtern hindurch zum Tor. Dort bekam er seine Papiere zurück. Man ließ ihn etwas unterschreiben und schon war er draußen auf der Straße. Am liebsten wäre er gerannt. Doch eine Weile bremste er seine Füße. Erst als er sich in sicherer Entfernung wusste, beschleunigte er zunächst und rannte dann den ganzen Weg bis zur Metrostation. Er wollte kaum glauben, wo er gewesen war. Eigentlich erschrak er erst jetzt so richtig, denn als er den Brief erhalten hatte, dass der Josef Korda ihn bitte zu kommen und er Name und Adresse der Einrichtung gesehen hatte, hatte er das Ganze gar nicht verstanden. Auch er hatte das Gerede gehört. Wie hätte er es nicht hören können, betrieb er doch eine Weinstube, wenn auch nur eine kleine, daheim, durch das Fenster. Doch das Ganze hatte so unglaublich geklungen, dass er es erst jetzt glaubte. Der alte Korda war im Gefängnis. Er konnte sich nicht vorstellen, was zum Teufel der getan haben sollte. Der konnte keiner Fliege etwas zuleide tun. Er hatte Streit mit der Familie, das war bekannt. Aber Gefängnis und Gefängniswärter und Gefängniskrankenhaus? Schlaganfall? Aber nicht doch. Jetzt allerdings, auf dem Weg nach Hause, in der Metro, im Zug und dann im Bus ins Dorf hinauf, hatte er Zeit nachzudenken und zu akzeptieren, dass das Gerede stimmte. Der Korda musste wirklich etwas Ernstes verbrochen haben. Er erzählte auch seinen Gästen, die ziemlich ungeduldig warteten, wann er nach Hause kommen würde, dass es, auch wenn man ein ganzes Leben gelebt habe, immer etwas gebe, das nicht in dieses Leben passe. Womit er sagen wollte, dass er nicht begreifen konnte, was passiert war. Doch mehr sagte er nicht. Er ging nur ins Haus, öffnete das Fenster und schenkte aus dem Kanister mit dem Messbecher den Welschriesling aus, von dem weder er noch seine Gäste überzeugt waren, dass es wirklich ein Welschriesling war. Seine Frau wollte ihn zwar ausfragen, doch sie konnte ihm kein Wort entlocken, wo der alte Kordau war und wie es ihm ging. Er behielt für sich, was er wusste und was er im Übrigen überhaupt nicht hatte wissen wollen und woran er sich nicht erinnern wollte, vor allem nicht daran, wie ihn der Alte beim Abschied mit den hellblauen Augen angesehen hatte. Nein, er wollte die Hilflosigkeit in seinem Blick nicht sehen, er wollte es vergessen. Doch leider stand es ihm in den darauffolgenden Tagen wieder und wieder vor Augen. Und als etwa 2 Wochen später die Nachmittagsbriefträgerin wieder auf seinen Hof kam, um ihm einen amtlichen Brief zu geben, glaubte er nicht recht zu sehen. Das war unmöglich. Er öffnete den Brief, doch es war genau so. Der Alte ließ ihn wieder bitten zu kommen, und sein Gewissen sagte ihm, er müsse auf jeden Fall gehen. Der Alte bat um dies und jenes, und für ihn bedeutete das wieder Bus, Zug, Metro, Laufen und dann wieder das furchteinflößende Gebäude in der Kosmastraße, wieder die Wärter am Tor und auf den Gängen und wieder der alte Kordau, wie er in dem Krankenhausbett aufblickte und sich, als er ihn sah, schnell aufsetzte und sagte, »Na endlich, was zum Teufel hat das so lange gedauert?« »Sollte er das jetzt erklären?« dachte der Besucher. »Der Alte hatte genug Probleme.« Und wirklich, er hatte genug Probleme, denn er wusste immer noch nicht, was man von ihm wollte. Er hatte das Mannequin gefragt, wie er die Schwarze zunächst genannt hatte, als sie das darauffolgende Mal mit ihrem Perlengebiss bei ihm vorbeigeschaut hatte, und sie war näher an sein Bett herangetreten und hatte ihm leise, damit es nicht einmal zufällig jemand in dem Krankensaal hörte, zugeflüstert, »Überwachung«. »Diese dreckigen Verräter«, sagte er da und schüttelte verbittert den Kopf, denn er war sich sicher, dass hier Verrat im Spiel war. Verrat! Doch er hatte keinen blassen Schimmer, wer hier wen verraten hatte und wie er in diesen elenden Quatsch hineingeraten war. Man könne ihn doch nicht einsperren, er sei doch der König, oder nicht?« fragte er Zustimmung heischend das Mannequin, in deren bodenlos tiefen und feurigen schwarzen Augen über dem schneeweißen glänzenden Gebiss, wie immer, so auch jetzt, Neugierde und Mitgefühl aufblitzten. Und er konnte doch nichts dafür, so sagte er später zu sich selbst, dass diese Verbrecher, die sich als friedfertige Konservative ausgegeben hatten, währenddessen in Köbernjö insgeheim eine Kampftruppe aufgebaut hatten. Na, aber was hatte er damit zu tun? Nichts. Er hatte sofort die Beziehung zu ihnen abgebrochen. Er war keinen Schritt vom legitimen Weg abgewichen, denn wozu auch? Davon hatte er die Beamten beim Verhör zu überzeugen versucht und dabei natürlich kein Wort darüber verloren, dass sich sein Standpunkt dazu in den vergangenen Wochen verändert hatte. Und offenbar hatte seine Nachricht nach Köbernjö, dass ihn die Sache doch interessiere, diesen Zirkus verursacht. Aber einsperren? Dafür? Einen König? Obendrein wussten sie vielleicht gar nichts von der Nachricht. Das Ganze war sehr schnell gegangen. Na, und wenn sie davon wussten? Was dann? Schrie er plötzlich den Jenö an. Doch der Jenö sah ihn erschrocken an. Wieso? Was dann? War der Alte doch verrückt? So blitzte es in seinen Augen auf. Dann fragte er vorsichtig, »Herr Kordau, spüren Sie hier etwas?« Und er zeigte an den Kopf. »Ach was«, antwortete er und winkte gereizt ab. »Was denkst du, dass ich den Verstand verloren habe?« »Nun«, sagte der Jenö, zog die berühmten Augenbrauen hoch und das Wort ein wenig in die Länge. »Nein«, antwortete er im Bett mit Nachdruck, »ich habe ihn nicht verloren, überhaupt nicht. Die haben ihn verloren. Oder was noch schlimmer ist, es ist eine Intrige, Jenö, eine Intrige.« Denn ich glaube, die verantwortlichen Verbrecher wollen mir etwas anhängen und haben mich deshalb hier eingesperrt, nicht wegen des Schlaganfalls, der schon mein zweiter war. Und Ihre Hände, fiel der jene ihm ins Wort, können Sie die bewegen? Natürlich kann ich die bewegen, mit mir ist nichts. Beruhige dich doch, mein Blut ist zur Hälfte mongolisch. Pack lieber aus, was hast du mitgebracht? Er öffnete ihm die Tür des Nachtschranks, und binnen Sekunden wanderte die geschickt hereingeschmuggelte Rasierseife hinein. Denn noch schlechter als das Essen, so hatte er schon beim ersten Besuch gesagt, ertrage er, dass er schon aussehe wie ein Urmensch. Dann folgten aus der großen Tasche die zwei kleinen Flaschen Wein, und das war alles. Er aber sah ihn erstaunt an und sagte dann anklagend, »Du, Jenö, du hast den Schlüssel vergessen.« »Oh je«, sagte der und senkte reumütig den Kopf, »den habe ich vergessen. Aber wozu auch?« So verteidigte er sich. »Das ganze Haus ist versiegelt, auch das Tor und die Haustür. Keiner kann hinein.« »Aber was ist mit Jömle?« »Ach, machen Sie sich keine Sorgen. Ich habe ihn zu Frau Hirnjag gebracht. Sie hat gesagt, sie werde sich um ihn kümmern, bis sie zurückkommen.« »Ist gut. So ist es in Ordnung. Du bist ein anständiger Kerl. Ich werde es dir noch danken. Du kennst mich ja.« »Das müssen Sie nicht. Das ist doch selbstverständlich«, antwortete der Jenö. »Denn wenn ich einmal, Gott bewahre, hier lande, dann kommen Sie und bringen mir die Sachen, nicht wahr?« »Ja, sicher. Aber du wirst niemals hier landen, weil du ins Gefängnis für Steuerbetrüger kommst, mein Freund«, sagte er mit scherzender Absicht in der Stimme. Doch der Scherz verfehlte sein Ziel. Der Jenö fuhr sofort auf. »Machen Sie darüber keine Witze, Herr Kader, machen Sie keine Witze, denn dann wird es noch so kommen.« »Was denken Sie, mit welchem Gedanken ich jede Nacht aufwache, wenn ich ein Geräusch höre?« »Na, mit welchem?« »Dass die von der Steuerbehörde kommen und mich holen.« »Ich weiß, das hast du schon oft erzählt. Aber hör zu.« Der Kranke drehte sich nach links und winkte den Besucher näher zu sich heran. »Kannst du E-Mails schreiben?« »Ich nicht, aber meine Frau. Sie geht mir auf die Nerven, weil sie ständig die billigsten Kleider und Kosmetikartikel bestellt. Mir geht es auf die Nerven, dass sie mein Geld ausgibt.« »Na dann, hör zu. Du gehst nach Hause und sagst deiner Frau, sie soll an diese Leute hier eine E-Mail schreiben. Ich habe die E-Mail-Adressen und den Text aufgeschrieben. An jede Adresse denselben Text. Verstehst du?« Und er holte aus der Tasche seines gestreiften Schlafanzugs eine zusammengefaltete Serviette, faltete sie auseinander und fuhr mit dem Finger den gesamten aufgeschriebenen Text entlang, wiederholte und las vor, was er geschrieben hatte, »Das soll deine Frau verschicken, aber sofort, wenn du nach Hause kommst. In Ordnung?« »In Ordnung.« Der Jenö zeigte, dass er verstanden hatte und alles klar war. »Aber nun hör sehr gut zu, Jenö«, so fuhr er flüsternd fort, »das ist überlebenswichtig, sonst krepiere ich hier.« »Ja, ja, Herr Kodder.« Der Jenö beruhigte ihn noch einmal, so dass er ihm ins Wort fallen musste. »Ich sage, hör sehr gut zu, was ich sage, denn es ist kompliziert. Deine Frau soll den Text wortwörtlich so in den Computer schreiben. Okay?« »Okay«, der Jenö nickte. Dann überlegte er kurz und fügte hinzu, »aber sie hat einen Laptop und keinen Computer.« »Das ist egal«, wollte er ungeduldig sagen, doch der Jenö schaute noch ungeduldiger immer wieder zur Tür und machte langsam Schritte zur Seite hin zum Ausgang, weil er schon los musste. Der Weg nach Hause dauere auch 3 Stunden, erklärte er, und er rief ihm, noch bevor ihm der Wärter auf das Klopfen hin die Tür öffnete, hinterher, »alles wie besprochen«. Doch die Antwort, sofern es eine Antwort gab, hörte er nicht mehr, weil die Tür hinter dem Besucher mit lautem Knall zufiel, und er sank zurück aufs Kissen, sah an die Decke, wie so viele Tage, Stunden und Minuten hindurch, seitdem er hierher gebracht worden war, wo die einzige Linderung Prinzessin Afrika bedeutete. Denn seit heute früh nannte er sie so. Nur leider kam sie sehr selten, um nach ihm zu sehen. Sie war offensichtlich nicht mehr auf dieser Station. Vielleicht, weil man mitbekommen hatte, dass diese unverhoffte Schönheit für ihn das einzig Gute an diesem schrecklichen Ort war. Die anderen nämlich, die Ärzte in Militäruniform, die jeden Morgen kamen und nach denen niemand mehr kam, taugten eher dazu, ihn zu erschrecken. Denn er hatte das Gefühl, das würde noch ewig so weitergehen. Zuweilen glaubte er gar, er sei hier vergessen worden. Er interessiere niemanden mehr. Nur ein schmaler Typ mit fettigem Haar kam dreimal am Tag mit dem sogenannten Essen herein. Allein schon dieser, der das Essen brachte, war fürchterlich. Was war das für einer? Ein Mörder? Ein Räuber? Ein Gewaltverbrecher? Worauf sollte er hoffen? Man machte nichts mit ihm. Er bekam 3 verschiedene Medikamente, die er auf jeden Fall einnehmen musste, und das war's. Nichts passierte mit ihm, überhaupt gar nichts, so beklagte er sich bei der Prinzessin. Nur sehr selten messe man seinen Blutdruck, und 2-mal die Woche komme eine Frau, die mit ihm Übungen mache, die sei ein Trampel und habe so kräftige Hände, dass sie ihn, wenn sie wolle, mit einem Schlag abmurksen könne. Aber das war's dann auch schon. Etwas anderes passiert hier nicht. So fuhr er mit zitternder Stimme fort, der Prinzessin zu berichten, der er 2 Tage zuvor schon seine Liebe gestanden und angeboten hatte, sie zu heiraten und gemeinsam zu fliehen. Und obwohl er in seiner Bewegungsfreiheit nicht eingeschränkt wurde, weil er sich vorerst ohne Rollstuhl nicht selbstständig bewegen konnte, hörte man seiner Bitte, 1-mal am Tag ins Freie geschoben zu werden, gar nicht zu. Und änderte auch nichts an seinem Speiseplan. Obwohl er der Gefängnisleitung regelmäßig mitteilte, das Essen werde zu seinem Tod führen. Und ebenso wenig kam eine Nachricht oder ein Zeichen von denen, denen er die E-Mail hatte schicken lassen. Dabei hatte er die E-Mail-Adressen genau im Kopf, darunter der Präsident der Bundesrepublik Deutschland, der Menschenrechtsvertreter der Europäischen Kommission, der Präsident des ungarischen Parlaments und auch Kardinal Bergoglio im Vatikan, der, so war ihm im Geheimen aus Estergom mitgeteilt worden, leider, aber sicher bald Papst würde und mit dessen Vorgänger, das heißt mit dessen Vorvorgänger, Johannes Paul II., er ebenfalls eine sehr gute persönliche Beziehung gepflegt hatte, denn als er noch gelebt hatte, in Ungarn gewesen war, hatten sie einander in Pannonholmo getroffen und dieser Papst hatte ihm die Berechtigung erteilt und seitdem war er, so erzählte er einer Medizinstudentin, einer jungen Frau namens Ötelko, der einzigen Person in Zivil hier, die sich manchmal zu ihnen in den Krankensaal setzte, am ehesten zu ihm, weil die anderen nicht mehr in dem Zustand waren, dass man mit ihnen hätte reden können. Seitdem also bin ich ein lebender Heiliger. Betrachten Sie mich als lebenden Heiligen. Das heißt, wen ich berühre, der erhält durch mich von diesem Papst den Segen. Auch dann noch, wenn der nicht mehr am irdischen Leben teilhat und sich an seine Stelle dieser Schweinehund, dieser hässliche Deutsche, dieser Benedikt gedrängelt hat, mit dem er zuvor in der Julenta-Angelegenheit ebenfalls im Briefkontakt gestanden hatte. Doch nichts war geschehen. Auch der hatte keinen Finger gerührt. Aber nun hoffte er, dieser Bergoglio würde den Johannes Paul so sehr schätzen, dass es diesmal anders kam. Und diese junge Medizinstudentin war Balsam auf seine Wunden, die einzige von allen hier, die etwas taugte, die aber sonst keine allzu schöne, eher eine hässliche, dünne und sehr religiöse Seele war und die, wie sie gestand, ihr Gewissen und ihr Glauben zu dieser Berufung geführt hatten, und darüber war er sehr froh. Denn sie war katholisch. Sie war jung und eine Frau, und diese drei Eigenschaften versüßten ihm allemal seine Tage, deren Eintönigkeit er eigentlich gar nicht mehr bemerkte. Er war in einen Zeitkorridor geraten, wie er es ihr gegenüber ausdrückte. Und sie wiederum erzählte von ihrer Familie und ihrer Kindheit, wie sie mit 4 Jahren zum ersten Mal in echt die heilige Jungfrau Maria gesehen hatte, warum sie sich entschieden hatte, Medizin zu studieren, und fast jedes Mal erwähnte sie ihre Freunde, mit denen sie zusammen in einen Chor ging und unter dem Schutz von Gottes Wort wunderschöne Musikstücke sang, woraufhin er sie sofort fragte, ob sie das Lied »Vater Arpad« kenne. »Nein. Aber dann sage ihr vielleicht, dass kein paar Sterne leuchtet mehr am Himmel etwas.« »Leider nein«, so lautete die verschämte, beschämte Antwort. Und so versuchte er es nicht weiter, hörte aber gern zu, wenn dieses gesegnete Wesen zustimmte, ihm sehr leise das katholische Gebet vorzusingen, das mit den Zeilen begann: »Komm, o Geist der Herrlichkeit, komm, o Geist der Herrlichkeit«, und das ihn in die düstere Wirklichkeit des letzten Abendmahls führte. Er hatte das Gebet noch nicht gekannt, und es gefiel ihm auch. Doch er bat sie nicht, es noch einmal zu singen, segnete sie aber aus Dank mit der erwähnten Berührung, woraufhin die Ettelko errötete und sich für den Tag verabschiedete. Und er wartete einfach, wartete, ob vielleicht eine Nachricht aus der Außenwelt kam. Doch Wochen vergingen und nichts kam. Langsam mochte er schon den Krankensaal. Er hatte bei seiner Matratze eine Lieblingsstelle, denn sie war in der Mitte ordentlich durchgelegen. Er aber hatte die Lösung gefunden. Die vielen Jahre bei der königlichen ungarischen Armee hatten ihn für solche Situationen gewappnet. Er hatte sie nämlich einfach umgedreht, hatte also die Delle des durchgelegenen Teils gegen die gewölbte Matratze getauscht und eine der Putzfrauen um einen Schraubenzieher und ein wenig Plastikschnur gebeten, die sie mit Mühe und Not besorgt und mit denen er das Drahtgeflecht des eingesunkenen Bettenrosts verstärkt hatte. Doch auch so lag er von da an nicht in der Mitte, sondern die eine Woche auf der linken und die andere Woche auf der rechten Seite.

0: Die Medizinstudentin schaute ebenfalls von Zeit zu Zeit bei ihm vorbei. Nur Prinzessin Afrika kam leider endgültig nicht mehr. Vielleicht war sie, sinnierte er, nach Afrika zurückgegangen?
1: Das war Walter Krajer mit der 11. Folge aus Jömle ist weg von Laszlo Krajna-Horkoy in der Übersetzung von Heike Flemming. 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Das Buch ist im S. Fischer Verlag erschienen.

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1: Um 9 Uhr mit Claudia Drews. Nach wochenlangen Verhandlungen haben sich die USA und der Iran auf ein Rahmenabkommen geeinigt. Präsident Trump und der iranische Nationale Sicherheitsrat bestätigten, dass die Vereinbarung am Freitag unterzeichnet wird. Zentrale Punkte dabei sind die Öffnung der Straße von Hormus für die Schifffahrt und die Aufhebung der Sanktionen gegen den Iran. Was das bedeutet, erklärt Benjamin Weber aus Istanbul.
2: Iran sagt ja, sie hätten so eine Art Protokoll mit Oman sich überlegt, dass quasi Oman und Iran diese Meerenge kontrollieren und dass man da eine neue Abfolge, was die Schiffe machen müssen, dann einsetzt. Wie das aussieht, weiß man nicht. Aber ich denke schon, dass das realistisch ist, dass dann quasi ab Freitag, Samstag, Sonntag da dann so langsam nach und nach die Schiffe, die da sich angesammelt haben, wieder rausfahren können. Die Aufhebung von Sanktionen ist für das Regime in Teheran natürlich zentral. Denn wir haben gesehen, dass auch diese zum Beispiel Militärblockade der USA von den Häfen im Iran, dass die ja auch dazu geführt hat, dass auch Iran kein Öl mehr exportieren kann. Und darauf sind sie angewiesen, denn in Iran herrscht ja eine massive Wirtschaftskrise, die sich jetzt im Krieg auch nochmal verschlechtert hat. Und da ist natürlich alles, was an Geld reinkommt, für das Regime total wichtig.
1: Russische Luftangriffe haben in der Nacht in der Ukraine mindestens 9 Menschen getötet. 4 davon starben in Kiew. In der ukrainischen Hauptstadt geriet außerdem die Mariä-Entschlafenskathedrale in Brand, dem historischen Wahrzeichen der Stadt. Auch ein Hochhaus steht in Flammen. Rund 140.000 Einwohner Kiews sind ohne Strom. Im ukrainischen Charkiw starben durch russische Angriffe 5 Rettungskräfte. Bei einer ukrainischen Attacke auf die russische Stadt südlich von Moskau starben 3 Menschen. 2 Krimbrücken wurden durch ukrainische Angriffe beschädigt. Heute beginnt im französischen Evian das G7-Gipfeltreffen. Dabei sprechen die Staats- und Regierungschefs der führenden Industrienationen über den Krieg im Iran und in der Ukraine. Generell will das hochrangige Gesprächsforum bei wichtigen globalen Fragen eine gemeinsame Linie finden. Das werde aber immer schwieriger, berichtet Julia Borutta aus Evian.
3: Ohnehin sagen Kritiker und Kritikerinnen, dass sich das Format überholt habe. Das Argument, erstens wandele sich der G7-Gipfel mehr und mehr zu einem reinen Bildtermin und zweitens seien viele globale Fragen von Wachstum, Versorgungssicherheit, Handel und Friedenssicherung ohnehin nicht in diesem kleinen Kreis zu beantworten. Dazu

0: müssten schon so große Player wie China oder Indien mit am Tisch sitzen. Dafür gibt es seit 1999 deshalb auch ein anderes Format und das heißt G20.
1: Die geplante Aufhebung der Einkommensgrenze, ab der Kinder für die Pflege ihrer Eltern aufkommen müssen, stößt auf Widerstand. Die Pflegebeauftragte der Bundesregierung, Staffler, lehnt die ersatzlose Streichung der Grenze ab. Sie liegt zurzeit bei 100.000 Euro brutto im Jahr. Kinder seien durch die Hilfebedürftigkeit der Eltern ohnehin belastet, sagte die CSU-Politikerin. Insofern müsse man über die richtige Höhe sprechen. Auf eine konkrete Zahl wollte Staffler sich nicht festlegen. Im Vergewaltigungsprozess gegen den Sohn von Norwegens Kronprinzessin Mette Marit gibt es jetzt ein Urteil. Ein Gericht in Oslo sprach Marius Borg Høiby in zwei Fällen der Vergewaltigung für schuldig. Es verurteilte den 29-Jährigen zu 4 Jahren Haft. Die Staatsanwaltschaft hatte knapp 8 Jahre gefordert. Insgesamt waren Høiby 4 Vergewaltigungen vorgeworfen worden. Er soll die Frauen missbraucht und gefilmt haben, während sie schlief. Høiby selbst hatte sich für nicht schuldig erklärt. Er kann Berufung gegen das Urteil einlegen. Die deutsche Fußballnationalmannschaft ist nach ihrem ersten WM-Spiel in Houston direkt in ihr Quartier in Winston-Salem zurückgekehrt. Das DFB-Team gewann gestern Abend gegen Curaçao mit 7:1. Aus dem ARD-WM-Team Michael Küster.
2: Erst einmal Füße und Seele baumeln lassen. Julian Nagelsmann gönnt seiner Elf nach dem gelungenen Turnierstart 2 freie Tage. Die Spieler dürfen die Zeit auch mit ihren Familien verbringen. Torwart Manuel Neuer fühlt sich nach dem deutlichen 7:1 über Curaçao ein bisschen an das Titeljahr 2014 erinnert. Damals gab es ein 4:0 über Portugal. Und auch da seien Energie, Zusammenhalt und Charakter vorhanden gewesen, ähnlich wie diesmal. Übermorgen ist es aber mit Hängematten-Feeling schon wieder vorbei. Dann beginnt die Vorbereitung auf das Spiel gegen die Elfenbeinküste. Die hat in der Nacht durch ein Last-Minute-Tor knapp mit 1:0 gegen Ecuador gewonnen.
1: Und das waren die Nachrichten. Das Wetter in Norddeutschland. Und das liegt mir zurzeit leider gerade nicht vor. Wir holen das nach. Ich bitte um Entschuldigung. Es ist 9.05 Uhr.
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4: Dann mache ich das doch mal. Viele Wolken heute, einzelne Schauer im Verlauf, öfter auch heiter. Und das bei 16 bis 22 Grad. Und dazu bleibt's windig. Neue Woche. Im Lauf der Woche soll es auch deutlich wärmer werden, bis zu 30 Grad. Montag heute, der 15. Juni. Und in dieser Woche kommt der Film 6 Wochen Amt ins Kino. Ein Film, das von der allerersten Idee über die Umsetzung, die Dreharbeiten bis jetzt, bis er ins Kino kommt, sehr, sehr schwer hatte. Unter anderem, weil er keine Fördergelder bekommen hat. Wie die Regisseurin Jacqueline Jansen es dennoch geschafft hat und was sie jetzt sagt zu dieser Woche, die damit beginnt, dass sie sagen kann, in dieser Woche kommt mein Film in die großen Kinos. Das hören wir gleich. Guten Morgen.
5: 26. Stock, Zimmer 2622, ein Luxusapartment.

0: Intermezzo der Harry Janosch Suite für Orchester von Zoltán Kodály mit dem Philharmonischen Orchester Oslo unter Maris Jansons um 8:45 auf NDR Kultur. In dieser Woche kommt der Film Sechs Wochen Amt ins Kino. Ein Film, der erzählt, wie eine junge Frau mit dem Tod ihrer verstorbenen Mutter umgehen muss. Um den letzten Wunsch zu erfüllen, muss sie sich gegen staatliche Vorschriften, gesellschaftliche Erwartungen behaupten. Ein stiller, eher leiser Film, ein kleiner Film und ein Film, der ohne sämtliche Fördermaßnahmen entstanden ist, weil er eigentlich immer abgelehnt wurde. Auf vielen Festivals hat er inzwischen schon Preise gewonnen, kommt jetzt ins große Kino. Und darüber habe ich mit der Regisseurin, mit Jacqueline Jansen, gesprochen und sie gefragt nach so vielen Neins. Wie ist das jetzt am Montag, wenn man weiß, der Film kommt ins Kino?
1: Das stimmt total. In der letzten Zeit gab es sehr, sehr, sehr viele Ja's von vielen Menschen, die diesen Film jetzt unter anderem zum Beispiel ins Kino bringen. Und das ist unbeschreiblich. Ich versuche da in den letzten Tagen oder Wochen immer wieder Worte zu finden, die das beschreiben. Aber wenn man dieses Projekt und diesen Film in so einem kleinen, vielleicht auch unscheinbaren Rahmen umgesetzt und realisiert hat, ist das alles, was jetzt gerade passiert, wahnsinnig schön und wahnsinnig berührend.
0: Was waren die großen Hindernisse auf dem Weg bis dahin?
1: Ich glaube, vor allen Dingen sind die Hindernisse, wenn man einen Debütfilm machen möchte, strukturell bedingt, wie kann man einen Film finanzieren, wo einfach Menschen ihre Profession ausüben und die alle möchten bezahlt werden. Und das heißt, ein Filmprojekt braucht auch einfach Geld. Und wie kann man es schaffen, genug Geld zusammenzukriegen? In unserem Fall eben jetzt außerhalb der normalen Strukturen oder der normalen Filmförderstrukturen. Es ist nur möglich gewesen, diesen Film so zu drehen, wie wir ihn gedreht haben, weil eben alle auf ihr Gehalt verzichtet haben. Und sonst wäre das gar nicht möglich gewesen. Und das war einer der größten Schwierigkeiten für dieses Projekt.
0: Man kann aber vielleicht auch verstehen, dass manche sagen, es ist ein Debütfilm. Wir sind nicht so ganz überzeugt, oder?
1: Absolut. Habe ich total Verständnis. Und wer weiß, wie viele andere Filme da lagen, die gleiche Thematik hatten oder die sich mit ähnlichen Dingen beschäftigt hatten. Oder vielleicht lag, ich kann es nur hoffen, eine andere Autodidaktin da und die haben gesagt, die werden sie fördern. Ich stecke da nicht drin und ich weiß es auch nicht.
0: Sie haben extra noch einen Nebenjob angenommen. Wie schwierig war diese Zeit?
1: Sie war vor allen Dingen fordernd, weil ich in meiner Funktion mehrere Funktionen gleichzeitig ausgeführt habe oder ausgeübt habe und natürlich auch gucken musste, dass ich auch von irgendetwas leben kann. Genau, und dann habe ich bei DM gearbeitet für ein Jahr und auch DM hat mich, meine Filialleiterin, da sehr unterstützt, dass ich eben freigestellt wurde, um diesen Film dann drehen zu können und dass ich danach auch wieder zurückkommen konnte und dass ich wusste, ich kann meine Miete und auch meine Krankenkasse irgendwie zahlen.
0: Jetzt im großen Kino, ein sehr leiser, ein sehr stiller, ein sehr berührender Film, hieß es heute früh bei uns in der Besprechung. Es ist doch schön, dass viele Menschen ihn jetzt hoffentlich sehen werden.
1: Das wäre der absolute Wunsch. Wir arbeiten alle daran, dass es sich streut, dass es mit den auch jetzt noch wenigen Mitteln, die wir haben, dass es vor allen Dingen über Mundpropaganda sozusagen sich verteilt, dass Menschen über diesen Film sprechen und dass denen dieser Film gefallen hat, dass sie das weitererzählen. Und wir hoffen natürlich, dass es ein paar Menschen erreicht. Ja.
0: Sie haben vorher gesagt, Sie haben auch Verständnis dafür, dass Förderung manchmal abgelehnt wird. Was wäre trotzdem Ihr Tipp für Nachwuchsfilmemacher oder für Debüt? Filmemacherin?
1: Bin ich schon in der Position, da jetzt Tipps zu vergeben? Ich glaube, dass wenn man von etwas überzeugt ist und Menschen schon gewonnen hat für ein Projekt, und ich glaube, das ist auch unabhängig von der Filmbranche, ich glaube, es ist grundsätzlich im Leben, wenn man von etwas vielleicht intrinsisch motiviert wird, steckt man andere an. Es gibt sehr viele Downs und es gibt viele Rückschläge und man braucht Menschen um einen herum, die einen da durchtragen. Und dieses Team muss man sich suchen und finden. Und dann habe ja auch ich eben es geschafft, diesen Film zu realisieren, weil ich diese Menschen um mich drumherum hatte. Und ich glaube, es ist das Wichtigste, dass man sich ein Team um sich herum baut, das an einen glaubt und einen unterstützt.
0: Gibt es schon ein neues Projekt und wird das jetzt leichter werden?
1: Es gibt eine Projektidee, aber das sind noch so ganz lose Fragmente. Da werde ich beginnen, sobald dieser Film im Kino angefangen hat. Ich hoffe es, dass es leichter wird, aber ich bin ja nicht die einzige Filmemacherin da draußen, die gerne einen in Anführungszeichen normal budgetierten Film machen möchte. Das können wir dann vielleicht in 4 oder 5 Jahren nochmal besprechen, ob es dann leichter war.
0: Das machen wir bestimmt. Vielen herzlichen Dank.
1: Ich danke Ihnen.
0: Jacqueline Jansen. Ihr Film Sechs Wochenabend kommt in dieser Woche ins Kino. Die Besprechung und auch den Trailer zum Film finden Sie online bei uns. ndr.de/kultur.

0: Sie, Kathi, aus dem Ballett Silvia von Leo Delibes hier mit dem New Philharmonia Orchestra unter Sir Charles McCarris um 9.24 Uhr auf NR Kultur. Heute vor 30 Jahren ist Ella Fitzgerald gestorben, eine der ganz Großen des Jazz. Beate Sampson erinnert an sie.
1: Newport News im amerikanischen Bundesstaat Virginia. Am 25. April 1917 wird Ella Jane Fitzgerald geboren.
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1: Sie wächst in Yonkers, New York auf. Ihre Mutter stirbt, als sie 15 ist. Für den Teenager beginnt eine harte Zeit. Sie gerät in Schwierigkeiten, kommt ins Heim, flieht, lebt auf der Straße. Mit 17 ergreift die obdachlose, schüchterne Ella die Chance, beim Talentwettbewerb im Apollo Theater in Harlem teilzunehmen. Sie will Tänzerin werden. Ganz spontan singt sie, statt zu tanzen, und erobert zum ersten Mal in ihrem Leben ein Publikum. Ein gnadenloses zudem, das, was nicht gefällt, regelmäßig von der Bühne buht. 2 Jahre später landet sie ihren ersten Schallplattenhit und mit 21 ihren ersten Millionenseller. Es ist ein Kinderlied im swingenden Arrangement.

Die Autodidaktin, die keine Noten lesen kann, ist ein Star und wird zur First Lady of Swing. Manche Kritiker halten sie für eine Popsängerin. Doch welche Popsängerin könnte ihre Stimme so instrumental einsetzen?

0: Populär ist Ella Fitzgerald aber tatsächlich und sie bleibt es. Ob mit Bebop, den Klassikern aus dem Great American Songbook, Bossa Nova oder Songs der Beatles. Ihr Timbre und ihr Stil sind beliebt und ihr Witz ebenso. Zum Beispiel in den Duetten mit ihrem Idol Louis Armstrong.
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0: Am Ende ihres Lebens wird die First Lady of Song, wie sie ab den 50er Jahren genannt wird, Multimillionärin sein. Ihr letztes Konzert gibt Ella Fitzgerald 1991 in der Carnegie Hall. Sie lebte, um zu singen, und sang, um ihr Publikum glücklich zu machen. Das ist ihr selbst mit ihren melancholischen Liedern gelungen und dem süßen Trost, der aus ihnen sprach.
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3: Heute vor 30 Jahren ist sie in Beverly Hills gestorben, Ella Fitzgerald. Wir hören sie mit dem Pianisten Paul Smith, Errol Garner's Misty.

0: Ella Fitzgerald und Misty. 9.30 Uhr.
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0: Kurzer Blick auf die Nachrichten. Russland hat in der Nacht die Ukraine mit Drohnen und Raketen angegriffen. Mindestens 9 Menschen sind ums Leben gekommen. In Kiew geriet die historische Hauptkirche des UNESCO-geschützten Höhlenklosters in Brand. Ein historisches Wahrzeichen der Stadt. Der Dachstuhl steht in Flammen. Bundesministerin Prien stellt heute den nationalen Bildungsbericht vor. Die aktuelle Ausgabe befasst sich vor allem mit Bildungsgleichheiten aufgrund sozialer Herkunft. Der Bericht von unabhängigen Forschern erscheint alle 2 Jahre und betrachtet das gesamte deutsche Bildungssystem, beginnend bei der frühkindlichen Bildung über Schulen, Hochschulen bis zur Erwachsenenbildung. In der Vergangenheit haben Bildungsberichte oft Mängel in unserem System aufgezeigt. Das Wetter bei uns im Norden heute viele Wolken, einzelne Schauer. Im Verlauf wird es dann ein klein wenig heiterer bei 16 bis 22 Grad. Es bleibt aber wolkig. Ich bin Philipp Schmid. Guten Morgen. Es bleibt windig, wollte ich sagen. Wolkig auch, aber dazu noch windig. Heiterer schon das hier, Ferdinand Erold. Wir hören den 3. Satz Rondo seiner 2. Sinfonie.

0: Der Suite Bergamask von Claude Debussy. Das war Jean-Yves Thibaudet um 9.40 Uhr auf NDR Kultur. Autodidakt und trotzdem Erfolg haben wie die ganz großen. Rolf Rose kann das von sich behaupten. Er ist inzwischen 93, aus Halberstadt mal weggegangen, dann über Hamburg im schleswig-holsteinischen Krempe gelandet. Und seine Werke hängen in den Museen der Republik, im Münchner Lehnbachhaus, in Hamburgs oder Kiels Kunsthalle. Und was seine Arbeit so besonders macht, ist eine starke Farbigkeit, Farbflächen, die an den abstrakten Expressionismus erinnern. Und da hat er seinen eigenen Stil gefunden. Das zeigt eine aktuelle Ausstellung in Glückstadt. Frank Heiersch hat sie gesehen.
1: Gute Laune in Pack im Palais für aktuelle Kunst in Glückstadt. Und warum nicht? Die Rolf-Rose-Schau läuft gut. Richtig gut, was auch durch eine engagierte Kuratorin und Kunsthistorikerin kommt. Zu ihr gleich mehr. Zunächst soll es um die Besucher gehen, darunter an diesem Tag Dagmar und Matthias Rump, beide aus Glückstadt. Während ihr Bruder schon weiter durch ist, schaut sie auf ein Großformat, eine Öl-auf-Leinwand-Arbeit von 1971 und schwärmt.
2: Ja, weil das Bild so einen besonderen Ausdruck verleiht. Es sieht fast aus wie Metall oder altes Leder. Die Struktur ist eben besonders, also das spricht mich sehr an.
1: Das gut 2x2 Meter Bild ist sowas wie ein typischer Rolf Rose. Eine mehrschichtige, durchgearbeitete, abstrakte Malerei, wobei kein Pinsel zum Einsatz kommt, dafür Rakel und Spachtel.
2: Also in jedem Fall braucht das Raum, gesehen zu werden. Und von jeder Seite anders betrachtet, mit anderem Lichteinfall, wirkt das halt auch anders.
1: Sowieso, die Hängung, die zeigt hier ein ganz feines Händchen. Klassisch durch Enfiladen, also über Türrahmen und Räume hinweg, ergeben sich konzentrierte Blicke eben auf diese großen Leinwände. Vor einer dieser geht Matthias Rump immer wieder hin und her. Es sei das Licht von der Seite, das dieses schwarz-graue Triptychon von 2016 so sehr verändere.
3: Das ist in 3 Jahrzehnten entstanden, jedes 10 Jahre auseinander. Rolf Rose hat unten einen Katalog stehen mit dem Titel Malen sehen. Man sieht dann Fingerabdrücke da drauf, man sieht den Spachtel, Graphit. Finde ich einfach sehr spannend.
1: Kopfnicken bei Katharina Thielicke. Sie hat diese Ausstellung im Palais für aktuelle Kunst in Glückstadt kuratiert. Das längerfristige, auch mehrmalige Bearbeiten einer Bildfläche ist bei Rolf Rose üblich, sagt sie. Und die Kuratorin geht auf ein 40x40 cm Bild zu, auch dieses ohne Titel.
4: Nein, weil er der Meinung ist, dass das Gehirn sonst aus diesen Titeln schon Geschichten formt. Und er möchte wirklich, dass die Betrachter ganz unvoreingenommen ihren eigenen Zugang finden.
1: Lack auf Holz steht fast versteckt unter der Arbeit, die als rotes Quadrat in den Raum drängt. Wieder sind da handwerkliche Spuren und das Schlaglicht von den Fenstern zum Glückstädter Hafen hilft dabei ordentlich mit. Die mehrlagige Fläche hat Riefen und Schraffuren und kriegt so eine Binnenstruktur. Katharina Thielicke geht dicht an die Wand und zeigt auf den Bildrahmen.
4: Er baut ja seine Werke polychrom auf, das heißt in mehreren Lagen. Und diese Farbnasen, die Sie dort sehen, sind auch wirklich darunter, die Farbschichten. Er sagt auch immer, Bilder wollen gebaut werden. Seine Bilder sind gleichzeitig Haut- und Knochenbilder, sagt er. Man sieht das drunter und das drüberliegende gleichzeitig.
1: Dass Rolf Rose in späteren Arbeiten vom Übereinander der Farben zum Nebeneinander kam, zeigen sie im Pack dann aber auch. In einem taghellen Raum im Erdgeschoss steht Lena Feldmann vor 2 großen Öl- und Graphit- auf Leinwandbildern. Wieder hat ein Zahnspachtel fließende Linien gemalt, die hier eine separate Fläche bilden. Es sieht aus wie ein Bild im Bild.
5: Es ist ja auch mal, mit was für Emotionen betrachte ich dieses Bild. Ich habe vor einem halben Jahr meinen Vater verloren und das ist so ein bisschen so die Trauer und auch die Dunkelheit. Aber auf der anderen Seite blitzt da ja das Licht durch. Es kommt ja wieder zurück. Es bleibt ja nicht dunkel. Und wenn man es genauer betrachtet mit der Zeit, ist es ja alles im Fluss.
1: Zeit, dafür nimmt sie sich hier. Und dabei hilft ihr einer der 2 schwarzen Holzstühle von Rolf Rose im Raum. Kantig, geradlinig und ein bisschen wie der Hillhouse-Stuhl von Charles Rennie Mackintosh. Auch die beiden stehen eben in einer gelungenen Ausstellung im Palais für aktuelle Kunst in Glückstadt.
0: Querschnitt, Malerei und Skulptur. Rolf Rose im Palais für aktuelle Kunst in Glückstadt. Noch zu sehen bis zum 19. Juli.

Daniel Hope mit einer Filmmusik von Ennio Morricone hier zusammen mit dem Royal Stockholm Philharmonic Orchestra. Das Liebesthema aus Cinema Paradiso. Und das war der Morgen auf NR Kultur. Eva Schramm begleitet Sie gleich durch den Vormittag. Ich bin Philipp Schmid, freue mich ab jetzt auf morgen früh. Einen glücklichen Montag.

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1: Um 10 Uhr mit Claudia Drews. Nach wochenlangen Verhandlungen haben sich die USA und der Iran auf ein Rahmenabkommen geeinigt. Präsident Trump und der iranische Nationale Sicherheitsrat bestätigten, dass die Vereinbarung am Freitag unterzeichnet wird. Zentrale Punkte dabei sind die Öffnung der Straße von Hormus für die Schifffahrt und die Aufhebung der Sanktionen gegen den Iran. Was das bedeutet, erklärt Benjamin Weber aus Istanbul.
2: Iran sagt ja, sie hätten so eine Art Protokoll mit Oman sich überlegt, dass quasi Oman und Iran diese Meerenge kontrollieren und dass man da eine neue Abfolge, was die Schiffe machen müssen, dann einsetzt. Wie das aussieht, weiß man nicht. Aber ich denke schon, dass das realistisch ist, dass dann quasi ab Freitag, Samstag, Sonntag da dann so langsam nach und nach die Schiffe, die da sich angesammelt haben, wieder rausfahren können. Die Aufhebung von Sanktionen ist für das Regime in Teheran natürlich zentral. Denn wir haben gesehen, dass auch diese zum Beispiel Militärblockade der USA von den Häfen im Iran, dass die ja auch dazu geführt hat, dass auch Iran kein Öl mehr exportieren kann. Und darauf sind sie angewiesen, denn in Iran herrscht ja eine massive Wirtschaftskrise, die sich jetzt im Krieg auch nochmal verschlechtert hat. Und da ist natürlich alles, was an Geld reinkommt, für das Regime total wichtig.
1: Russische Luftangriffe haben in der Nacht in der Ukraine mindestens 10 Menschen getötet, 5 davon in Kiew. In der ukrainischen Hauptstadt geriet außerdem die Marie-Entschlafens-Kathedrale in Brand, das historische Wahrzeichen der Stadt. Auch ein Hochhaus stand in Flammen. Rund 140.000 Einwohner Kiews sind ohne Strom. Im ukrainischen Charkiw starben durch russische Angriffe 5 Rettungskräfte. Bei einer ukrainischen Attacke auf die russische Stadt Tula südlich von Moskau wurden 3 Menschen getötet. 2 Krimbrücken wurden durch ukrainische Angriffe beschädigt. In der französischen Stadt Evian nahe der Schweizer Grenze treffen sich ab heute die Staats- und Regierungschefs der 7 wichtigsten westlichen Industrienationen zu einem Gipfel. Dabei soll es vorrangig um das Abkommen zwischen den USA und dem Iran für ein Ende des Krieges gehen, aber auch um den Ukraine-Krieg und Probleme der Weltwirtschaft. Für Deutschland reist Bundeskanzler Merz zu dem Gipfel. Die geplante Aufhebung der Einkommensgrenze, ab der Kinder für die Pflege ihrer Eltern aufkommen müssen, stößt auf Widerstand. Die Pflegebeauftragte der Bundesregierung Staffler lehnt die ersatzlose Streichung der Grenze ab. Sie liegt zurzeit bei 100.000 Euro brutto im Jahr. Kinder seien durch die Hilfebedürftigkeit der Eltern ohnehin belastet, sagte die CSU-Politikerin. Insofern müsse man über die richtige Höhe sprechen. Auf eine konkrete Zahl wollte Staffler sich nicht festlegen. Wegen Vergewaltigung ist der Sohn von Norwegens Kronprinzessin Mette-Marit, Marius Borg Høbu, zu 4 Jahren Haft verurteilt worden. Das Urteil ist noch nicht rechtskräftig. Aus Stockholm, Jana Sinram.
3: Das Osloer Bezirksgericht sprach Marius Borg Høbu unter anderem wegen Vergewaltigung in 2 Fällen und Gewalt gegen eine Ex-Freundin schuldig. Von 2 weiteren Vergewaltigungsvorwürfen wurde der 29

0: 20-Jährige freigesprochen. Die Staatsanwaltschaft hatte mehr als 7 Jahre Haft gefordert, Hölbys Verteidiger einen Freispruch von den schwersten Vorwürfen. Sie hatten auf 1,5 Jahre Haft plädiert für die weniger schwerwiegenden Delikte, die der Sohn der norwegischen Kronprinzessin zugegeben hat, darunter Drogenbesitz und Vandalismus.
1: Die deutsche Fußballnationalmannschaft ist nach ihrem ersten WM-Spiel in Houston direkt in ihr Quartier in Winston-Salem zurückgekehrt. Das DFB-Team gewann gestern Abend gegen Curaçao mit 7:1. Aus dem ARD-WM-Team Michael Küster.
2: Erst einmal Füße und Seele baumeln lassen. Julian Nagelsmann gönnt seiner Elf nach dem gelungenen Turnierstart 2 freie Tage. Die Spieler dürfen die Zeit auch mit ihren Familien verbringen. Torwart Manuel Neuer fühlt sich nach dem deutlichen 7:1 über Curaçao ein bisschen an das Titeljahr 2014 erinnert. Damals gab es ein 4:0 über Portugal. Und auch da seien Energie, Zusammenhalt und Charakter vorhanden gewesen, ähnlich wie diesmal. Übermorgen ist es aber mit Hängematten-Feeling schon wieder vorbei. Dann beginnt die Vorbereitung auf das Spiel gegen die Elfenbeinküste. Die hat in der Nacht durch ein Last-Minute-Tor knapp mit 1:0 gegen Ecuador gewonnen.
1: Das Wetter in Norddeutschland. Heute oft bewölkt, örtlich einzelne Schauer, im Verlauf auch Auflockerungen mit Sonne. Höchstens 16 bis 19 Grad und windig bis in die Abendstunden. Morgen ein Wechsel aus Sonne und Wolken, meist trocken, nur vereinzelt etwas Regen. Höchstwerte 16 bis 22 Grad. Und am Mittwoch zeitweise Sonne, später gebietsweise wieder Regen bei 19 bis 25 Grad. Das waren die Nachrichten und die Zeit, es ist 10.05 Uhr.
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4: Am privatesten sind Musiker auf der Bühne, sagt eine, die es wissen muss, denn sie steht nun schon seit 50 Jahren dort oben auf der Bühne, die Geigerin Anne-Sophie Mutter. Zum 50. Bühnenjubiläum gratulieren wir gleich um 20 nach 10 und ich hoffe, Sie sind heute einigermaßen gut gelaunt in diese neue Woche gestartet. Hallo und herzlich willkommen.

Das war zum Auftakt Musik von Johann Philipp Kirnberger. Das Allegro aus seiner zweiten Sinfonie spielten hier die Berliner Barocksolisten. Die Leitung hatte Reinhard Göbel. Und jetzt hören Sie eine Aufnahme mit dem leider bereits früh verstorbenen Pianisten Lars Vogt und der Royal Northern Sinfonia, das Largo aus dem dritten Klavierkonzert von Ludwig van Beethoven.

0: Lars Vogt und die Royal Northern Sinfonia mit dem Largo aus dem Klavierkonzert Nummer 3 in C-Moll von Ludwig van Beethoven hier auf NDR Kultur 18 nach 10. Gefühlt war sie schon immer da, oder? Und scheint kaum zu altern, äußerlich und innerlich. Anne-Sophie Mutter, die Grande Dame der Violine. Ihre Karriere begann früh, 1976, also vor 50 Jahren. Da gab Anne-Sophie Mutter ihr internationales Debüt bei den Luzerner Festwochen. Bernhard Neuhoff mit einem Porträt der Geigerin.
1: Ihr erstes Konzert gab sie mit 6. Der Bürgermeister war da, Kleinstadthonoratioren und eine Frau mit goldenen Schuhen, die dummerweise in der ersten Reihe saß.
2: Aber seit ich eben von diesen goldenen Schuhen abgelenkt wurde und dann auch eine Ehrenrunde in meiner Etüde drehen musste, weil ich einfach den Faden verlor, ob dieses Faszinosums, daraus habe ich 2 Schlüsse gezogen. A, ich liebe Schuhe und B, es muss dunkel im Saal sein.
1: Der Vater war Verleger der Lokalzeitung. Wie man mit Medien umgeht, bekam Anne-Sophie von frühester Kindheit an mit. Und das war gut so. Denn schon bald waren die Kameras auf sie gerichtet. Mit 13 debütierte sie bei den Luzerner Festwochen. Im Jahr darauf, im August 1977, trat Anne-Sophie Mutter mit Herbert von Karajan bei den Salzburger Festspielen auf. Der Klassikherrscher und das Wunderkind. Bei einem solchen Karriere-Senkrechtstart war es nicht die kleinste Herausforderung, Bodenhaftung zu bewahren.
2: Dass ich ein Kind war, wusste ich. Das mit dem Wunder fand ich irgendwie komisch. Später hat es mich dann eine Weile irritiert, weil man mir ja auch sehr oft drohend im Interview mitteilte, ja, jetzt sei es dann mal Zeit für die Krise. Und als ich dann 30 war, war es plötzlich Zeit für die, ich weiß nicht, Erwachsenenkrise. Und mit 40 war es dann Zeit für die Alterskrise. Und mit 50 ein Wunder, ich kann mich noch bewegen. Gut, das kann man nicht ernst nehmen.
1: Die künstlerische Krise lässt bis heute auf sich warten. Aber
2: natürlich gibt es auch in meinem Leben schwierige Jahre. Na, Niederlagen und Scheitern klingt immer so depri. Aber gut, man lernt aus den Erfahrungen und wichtig ist einfach nur, wie man sich aufrappelt und was man daraus für sich an Kraft generieren kann.
1: 1995 verstarb ihr erster Mann an Lungenkrebs. Mit ihrem zweiten Mann, dem Komponisten und Dirigenten André Previn, war sie bis 2006 verheiratet. Auch er ist vor 7 Jahren verstorben. Previn komponierte für sie, aber ihr Horizont ist weit. Neben der Avantgarde liebt sie auch die Filmmusik. Auch John Williams komponiert für sie. Natürlich hat sie eine überragende Technik, eh klar. Aber unverwechselbar ist Anne-Sophie Mutter durch ihren geradezu fanatischen Gestaltungswillen. Es gibt wenig Geigenvirtuosen, die so viel mit Farben zaubern. Ihr Ton kann leuchten wie ein Laserstrahl, aber auch dunkel, warm und schmelzend klingen wie eine menschliche Stimme. Über ihren Abschied hat sie schon vor vielen Jahren öffentlich nachgedacht. Die Reaktionen waren damals ziemlich überzogen.
2: Deshalb sage ich jetzt gar nichts mehr dazu und werde einfach eines Tages aufhören, weil ich finde auch diese Abschiedstourneen einfach, ja, überflüssig.
1: Typisch Anne-Sophie Mutter. Ihr 50-jähriges Bühnenjubiläum feiert sie mit einem Signal des Aufbruchs. Eine CD-Serie präsentiert lauter Ersteinspielungen von Werken, die sie uraufgeführt hat. Auf zu neuen Ufern.
0: Bernhard Neuhoff über die Geigerin Anne-Sophie Mutter, die wir jetzt zusammen mit dem Pianisten Lambert Orkes und Musik von Gabriel Fauré hören.

Die Geigerin Anne-Sophie Mutter und der Pianist Lambert Orkes und der vierte Satz aus der Violinsonate Nummer 1 in A-Dur von Gabriel Fauré. Jetzt haben wir es mittlerweile 10.27 Uhr. Sie haben NDR Kultur eingeschaltet und wir walzern jetzt knapp 10 Minuten zusammen mit Johann Strauss Sohn die schöne blaue Donau hinunter.

0: Ja, mit dem richtigen Timing, die Wiener Philharmoniker unter Seiji Osawa und der Walzer an der schönen blauen Donau von Johann Strauss Sohn.
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0: Joachim Ringelnatz konnte in seinen Gedichten spotten, unken, dudeln und datteln und einfach geistreichen Unsinn machen. Wenn er aber einmal seiner Liebe Ausdruck verleihen wollte, konnte er auch ganz anders. So in seinem Gedicht Privattelegramm, das Walter Sittler nun vorträgt.
2: Unsere Kasse darf leer sein, doch dein Herz darf nicht schwer sein. Jedes entschlüpfte harte Wort von mir streichle du sofort und rate mir in gleichem Sinn. Jedes Schmollschweigen tobt ohne Sinn hetzerisch durch die Brust. Ärger ist stets Verlust und Verzeihung ist immer Gewinn. Unserer beider Herzen mögen schwer sein durch gemeinsames Missgeschick. Aber keine Stunde zwischen uns darf Liebe leer sein, denn ich liebe dich durch dünn und dick.
0: Walter Sittler las hier das Gedicht Privattelegramm von Joachim Ringelnatz.

Ludovico Einaudi und sein Stück Onde Corte. Jetzt beamen wir uns zurück ins 17. Jahrhundert mit einem Lied, das Barbara Strozzi komponiert hat. Eine sehr interessante Figur. Barbara Strozzi, 1619 in Venedig geboren. Ihr Adoptivvater gehörte zu einer Gruppe freigeistiger Literaten, der seine Tochter schon früh künstlerisch förderte und sie eben nicht mit dem Ziel erzog, sie dann irgendwann zu verheiraten, sondern er machte Barbara schon ganz früh mit Monteverdi und Cavalli bekannt, die dann auch Barbara Unterricht gegeben haben. Und so wurde Barbara Strozzi tatsächlich eine selbstbestimmte Künstlerin im 17. Jahrhundert mit großem Einfluss. Als Komponistin war sie tätig und auch als Sängerin. Hier nun ihr Lied L'amante segreto. 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

Das Lied Lamante Segreto für Sopran und Theorbe von Barbara Strozzi. Gesungen hat die Sopranistin Peggy Bélanger an der Theorbe, das war Michel Anger und mit dabei auch das Consort Baroque Laurentia. Das Staatstheater Braunschweig soll einen neuen Generalmusikdirektor bekommen. Die Auswahlkommission hat sich einstimmig für Friedrich Praetorius ausgesprochen. Friedrich Praetorius, 29 Jahre jung, studierte an der Hochschule für Musik Franz Liszt Weimar und wurde zur Spielzeit 2024/25 als Kapellmeister an die Deutsche Oper Berlin berufen. Zuvor war er unter anderem als Kapellmeister am Deutschen Nationaltheater Weimar und am Theater Chemnitz tätig. Auch bei diversen Dirigierwettbewerben war er erfolgreich. Die Einstellung steht noch unter dem Vorbehalt eines Kabinettsbeschlusses der niedersächsischen Landesregierung. Der niedersächsische Minister für Wissenschaft und Kultur, Falko Moors, sagte dazu, dass Friedrich Praetorius eine hervorragende Wahl für das Staatstheater Braunschweig sei. Er verbinde künstlerische Exzellenz, frische Ideen, große musikalische Energie und eine bemerkenswerte Entwicklung als Dirigent. Also wahrscheinlich wird einer Einstellung von Friedrich Praetorius nicht mehr viel im Weg stehen.

Der Cellist Jojo Ma und das Amsterdam Baroque Orchestra unter Ton Koopmann und das Rondo aus dem Cellokonzert des Komponisten und Cellisten Luigi Boccherini. Bis zu den Nachrichten um 11 Uhr habe ich jetzt noch Musik für Sie von Alexei Shaw aus The Well-Tempered Chanson. Es spielen David Aaron Carpenter und Jean Carpenter mit Bratsche und Violine.

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1: Um 11 Uhr mit Claudia Drews. Die USA und der Iran haben sich auf eine erste Vereinbarung zur Beendigung ihres Krieges und zur Öffnung der Straße von Hormus geeinigt. Nach US-Präsident Trump bestätigte auch der Iran das Abkommen. Aus der NDR Nachrichtenredaktion Diane Bartani.
2: Der Nationale Sicherheitsrat in Teheran teilte mit, der Krieg mit den USA und alle militärischen Operationen würden ab sofort enden. Dazu gehören demnach auch die Kämpfe im Libanon. Unterzeichnen wollen beide Seiten die Vereinbarung am Freitag in Genf, möglicherweise auch elektronisch. Dann wird nach den Worten von Trump die Straße von Hormus wieder für den Schiffsverkehr geöffnet. Nach der Unterzeichnung soll eine zweite Phase von 60 Tagen beginnen, in der die nächsten Verhandlungen stattfinden, unter anderem über das Atomprogramm des Iran.
1: Außenminister Wadephul hat die Einigung der USA und des Iran als gute Nachricht bezeichnet. Vor einem Treffen mit seinen EU-Kollegen in Luxemburg sagte der CDU-Politiker, die Europäer hätten bereits erklärt, dass sie bereit seien, eine Rolle beim Schutz der Schifffahrt in der Straße von Hormus zu spielen. Er erinnerte in dem Zusammenhang an die EU-Marinemission Aspides.
3: Ich denke, wir müssen offen sein einfach. Und ich denke auch, dass wir das Aspides-Mandat immer im Hinterkopf haben sollten, vielleicht es auch auszuweiten, vielleicht die Möglichkeiten auch eines europäischen Engagements dort zu vertiefen. Es ist im europäischen Interesse, dass diese wichtige Handelsstraße funktioniert. Und wenn wir dazu einen Beitrag leisten können, dann sollen wir dazu bereit sein.
1: Außenminister Wadephul. In der französischen Stadt Evian nahe der Schweizer Grenze treffen sich ab heute die Staats- und Regierungschefs der 7 wichtigsten westlichen Industrienationen zu einem Gipfel. Dabei soll es vorrangig um das Abkommen zwischen den USA und dem Iran für ein Ende des Krieges gehen, aber auch um den Ukraine-Krieg und Probleme der Weltwirtschaft. Für Deutschland reist Bundeskanzler Merz zum G7-Gipfel. Russische Luftangriffe haben in der Nacht in der Ukraine mindestens 10 Menschen getötet, 5 davon in Kiew. In der ukrainischen Hauptstadt geriet außerdem die Mariä-Entschlafens-Kathedrale in Brand, das historische Wahrzeichen der Stadt. Auch ein Hochhaus stand in Flammen, rund 140.000 Einwohner Kiews sind ohne Strom. Im ukrainischen Charkiw starben durch russische Angriffe 5 Rettungskräfte. Die geplante Aufhebung der Einkommensgrenze, ab der Kinder für die Pflege ihrer Eltern aufkommen müssen, stößt auch in den Reihen der Regierung auf Widerstand. Die Pflegebeauftragte der Bundesregierung und CSU-Politikerin Staffler lehnt die ersatzlose Streichung der Grenze ab. Sie liegt zurzeit bei 100.000 Euro brutto im Jahr. Kinder seien durch die Hilfebedürftigkeit der Eltern ohnehin belastet, sagte Staffler. Wegen Vergewaltigung ist der Sohn von Norwegens Kronprinzessin Mette Marit, Marius Borg Høby, zu 4 Jahren Haft verurteilt worden. Das Urteil ist noch nicht rechtskräftig. Aus Stockholm, Jana Sinram.
4: Das Osloer Bezirksgericht sprach Marius Borg Høby unter anderem wegen Vergewaltigung in 2 Fällen und Gewalt gegen eine Ex-Freundin schuldig. Von 2 weiteren Vergewaltigungsvorwürfen wurde der 29-Jährige freigesprochen. Die Staatsanwaltschaft hatte mehr als 7 Jahre Haft gefordert, Høbys Verteidiger einen Freispruch von den schwersten Vorwürfen. Sie hatten auf 1,5 Jahre Haft plädiert für die weniger schwerwiegenden Delikte, die der Sohn der norwegischen Kronprinzessin zugegeben hat, darunter Drogenbesitz und Vandalismus.
1: Die deutschen Fußballer sind nach ihrem ersten WM-Spiel in ihr Quartier in Winston-Salem zurückgekehrt. Das DFB-Team hatte gestern Abend gegen Curaçao mit 7:1 gewonnen. Aus dem ARD-WM-Team Michael Küster.
5: Wer viele Tore schießt, der hat sich auch 2 freie Tage verdient. Bundestrainer Julian Nagelsmann belohnt seine 11 nach dem 7:1 Überzeugung.

0: über Curaçao mit Freizeit. Danach beginnt aber die Vorbereitung auf den kommenden Gegner Elfenbeinküste. Die Afrikaner haben in der Nacht durch ein spätes Tor Ecuador mit 1:0 geschlagen. Außerdem haben sich die Niederlande und Japan 2:2 unentschieden getrennt und Schweden glänzt mit einem 5:1 über Tunesien. Aber 18 Uhr will dann auch Spanien für klare Verhältnisse sorgen. Der Europameister bekommt es in Atlanta mit WM-Neuling Kap Verde zu tun.
1: Und das waren die Nachrichten. Das Wetter in Norddeutschland, heute oft bewölkt, örtlich mit einzelnen Schauern, im Verlauf Auflockerungen mit Sonne. Höchstens 16 bis 19 Grad heute und windig bis in die Abendstunden. Morgen ein Wechsel aus Sonne und Wolken, meist trocken, vereinzelt etwas Regen, Höchstwerte dann 16 bis 22 Grad. Es ist 11.05 Uhr.
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3: Ja, frisch ist es heute mal wieder, gefühlt ein bisschen kühler, als die Temperaturen eigentlich sagen. Aber bald wird es ja wieder richtig Sommer. Zum Ende der Woche gehen die Temperaturen auf 30 Grad hoch. Also am besten jetzt schon mal die Sommerkleidchen bügeln. Was haben wir vor in der kommenden Stunde? Wir berichten von der ersten Tanztriennale in Hamburg. Und ich habe schöne Aufnahmen für Sie, unter anderem mit dem Cellisten Johannes Moser und dem Barockensemble La Capella della Torre. Nochmal hallo und herzlich willkommen an diesem Montagvormittag.

Sonntraut Speidel und Evelinde Trenkner spielten hier zusammen den ersten Satz aus der Klaviersonate in C-Dur, Kirchenverzeichnis 545 von Wolfgang Amadeus Mozart, eigentlich für einen Pianisten, für eine Pianistin geschrieben. Da war dann noch eine Begleitung dabei, eine frei hinzukomponierte Begleitung von Edward Grieg. Wussten Sie, dass der britische Komponist Edward Elgar ein großer, großer Hundeliebhaber war? Dazu gibt es eine nette Anekdote. Am 2. Juni 1927 dirigiert Edward Elgar ein Konzert mit dem BBC Symphony Orchestra, das live im Radio übertragen wird. Es ist ein besonderer Tag für Elgar, denn der britische Komponist wird 70 Jahre alt. Aus diesem Anlass hält er am Ende des Konzerts im Saal eine ebenfalls im Radio übertragene Ansprache, in der er allen Zuhörerinnen und Zuhörern eine gute Nacht wünscht. Elgar endet mit den Worten "And good night, Marco." Ja, wer ist dieser Marco? Sie ahnen es bereits, es ist Elgars Hund, ein Cocker Spaniel, und der bekommt diesen Gruß auch mit zu Hause. Das Radio im Hause Elgar ist an diesem Abend eingeschaltet und Elgars Nichte wird ihm später erzählen, dass Marco den Radiogruß seines Herrchens offenbar mit aufgeregtem Bellen beantwortet hat. Ganz ohne Hund, aber mit großem Orchester spielt Johannes Moser nun eine der bekanntesten Kompositionen Elgars, das Adagio aus seinem Cellokonzert in E-Moll.

0: Johannes Moser war hier, der Solist beim Adagio, beim ersten Satz aus dem Cellokonzert in E-Moll von Edward Elgar. Begleitet wurde er vom Orchestre de la Suisse Romande unter Andrew Manzi auf NDR Kultur. Nicht wundern, wenn Sie in dieser Woche viele tanzende Menschen in den Straßen Hamburgs sehen. Gestern Nachmittag wurde die erste Tanztriennale eröffnet mit einer Cityparade durch Barmbek. Damit startet ein einwöchiges Tanzgroßevent, bei dem die ganze Stadt eingeladen ist, mitzumachen. Eine Woche in Bewegung mit internationalen Tanzgrößen und lokalen Tanzereignissen zum Mitmachen. Peter Helling hat die Parade gestern besucht.
1: Die Stadt gerät in Bewegung. Mehr als 500 Tänzerinnen und Tänzer machen die Straße zu ihrer Bühne. Die erste Tanztriennale in Hamburg reist mit. Mila ist eine der Tänzerinnen. Die 19-Jährige studiert an der Contemporary Dance School Hamburg.
2: Es ist eine sehr große Ehre, weil es ist irgendwie eine Dance Hub, die sich eröffnet hier in Hamburg mit so viel internationaler Kultur und Austausch und Freude und Energie, die irgendwie zusammenkommen. Und es ist was Großes für die Tanzszene.
1: Vom Museum der Arbeit geht es mitten hinein nach Barmbek. Die City-Parade verspricht, Tanz gehört allen.
3: Las Vivas!
1: Eine Woche lang wird Hamburg zur internationalen Tanzstadt. Spitzenensembles aus Frankreich, Taiwan oder aus Angola treffen auf Hamburger Choreografinnen. Tanz in allen Facetten, für alle Generationen. Darum geht es bei der ersten Tanztriennale in Hamburg. Für das einwöchige Festival haben sich das Hamburg-Ballett, Kampnagel und das choreografische Zentrum K3 eng vernetzt. Die beiden Leiterinnen aus den USA und Taiwan eröffnen das Großevent.
4: Eine Tanzparade für alle in Hamburg.
5: Wow, ich kann nicht glauben, heute ist der Tag für den City Parade. Ja, ich freue mich super, super aufgeregt, auch nervös. Natürlich.
6: So viele Leute hier, wir sind total berührt, dass so viele Leute kommen für diese erste City Parade. Es ist wirklich unglaublich schön.
1: Der Umzug macht neugierig auf jede Art von Tanz.
7: Auch wenn es jetzt ein bisschen kalt ist, es wärmt das Herz trotzdem.
8: Das ist das erste Mal, dass Hamburg, zumindest was ich gesehen habe, sowas gibt. Und ich finde es toll. Es soll jedes Jahr passieren.
1: Für Miller ist der feste Asphalt ein anderer Tanzboden als das Studio.
2: Ja, du hast viel mehr Einflüsse von außen, musst dich mehr konzentrieren und auf die Gruppe achten. Manchmal läuft es vielleicht nicht ganz mit der Musik oder so, hörst du nicht so gut. Der Zusammenhalt macht es.
1: Gemeinschaft durch Bewegung. Die erste Tanztriennale in Hamburg geht noch bis nächsten Sonntag.
0: Genau, bis zum 21. Juni geht diese erste Tanztriennale. Am Mittwochabend tritt zum Beispiel das Ballet de Lorraine, eine der führenden Tanzkompanien Frankreichs, auf Kampnagel auf. Und am Freitag geht es in Beton in die Welt der Skateparks im I-Punkt Skateland an der Spaldingstraße. Und am Sonnabend wird der ganze Rathausmarkt zur Bühne für Tanzbegegnung und gelebte Demokratie.

Wenn Sie jetzt gedacht haben, wie viele Klaviere waren denn da dabei? Die Antwort lautet 3. Das war der erste Satz aus dem Konzert für 3 Klaviere in C-Dur von Johann Sebastian Bach. Und Klavier gespielt haben Jewgeni Koroljow, Anna Winitskaya und Lubka Hadzi-Georgieva. Dazu die Kammerakademie Potsdam. Vom 24. Juli bis zum 26. August gehen in diesem Jahr die Bayreuther Festspiele über die Bühne. Das traditionsreiche Festival auf dem grünen Hügel feiert 2026 sein 150-jähriges Jubiläum. Die große Eröffnung findet am 25. Juli statt. Ein besonderes Highlight folgt bereits einen Tag später. Zum ersten Mal überhaupt wird auf dem grünen Hügel Richard Wagners Jugendwerk Rienzi aufgeführt. Die Premiere ist live im ARD-Radio. Festival zu hören, natürlich auch bei uns. Darüber hinaus stehen in Bayreuth in diesem Sommer unter anderem Götterdämmerung, Parsifal, Siegfried, der fliegende Holländer, die Walküre, das Rheingold auf dem Spielplan. Ist ein Erlebnis, mal da zu sein. Ich habe da unter anderem mal Schlingensiefs Parsifal gesehen. In der Pause war ich kneipen. Da gibt es in der Nähe eine Kneipanlage, wo man mal die strapazierten Füße abkühlen kann zwischendurch. Und einmal war ich während einer Aufführung im Orchestergraben, da gibt's ein paar Plätze, da hatte mich ein Kontrabassist mitgenommen. Leider hatte ich da total Husten und es war richtig schlimm, weil ich ja nicht stören wollte. Jetzt auf NDR Kultur, Musik von Richard Wagner. Das Vorspiel zu den Meistersingern von Nürnberg spielt das NDR Elbphilharmonieorchester.

0: Das NDR Elbphilharmonieorchester unter Leitung von Christoph von Dohnányi und das Vorspiel zur Oper Die Meistersinger von Nürnberg von Richard Wagner. Heute vor 60 Jahren feierte in der DDR der Film Spur der Steine Premiere, ein Schwarz-Weiß-Film, der schonungslos Probleme der Planwirtschaft beispielsweise kritisierte und kurz nach der Premiere bereits verboten wurde. Fini Anton mit der ganzen Geschichte.
1: Wir bauen bereits die Straße, die in eine lichte Zukunft führt.
2: Ich vertröste mich auf die Zukunft für die Pfaffen aufs Jenseits. Und ehe es soweit ist, bist du tot.
3: Mitte der 60er Jahre. Wir befinden uns auf der fiktiven Großbaustelle Schkona in Sachsen-Anhalt. Hier soll ein Chemiekombinat gebaut werden. König der Baustelle ist der freche Zimmermann Hannes Baller.
4: Das Wichtigste für mich auf dem Bau ist mein schlechter Ruf und den lasse ich mir von keinem versauen.
3: Ein witziger Draufgänger mit dem Herz am rechten Fleck, gespielt von DDR-Publikumsliebling Manfred Krug. Loyal an Ballers Seite, seine Brigade, die Ballers. Wie in einem Western, inszeniert in Zimmermanns Kluft. Sie sind trinkfest, können aber auch hart arbeiten. Von der Planwirtschaft halten sie nicht viel. Kritik an den DDR-Prinzipien ist im Film bis dahin eine Seltenheit. Regisseur Frank Beyer war das bewusst.
5: Ich wusste zwar, dass ich mich mit dem Stoff im Grenzbereich des Möglichen befinde, aber man hatte ja auch immer den Gedanken, man müsse die Grenzen des Möglichen ein wenig hinausschieben.
6: Ich bin der neue Parteisekretär.
7: Und ich bin Pittiplatsch. Der Liebe.
3: Werner Horrath wird von der Partei auf die Baustelle geschickt. Er soll für mehr Produktivität sorgen und dafür, dass die Ballers keinen Ärger machen.
8: Und deshalb will ich wissen, ob du dich in Zukunft an die Beschlüsse der Bauleitung halten wirst.
9: Ich halte mich an meine Beschlüsse. Und wenn es nicht passt, dann gehen wir dahin, wo wir nicht belästigt werden.
8: Wie meinst du das?
9: So wie du es ganz richtig verstanden hast. Dahin, wo dein Sozialismus ein Dreck wert ist.
3: Baller, der Arbeiter aus dem Volk, und Horrath, der Parteifunktionär. Sie stehen sich gegenüber und verlieben sich beide in die neue Ingenieurin Kati Klee. Die entscheidet sich in der Dreiecksbeziehung für Horrath. Es entstehen eine Affäre, ein Kind und eine moralische Krise. In die mischt sich dann auch die Partei ein. Denn alles scheint politisch, auch das Private. Wie im echten DDR-Leben damals, meint Manfred Krug 1989.
10: Wir alle waren hoch erregt, als wir den Film machten. Er kritisierte nämlich zum ersten Mal die Neigung der Partei, unter den Bettdecken ihrer Genossen herumzuschnüffeln, sozusagen, und im Privatleben.
3: Der Schwarz-Weiß-Film wird 1966 bei den 8. Arbeiterfestspielen in Potsdam uraufgeführt. Die Kinoplätze ausverkauft. Doch die Kulturfunktionäre kritisieren Beyers Film. Er sei eine Ohrfeige für die Partei, erzählt Beyer später.
11: Und dann einen solchen Zimmermann wie Manne Krug als Baller zum Haupthelden zu machen, ist Verunglimpfung der Arbeiterklasse und Propaganda des Anarchismus.
3: Nur 8 Tage nach dem Kinostart wird die Spur der Steine verboten. Beyer darf danach für mehrere Jahre nicht mehr für die DEFA, die größte DDR-Filmgesellschaft, arbeiten. Siegfried Wagner, 1966 Kulturchef des Zentralkomitees der SED, drohte damals:
12: Wer die Hand gegen die Arbeiterklasse erhebt, dem wird sie abgehauen.
3: 23 Jahre verschwindet der Streifen von der Leinwand. Erst 1989 wird er in der DDR wieder gezeigt. Die Spur der Steine gilt bis heute als Symbol für die kulturpolitische Zensur. Und ist der bekannteste aller Filme, die in der DDR verboten wurden. Uraufgeführt wurde die Spur der Steine am 15. Juni 1966. Heute vor 60 Jahren.
0: Und das war Fini Anton für NDR Kultur.

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Das war Musik einer Frau hier auf NDR Kultur von Maddalena Laura Lombardini Sirmen. Und zwar der erste Satz aus ihrem Violinkonzert in B-Dur. Und den haben Zefira Valova und das Ensemble Il Pomodoro gemeinsam gespielt. Wir haben noch knappe 5 Minuten bis zu den Nachrichten. Und da hören Sie jetzt ein Abruptü von Samuel Coleridge Taylor, gespielt von Isata Kenney Mason.

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1: Um 12 Uhr mit Tarek Yusbashi. Die EU-Außenminister haben bei ihrem Treffen mit vorsichtigem Optimismus auf das angekündigte Abkommen zwischen den USA und dem Iran reagiert. Die Vereinbarung soll nach Angaben beider Seiten am Freitag unterzeichnet werden. Aus Brüssel Andreas Mayer-Feist.
2: Bundesaußenminister Johann Wadephul warnte vor voreiliger Euphorie. Erreicht werde wohl eine vorläufige Vereinbarung. Viele Dinge seien noch nicht geklärt. Die Straße von Hormuz müsse frei befahrbar werden, ohne jede Einschränkung und ohne Zölle oder sonstige Abgaben, forderte der CDU-Politiker. Die weiteren Verhandlungen müssten außerdem sicherstellen, dass vom Iran keine Gefahr mehr ausgehe. Die EU-Außenbeauftragte Kaya Kallas sprach von einer ersten Phase, um die Straße von Hormuz wieder zu öffnen und die Zukunft des iranischen Atomprogramms zu klären. Europa sei bereit, mitzuhelfen, um weiterzukommen. Ursula von der Leyen hatte am Morgen auf die Lage im Libanon verwiesen. Frieden in der Region sei unmöglich, solange das Land in Flammen stehe, so die EU-Kommissionschefin.
1: Russische Luftangriffe haben in der Nacht in der Ukraine mindestens 11 Menschen getötet. In der ukrainischen Hauptstadt geriet außerdem die Maria-Entschlafens-Kathedrale in Brand, das historische Wahrzeichen der Stadt. Auch ein Hochhaus stand in Flammen. Rund 140.000 Einwohner Kiews sind ohne Strom. Im ukrainischen Charkiw starben durch russische Angriffe 5 Rettungskräfte. Bundesjustizministerin Hubig will verhindern, dass Rechtsextremisten als Schöffen in deutschen Gerichtssälen mit Recht sprechen. Wer für die Justiz arbeitet, muss mit beiden Füßen auf dem Boden der freiheitlich-demokratischen Grundordnung stehen, sagte Hubig dem Redaktionsnetzwerk Deutschland. Darum will die Bundesjustizministerin die Verfassungstreue und die Wahl von Schöffen klarer regeln. Der Rechtsextremismus sei die größte Gefahr für die Demokratie. Der Rechtsstaat müsse für die Auseinandersetzung mit Verfassungsfeinden gestärkt werden, sagte Hubig. Im Vergewaltigungsprozess gegen Marius Borg-Höibü ist das Urteil gefallen. Der Sohn von Norwegens Kronprinzessin Mette-Marit wurde zu 4 Jahren Haft verurteilt. Aus Stockholm Jana Sinram.
3: Das Osloer Bezirksgericht sprach Marius Borg-Höibü unter anderem wegen Vergewaltigung in 2 Fällen und Gewalt gegen eine Ex-Freundin schuldig. Von 2 weiteren Vergewaltigungsvorwürfen wurde der 29-Jährige freigesprochen. Die Staatsanwaltschaft hatte mehr als 7 Jahre Haft gefordert, Höibüs Verteidiger einen Freispruch von den schwersten Vorwürfen. Das Urteil ist noch nicht rechtskräftig. Beide Seiten können Berufung einlegen. Marius Borg-Höibü verfolgte das Urteil nicht im Gerichtssaal mit, sondern war aus gesundheitlichen Gründen per Video aus dem Gefängnis zugeschaltet. Er stammt aus einer früheren Beziehung der Kronprinzessin und ist deshalb nicht Teil der Thronfolge. Der Prozess war dennoch eine Belastung für die norwegische Monarchie.
1: Daimler Truck baut sein Rüstungsgeschäft aus. Der Nutzfahrzeugehersteller will in den kommenden Jahren deutlich in Entwicklung, Produktion und Service in diesem Bereich investieren. Außerdem wird eine neue Dachmarke geschaffen, Daimler Truck Defense, um das internationale Rüstungsgeschäft zu bündeln. Ziel ist dem Konzern zufolge, Streitkräften weltweit ein breites Angebot an Militär- und Logistikfahrzeugen bereitzustellen. Von dieser Unternehmensstrategie soll vor allem der Standort Wörth in Rheinland-Pfalz profitieren. Nach dem Auftaktspiel der deutschen Nationalmannschaft bei der Fußball-Weltmeisterschaft der Männer in Kanada, Mexiko und den USA steht heute der 5. Tag der WM an. Die anstehenden Begegnungen heute fasst Michael Küster aus dem ARD-WM-Team zusammen.
4: Ja, gleich um 18 Uhr kommt's wieder zu einem Duell groß gegen klein. Europameister Spanien will mit dem zuletzt angeschlagenen Superstar Lamine Yamal gegen WM-Neuling Kapverde nichts anbrennen lassen. In derselben Gruppe treffen um Mitternacht Saudi-Arabien und der zweimalige Weltmeister Uruguay aufeinander. Schon 3 Stunden zuvor greift mit Belgien die 2. europäische Mannschaft an diesem Spieltag ins Geschehen ein, mit der Partie gegen Ägypten. Für großes Interesse dürfte aber der erste Auftritt des Iran sorgen, vor allem wegen der politischen Konflikte mit Co-Gastgeber USA. Wie es sportlich für die Mannschaft gegen Neuseeland laufen wird, das erfahren wir ab 3 Uhr nachts.
1: Das waren die Nachrichten. Das Wetter in Norddeutschland: stark bewölkt mit einzelnen Schauern, in manchen Gebieten auch durchweg trocken. Im Tagesverlauf Auflockerungen mit Sonne bei 16 bis 19 Grad. Morgen Wechsel aus Sonne und Wolken und meist trocken, 16 bis 22 Grad. Am Mittwoch

0: zeitweise Sonne, später gebietsweise Regen, 19 bis 25 Grad. Und am Donnerstag dann oft heiter, nur vereinzelt Schauer bei 20 bis 30 Grad. Es ist 12.05 Uhr.
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2: Unser neues Buch heute heißt Der Ozean so wild und weit. Um 20 vor 1 stellen wir es vor. Es spielt in Schottland auf den Shetlandinseln. Der Autor heißt Malachy Tullock und es ist ein entschleunigender Roman mit viel Liebe zum Detail. Außerdem habe ich Neuigkeiten für Sie von Igor Levit und natürlich viele schöne Aufnahmen, zum Beispiel jetzt gleich mit dem Klarinettisten Daniel Ottensamer. Schön, dass Sie dabei sind. Nochmal ganz herzlich willkommen.

Ja, da waren wir doch gleich in den Alpen geistig unterwegs mit den steirischen Tänzen von Josef Lanner an der Klarinette. Das war Daniel Ottensamer. Es hat gespielt das Mozarteum Orchester aus Salzburg. Igor Levit ist dafür bekannt, sich bei gesellschaftlichen Themen als Künstler einzumischen, laut zu sein und auch als Pianist neue Wege zu gehen. Vor kurzem hat er bekannt gegeben, dass er ein eigenes Plattenlabel gründet in Zusammenarbeit mit der Sony. Wir haben letzte Woche darüber berichtet. Und nun ist Igor Levit auch in Amt und Würden. Er ist nämlich mit der Ehrendoktorwürde der Universität Osnabrück ausgezeichnet worden. Damit darf der 39-Jährige künftig den akademischen Titel Dr. Honoris Causa tragen. Levit sei einer der profiliertesten deutschen Künstler der Gegenwart, heißt es dazu von Seiten der Universität. Für seine außergewöhnliche künstlerische Exzellenz, seine neuen Ansätze der Musikvermittlung sowie seinen unermüdlichen Einsatz für Humanität, Toleranz und Demokratie habe er nun den Ehrendoktortitel erhalten. Und wir hören jetzt Dr. H.C. Igor Levit hier auf NDR Kultur mit Mozart, mit dem Rondo aus dem Genome-Konzert.

0: Viel Applaus gab es hier für Igor Levit und die Krimarata Baltica und die Dirigentin Mirga Krajinite-Tilla. Das war das Rondo aus dem Genome-Konzert, dem 9. Klavierkonzert von Wolfgang Amadeus Mozart. 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Seit 2024 hat die Wochenzeitung Die Zeit ein eigenes Ressort für Familienthemen und alles, was Menschen im Leben mit Kindern bewegt. Der Journalist und Autor Tilman Prüfer leitet dieses Ressort. Er bringt auch viel eigene Erfahrung mit, denn er ist Vater von 4 Töchtern. Über das Miteinander schreibt er wöchentlich in seiner Kolumne Prüfers Töchter. Seit ein paar Jahren sind die Familienthemen für ihn eine Herzensangelegenheit. Und nachdem er vor 3 Jahren schon ein Buch übers Vatersein veröffentlicht hat, kommt jetzt sein neuestes Werk. Was Sie wirklich über Erziehung wissen müssen, darin arbeitet sich Tilman Prüfer durch die aktuelle Studienlage und räumt mit dem ein oder anderen Erziehungsmythos auf. Dabei hat er auch beobachtet, dass sich die Eltern von heute oft selbst viel Druck und Stress machen, was die Erziehung angeht. Und er plädiert für ein bisschen mehr Intuition und Leichtigkeit in einer Zeit mit Kindern, die so schnell vorbeigeht.
1: Kinder lernen unglaublich viel davon, wenn sie sehen, was den Eltern Spaß macht. Ich kann meinen Kindern irgendwie dauernd erzählen, du sollst freundlich zu anderen Kindern sein. Wenn ich es ihm nicht vorlebe, wenn ich nicht selbst irgendwie freundlich zu anderen Menschen bin, wenn ich nicht selbst andere Menschen einlade, wenn das meine Kinder nicht sehen, dass mich das als Elternteil glücklich macht, dann wird diese Übertragung schlecht funktionieren. Und deswegen kann ich Eltern nur raten, nicht nur nicht ihre Bedürfnisse zurückzunehmen, sondern sich Gedanken zu machen, was will ich eigentlich sein für mein Kind? Ne? Wobei soll mein Kind mich eigentlich die ganze Zeit beobachten? An was soll es sich erinnern? Was soll das Elternhaus gewesen sein? Und da hat man ganz gut zu tun. Schon allein, was möchte ich anderes machen, als die ganze Zeit auf das Handy zu starren, ne? Wenn das Kind mich beobachtet?
0: Das sagt Tilman Prüfer. Gleich um 13 Uhr ist er zu Gast bei NDR Kultur à la carte.

Das Symphonieorchester des Bayerischen Rundfunks unter Leitung von Herbert Blomstedt mit dem Finale aus den Haydn-Variationen in B-Dur von Johannes Brahms. Diese Musik stammt aus einem neuen Album, das unter anderem auch die Probenarbeit von Herbert Blomstedt dokumentiert, ungewöhnliche Einblicke gibt in die Arbeit des legendären, noch 98-jährigen Dirigenten. Am 11. Juli wird er 99. NDR Kultur hören Sie gerade. Jetzt habe ich für Sie eine Aufnahme mit dem Kammerorchester Basel. Das hier ist das Finale aus der Sinfonie Nummer 3 von Ludwig van Beethoven.

0: Das war das Finale aus der Eroica der dritten Sinfonie von Ludwig van Beethoven mit dem Dirigenten Giovanni Antonini. Er hat das Kammerorchester Basel geleitet.
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0: Der Schriftsteller Malachy Tallack ist auf den schottischen Shetlandinseln aufgewachsen. Genau dort spielt auch sein neuer Roman, sein vierter. Lange waren die Shetlands von der Fischindustrie geprägt, bis vor 50 Jahren mit der Ölförderung der große wirtschaftliche Aufschwung einsetzte. Auch ein Thema im Roman Der Ozean, so wild und weit, den Claudia Ingenhofen jetzt vorstellt. Vor allem aber geht es in dem Buch um Musik.
2: Jack ist ein gehemmter, wortkarger Mann. Schon als Kind war er schüchtern. Seine Eltern fanden das richtig befremdlich. Beide waren temperamentvoll und arbeitswütig. Der Vater hatte als junger Mann in der Antarktis unter Extrembedingungen auf Walfangschiffen geackert. Er war froh, als er wieder zu Hause im Hafen arbeiten konnte. Nur, dass sein Sohn so wenig Biss entwickelte, das schmerzte ihn. Jack interessiert sich für fast gar nichts, außer für Musik, für Country. Wenn die Eltern beschäftigt sind und er ihre Schallplatten auflegt, erwachen seine Lebensgeister. Und als ihm ein Freund der Familie eine alte Martin-Gitarre schenkt, fängt er an, Songs zu schreiben.
3: Einen Song zu schreiben hieß, etwas Neues auf der Welt zu erschaffen. Aber es hieß auch, aus dieser Welt herauszutreten, der Welt, in der er lebte.
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2: Malachy Tallack hat Songs, die im Roman Jack spielt, selbst aufgenommen, nachzuhören auf seiner Homepage. Jack dagegen spielt nur für sich. Von seinem Traum erzählt er niemandem. Ein einziges Mal rafft er sich auf und besteigt samt Gitarre die Fähre. Er will nach Glasgow.
3: Er hatte auf einer Bühne stehen, einen Raum mit seiner Musik füllen und Menschen rühren wollen, sie lächeln und weinen sehen wollen, im Wissen, dass sie den Raum mit seinen Melodien auf den Lippen und seinen Texten in ihren Gedanken verlassen würden.
2: Aber er hat nicht die geringste Vorstellung, was er dafür unternehmen müsste. Schon bald wird er von der Polizei nach Hause zurückgerufen. Seine Eltern sind ertrunken. Überfordert verkauft er das Land, das die Eltern bewirtschaftet haben, auch die Schafe. Ihm fehlt einfach die Energie. 20 Jahre lang wird er als Postbote arbeiten und abends in eine andere Welt eintauchen. Seine Musik. Malachy Tallack erzählt uns von einem Mann, der aus der Zeit gefallen zu sein scheint. Er will nicht vom Ölboom auf den Shetlands profitieren. Er will lieber weniger als mehr besitzen und vor allem in Ruhe gelassen werden. Jetzt, inzwischen 62, genießt er, sich am Vormittag einen zweiten Tee aufgießen zu können. Er muss das Haus erst abends für einen Putzjob verlassen. Bis ihm ein Unbekannter einen Karton vor die Tür stellt. Einen Karton mit Kätzchen. Die Geschichte könnte jetzt kitschig werden. Ein Kätzchen, dazu Country-Musik. Tallack entgeht der Gefahr. Mit der rauen Küstengegend, mit Ostwind und Dauerregen setzt er scharfe Kontraste. Natürlich hätte Jack, dieser Eigenbrötler, niemals gesagt, dass er manchmal auch einsam war, höchstens allein.
3: Dieses Wort war ihm immer lieber gewesen, romantischer und weniger verzweifelt. Es war ein Wort, das er immer nur sang, nie laut aussprach.
2: Malachy Tallack beherrscht den Tempowechsel von Sturm und Flaute. Das macht diesen Roman lebendig. Den genügsamen Jack kennenzulernen, wird zu einer beglückenden Leseerfahrung. Sein Leben entwickelt sich, ohne schneller, besser, weiter. Ihm bei der Reparatur eines Brillenbügels zuzusehen, gleicht einer Entspannungsübung.
0: Der Roman Der Ozean, so wild und weit von Malachy Tallack, übersetzt von Klaus Bär und Cornelius Reiber, ist jetzt im Juni im Verlag Luchterhand erschienen. 288 Seiten, kosten 24 Euro. Alle Angaben finden Sie natürlich auch online unter ndr.de/kultur.

Aus der Suite Dances in the Cane Breaks von Florence Price war das der dritte Titel, Silkhead and Walking Cane mit der Chicago Sinfonietta. Und davor hörten Sie den Gesang des Schwarzen Schwans von Etor Villa-Lobos mit dem Cellisten Maximilian Hornung, am Klavier Milana Czerniawska. Und jetzt bei uns Musik von Peter Tschaikowski, Valse Sentimentale.

Valeria Mürosch und Asja Fateva mit Jota von Manuel de Falla. Die Wochenzeitung Die Zeit hat seit 2 Jahren ein eigenes Ressort für Familienthemen. Der Journalist Tilman Prüfer leitet dieses Ressort. Er ist gleich zu Gast in NDR Kultur à la carte. Bis dahin hören Sie jetzt noch Granada mit José Calleja. Und ich bin Eva Schramm. Tschüss, haben Sie noch einen richtig schönen Tag.

0: Digitalisierung und Fachkräftemangel fordern alle Bildungsbereiche heraus, von der frühkindlichen Bildung bis zur Weiterbildung im Beruf. Trotz zahlreicher Reformen gäbe es zu wenige Fortschritte. In einigen Bereichen verschlechterten sich sogar die Ergebnisse. So steige die Zahl von Schülerinnen und Schülern in der 9. Klasse, die den Mindeststandard in Mathematik nicht erreichen, auf 24%. 2018 waren es noch 15%. Wie erfolgreich Schulbildung und anschließende Berufsausbildung sind, hänge weiterhin stark von der sozialen Herkunft ab. Die Unterschiede, die schon vor der Einschulung bestehen, bleiben im Schulverlauf nahezu stabil.
1: Außenminister Wadephul hat die Einigung der USA und des Iran als gute Nachricht bezeichnet. Vor einem Treffen mit seinen EU-Kollegen in Luxemburg sagte der CDU-Politiker, die Europäer hätten bereits erklärt, dass sie bereit seien, eine Rolle beim Schutz der Schifffahrt in der Straße von Hormuz zu spielen. Er erinnerte in dem Zusammenhang an die EU-Marinemission Aspides.
2: Ich denke, wir müssen offen sein einfach. Und ich denke auch, dass wir das Aspides-Mandat immer im Hinterkopf haben sollten. Vielleicht ist auch auszuweiten, vielleicht die Möglichkeiten auch eines europäischen Engagements dort zu vertiefen. Es ist im europäischen Interesse, dass diese wichtige Handelsstraße funktioniert. Und wenn wir dazu einen Beitrag leisten können, dann sollen wir dazu bereit sein.
1: Außenminister Wadephul. In der Demokratischen Republik Kongo gibt es den Gesundheitsbehörden zufolge weiterhin einen Anstieg der Ebola-Fälle. Die Weltgesundheitsorganisation kritisiert die internationale Staatengemeinschaft im Umgang mit der Krise. Aus Nairobi, Georg Restle.
3: Der Direktor für Gesundheitsnotfälle, Abdi Mahmoud, ist gerade in der am stärksten betroffenen Provinz Ituri unterwegs. Gegenüber der ARD weist er auf die katastrophale Lage hin mit einem dramatischen Appell an die internationale Staatengemeinschaft. Dieser Ebola-Ausbruch finde in einer Phase statt, in der die Mittel für humanitäre Hilfe zurückgehen. Nur ein Viertel des Etats für humanitäre Hilfe sei derzeit finanziert. Viele einkommensstarke Länder hätten ihre Unterstützung zurückgefahren. Abdi Mahmoud fordert diese Staaten auf, an Bord zu kommen, um auf den Ebola-Ausbruch reagieren zu können. Die finanzielle Lage der WHO hat sich vor allem dadurch verschlechtert, seit sich die USA unter Donald Trump vor einem Jahr aus der WHO zurückgezogen haben.
1: Im Vergewaltigungsprozess gegen den Sohn von Norwegens Kronprinzessin Mette Marit gibt es jetzt ein Urteil. Ein Gericht in Oslo sprach Marius Borg Høiby in zwei Fällen der Vergewaltigung schuldig. Es verurteilte den 29-Jährigen zu 4 Jahren Haft. Die Staatsanwaltschaft hatte knapp 8 Jahre gefordert. Insgesamt waren Høiby 4 Vergewaltigungen vorgeworfen worden. Es ging aber auch um eine Reihe anderer Straftaten wie Körperverletzungen, ein Drogendelikt und mehrere Verkehrsdelikte. Høiby selbst hatte sich in den schwerwiegendsten Anklagepunkten für nicht schuldig erklärt. Er kann Berufung gegen das Urteil einlegen. Nach dem Auftaktspiel der deutschen Nationalmannschaft bei der Fußball-Weltmeisterschaft der Männer in Kanada, Mexiko und den USA steht heute der 5. Tag der WM an. Die anstehenden Begegnungen heute fasst Michael Küster aus dem ARD-WM-Team zusammen.
4: Ja, gleich um 18 Uhr kommt's wieder zu einem Duell groß gegen klein. Europameister Spanien will mit dem zuletzt angeschlagenen Superstar Lamine Yamal gegen WM-Neuling Kapverde nichts anbrennen lassen. In derselben Gruppe treffen um Mitternacht Saudi-Arabien und der zweimalige Weltmeister Uruguay aufeinander. Schon 3 Stunden zuvor greift mit Belgien die 2. europäische Mannschaft an diesem Spieltag ins Geschehen ein, mit der Partie gegen Ägypten. Für großes Interesse dürfte aber der erste Auftritt des Iran sorgen, vor allem wegen der politischen Konflikte mit Co-Gastgeber USA. Wie es sportlich für die Mannschaft gegen Neuseeland laufen wird, das erfahren wir ab 3 Uhr nachts.
1: Das waren die Nachrichten. Das Wetter in Norddeutschland: stark bewölkt mit einzelnen Schauern, in manchen Gebieten auch durchweg trocken. Im Tagesverlauf Auflockerungen mit Sonne bei 16 bis 19 Grad. Morgen Wechsel aus Sonne und Wolken und meist trocken, 16 bis 22 Grad. Am Mittwoch zeitweise Sonne, später gebietsweise Regen, 19 bis 25 Grad. Und am Donnerstag oft heiter, nur vereinzelt Schauer bei 20 bis 30 Grad. Es ist 13.05 Uhr.
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6: Mit Ada Novak, und heute geht es hier bei uns um ein Thema, das schon ordentlich polarisieren kann, vor allem deswegen, weil es sehr persönlich ist, weil es viele Menschen betrifft, alle Menschen nämlich, die Kinder haben, und es ist auch einfach ein Thema, zu dem es sehr viele unterschiedliche Meinungen gibt. Ich spreche über Erziehung mit Tilman Prüfer.

0: Er ist Autor, er ist Leiter des Familienressorts bei der Zeit und mittlerweile schon auch ein bisschen Familienexperte, würde ich sagen. Herzlich willkommen, Tilman Prüfer.
1: Vielen Dank. Schön, dass ich da sein darf.
0: So, lieber Tilman, ich freue mich total, dass du da bist. Wir haben vor 3 Jahren schon mal hier gesessen, schon mal diese Sendung gemeinsam gemacht und damals übers Vatersein gesprochen. Mittlerweile ist viel passiert in der Zwischenzeit. Du hast einiges geschrieben über Familie. Jetzt in deinem neuen Buch, das du uns heute mitgebracht hast, geht's um Erziehung. Wir kennen dich natürlich auch aus deiner wöchentlichen Zeitkolumne Prüfers Töchter. Da schreibst du ganz unterhaltsam aus deinem Leben mit deinen 4 Töchtern. Würdest du mittlerweile dich auch selber als Familienexperte betiteln? Siehst du dich so?
1: Nein. Nein, wirklich nicht. Ich glaube, einerseits sind alle Eltern die ersten Experten für ihre Kinder, weil niemand verbringt so viel Zeit mit ihnen, niemand stellt sich so sehr auf sie ein und niemand fühlt für sie so sehr wie die Eltern. Aber für mich war das immer jedes neue Kind, und ich habe 4 Töchter, du hast es erwähnt, war wieder ganz anders und hat wieder ganz, ganz andere Herausforderungen und ganz, ganz andere Überraschungen mit sich gebracht. Und ich weiß nicht, wie viele Kinder ich noch bekommen müsste, um mich da Experte nennen zu können.
0: Ich habe eben schon gesagt, du bist Ressortleiter des Familienressorts bei der Zeit. Ich finde das ja schon interessant, denn es ist ein Ressort, das eigentlich noch relativ neu ist bei euch. Es gibt seit Oktober 2024. Warum habt ihr das ins Leben gerufen? Warum gibt es das seitdem?
1: Wir hatten ja bei der Zeit schon immer Familienthemen. Die fanden aber manchmal im Magazin statt, manchmal im Feuilleton, manchmal im Zeitressort Entdecken. Aber immer wenn sie einen großen Auftritt hatten, zum Beispiel Titelthemen waren, dann waren sie totale Bestseller, dann wollten das alle wissen. Und deswegen haben wir uns irgendwann mal dazu entschlossen, das zu systematisieren, wenn es die Leserinnen und Leser ja doch so interessiert. Und haben dann dieses Ressort gegründet, auch um Familienthemen mit einem wissenschaftlichen Hintergrund beleuchten zu können, um da nicht immer mit der Berichterstattung von null anzufangen, sondern so einen Wissenskosmos aufzubauen und für Eltern jederzeit ansprechbar zu sein. Und ich glaube, wir sind die Ersten, die das gemacht haben in Deutschland.
0: Ich finde das schon auch spannend, denn es kommt ja in einer Zeit, wo man, gerade auch wenn man selber Familie hat, das Gefühl hat, man gerät schon in vielen Bereichen dieses Lebens immer mal wieder an seine Grenzen. Und es ist ja eigentlich eine Zeit, wo Familien und vielleicht vor allem sogar Kinder ganz speziell gefühlt nicht so richtig eine Lobby haben.
1: Ja, das ist leider die Wahrheit. Man hat das Gefühl, dass Familien in Deutschland mittlerweile so eine Randgruppe sind. Das liegt zum einen daran, dass es immer weniger davon gibt. Es werden weniger Kinder geboren. Die jungen Familien werden einfach weniger, fallen weniger ins Gewicht. Und man muss sie in der Politik weniger beachten. Also früher würde man keinen Wahlkampf bestehen können, ohne irgendwie ein großes Plakatmotiv. Der Kandidat im Kreise einer Kleinfamilie. Heute sieht man das nicht mehr. Heute wird Politik vor allen Dingen gemacht für ältere Generationen, weil da hat man Angst, dass man da die Lobby verliert, wenn man dort was kürzt. Und wenn wir sehen auch, wie viel jetzt in den aktuellen Reformplänen und vor allen Dingen Kürzungsplänen davon an Mütter, Kinder und Familien geht oder die davon betroffen sind, dann kann einem schon ein bisschen bange werden, wie das für Familien hier im Land aussehen wird.
0: Auch deswegen, vermute ich jetzt mal, gibt's dein neues Buch. Es hat einen, ja, schon so ein bisschen provokanten Titel, finde ich. Es heißt, was Sie wirklich über Erziehung wissen müssen, und im Untertitel steht, das Wichtigste für alle Eltern aus den entscheidenden Studien. Lies sich erstmal wie ein Erziehungsratgeber. Ist es das?
1: Es ist ein Erziehungsratgeber und gleichzeitig ein Erziehungsnichtratgeber. Was mich dazu bewegt hat, das zu schreiben, ist, dass auch so in meiner journalistischen Praxis kommen mir unglaublich viele Erziehungstipps von Coaches auf Instagram und TikTok und X und wie sie alle heißen unter. Und überhaupt gibt es eine überbordende Erziehungsliteratur, die allen Eltern immer erklären will, ein Kind funktioniert so, ne? Wir dolmetschen dir das Kind Und wenn du das nur richtig machst, genauso wie es hier steht, dann bekommst du ein emotional starkes und selbstbewusstes, intelligentes, kreatives Kind, so wie du es dir wünschst. Und ich finde das einen ganz seltsamen Angang an Kinder und auch eine ganz seltsame Art, Eltern unter Druck zu setzen. Weil wenn dein Kind nicht so wird, wie du es dir mal vorgestellt hast, dann hast du offenbar als Elternteil und oft eben als Mutter was falsch gemacht. Und das Buch, was ich geschrieben habe, soll in der Hinsicht ein bisschen entlasten, indem es prüft, was wir von all dem, was uns da um die Ohren gehauen wird die ganze Zeit, getrost wegstecken können und was eigentlich an Erziehungswissen wirklich einigermaßen wissenschaftlich geprüft und verbrieft ist.
0: Über dein Buch und das, was drinsteht, wollen wir in der kommenden Stunde reden. Du hast uns aber nicht nur dieses Buch mitgebracht, du hast uns, und das ist das Konzept dieser Sendung, heute auch Musik mitgebracht, die dir persönlich wichtig ist, die was mit dir zu tun hat. Den ersten Titel hören wir jetzt hier bei NDR Kultur à la carte. Musik von Clara Schumann.

0: NDR Kultur à la carte. Das war ein Musikwunsch meines heutigen Gastes, Tilman Prüfer. Er sitzt mir hier gegenüber, guckt ganz verzückt und verklärt. Hat die Musik auch genossen, glaube ich.
1: Ja, sehr.
0: Musik von Clara Schumann war das. Ihre Romance Varié in C-Dur, ihr Opus 3, also ein frühes Werk von ihr gespielt hat, Ragnar Schirmer. Warum hast du dieses Stück mitgebracht?
1: Naja, alle Stücke, die ich mitgebracht habe, sind von Komponistinnen und Komponisten zwischen ihren 10. und 20. Lebensjahr geschrieben worden. Weil wir ja immer das im Kopf haben, wenn wir von diesen großen Geistern sprechen, dass wir sie als Erwachsene, als Männer und Frauen sehen, öfter noch als Männer. Aber sie haben ja ihre genialsten Gedanken oft bekommen, als sie ganz, ganz klein waren. Und ich finde, auf diese Zeit im Leben schauen wir zu wenig. Und wenn ich dir schon mal die Gelegenheit habe, was mitzubringen und das Programm zu bestimmen, dann natürlich das.
0: Ja, und auf diese Lebenszeit schauen wir heute auch so ein bisschen, denn wir sprechen über Erziehung. Du hast dein neues Buch dabei. Es liegt hier vor uns, schöner pinker Einband mit gelben Buchstaben steht drauf, was Sie über Erziehung wirklich wissen müssen. Das wirklich in Klammern, muss man vielleicht nochmal dazu sagen. Wo wir gerade Clara Schumann gehört haben, die war einfach ja auch eine ziemlich krasse Frau in ihrer Zeit. Die hatte 8 Kinder, also die musste schon einige Brote schmieren daheim. Nebenbei war sie noch erfolgreiche Pianistin und Komponistin. Chapeau, was die da damals geleistet hat. Und ich frage mich schon, ob die damals auch so viel gehadert hat im 19. Jahrhundert, ob sie alles richtig macht als Mutter, so wie moderne Eltern das heute tun. Man kann ja schon schrecklich viel falsch machen in der Erziehung, oder?
1: Ich finde gar nicht so. Also ich glaube, dass Eltern heute sich viel zu sehr unter Stress setzen. Wenn man Umfragen hört, sagen 70% der Eltern, dass sie sich oft oder ständig in der Erziehung ausgebrannt und überfordert fühlen. Und dabei machen die meisten Eltern intuitiv das Allermeiste richtig. Und ich glaube, wir sind so in so einer Zeit, in der sich Eltern von allen Seiten umlagert und beobachtet fühlen und ständig das Gefühl haben, sie könnten bei ihren Kindern was beschädigen. Wenn man die Kinder fragt, wie findest du deine Eltern, dann sagen die zu 80%, super, kommen mit denen bestens zurecht, ne? Alles Knorke. Und da haben wir so eine Disbalance.
0: Du hast dich für dein Buch intensiv mit aktuellen Studien beschäftigt, also mit der aktuellen Studienlage zu Erziehungsmethoden, hast mit Wissenschaftlerinnen und Wissenschaftlern gesprochen, hast natürlich auch deine eigenen Erfahrungen als Vater von 4 Töchtern damit einfließen lassen. Was sind denn für dich gerade die großen Streitthemen, wenn es um Erziehung geht?
1: Ich glaube, was heute Eltern sehr beschäftigt, ist die sogenannte bedürfnisorientierte Erziehung, die ja im Grunde überhaupt nicht falsch ist. Also wenn dein Kind ein Bedürfnis hat und sich deswegen meldet, dann stillst du dieses Bedürfnis und guckst, ob es dann besser wird. Es ist nur dann falsch, wenn man glaubt, dass man, wenn man all die Bedürfnisse und oft auch nur angenommenen Bedürfnisse, die so ein Kind hat, stillt und befriedigt, dass man dann ein zufriedenes und glückliches und emotional starkes Kind bekommt. Vielleicht ist das Kind nachher immer noch unzufrieden und immer noch nicht so, wie man sich gedacht hat. Und das führt dann zu Frustration. Man denkt sich, ah, ich habe doch jetzt schon irgendwie alles antizipiert und habe doch schon irgendwie jede Emotion von dir gespiegelt und in deinen Kopf reingeguckt. Und du haust mir immer noch das Tablet auf den Kopf. Was mache ich falsch?
0: Das heißt, du guckst schon mit einer bisschen kritischen Brille auch auf diese bedürfnisorientierte Erziehung. Die Studienlage ist also gar nicht so eindeutig. Das ist vielleicht gar nicht das Nonplusultra. Was sagen die Studien?
1: Es gibt interessanterweise ganz wenig Studien, die das stützen. Es gibt Studien, die sagen, wenn Eltern eine bedürfnisorientierte Schulung gemacht haben, dann fühlen sich nachher wohler und kommen besser mit ihren Kindern zurecht. Und das glaube ich auch. Aber es gibt kein Studienmaterial, das ich für belastbar halten würde, das besagt, wenn du dein Kind bedürfnisorientiert behandelt hast über die ganze Kinderzeit, dann hat das langfristig positive Folgen und wirkt sich so und so aus. Und ich bin auch nicht dagegen, wenn Eltern das ausprobieren. Ich bin nicht dagegen, wenn Eltern sich damit wohlfühlen, wenn das ihr Style ist. Ich bin nur dagegen, wenn man so tut, als wäre das so eine Art newtonsches Gesetz, wie Kinder funktionieren. Und man muss es so tun, sonst macht man was falsch. Und das ist das Problem, dass bei vielen, was man so an Kinderrat bekommt, das hat heute alles eine sehr psychologisierende Sprache, die suggeriert, dass dahinter sehr, sehr viel verbrieftes Wissen steckt, was irgendwann mal herausgefunden wurde. Und das ist oft gar nicht so. Oft ist die Studienlage sehr dünn. Oft sind die Theorien an Studien getestet worden, die man heute gar nicht mehr so machen würde, in den 60ern und 50er Jahren. Und da muss man sich ein bisschen von freischwimmen. Und ich möchte mit meinem Ratgeber auch nicht Eltern sagen, so macht ihr es jetzt und nicht anders, sondern ich möchte sagen, das ist so ungefähr das Basement, was es gibt. Und auf diesem Boden kannst du dich relativ nach deinem Bauchgefühl entscheiden und machst es wahrscheinlich dann gar nicht so falsch.
0: Das finde ich auch ganz schön. Am Ende all deiner Kapitel fasst du das Kapitel nochmal zusammen und verbindest es dann auch tatsächlich mit ganz praktischen Tipps, die man als Eltern aus diesen Erkenntnissen des Kapitels da mitnehmen kann. Und ich lese aber viel Positives raus, also viel Motivierendes, viel so Selbstbestärkendes. Lass uns noch ein bisschen Musik hören, bevor wir tiefer ins Thema einsteigen. Musik von Erik Satie, auch ein frühes Werk.

0: Das ist Musik von Erik Satie aus seinen Quatre Ogives, beide mit très long, sehr langsam überschrieben, gespielt hat die japanische Pianistin Noriko Ogawa hier bei uns bei NDR Kultur. Hier ist NDR Kultur à la carte heute mit Tilman Prüfer. Der ist mein Gast. Wir reden über Erziehung. Ein weites Feld, möchte ich sagen. Er hat ein Buch geschrieben, das er uns mitgebracht hat, was sie wirklich über Erziehung wissen müssen. Ja, wenn ich das jetzt so gehört habe, ist es schon sehr schön, wenn man schön Klavier spielen kann. Da schließt sich für mich gleich die Frage an, ja, wann sollten die Kinder wohl damit anfangen? Und muss man schlechtes Gewissen haben, wenn die eigenen Kinder mit Schulbeginn noch keine großen Hobbys haben, nicht einmal die Woche in die Musikschule oder zweimal die Woche zum Fußball gehen? Also ich wurde da schon oft ein bisschen schief angeschaut, wenn ich gesagt habe, meine Kinder machen noch gar nicht so viel. Löst sicherlich beim einen oder anderen auch so ein Druckgefühl aus. Wie viel Förderung ist denn jetzt gut fürs Kind?
1: Also es ist schon richtig, dass es Kindern in den ersten Lebensjahren sehr einfach, sehr leicht fällt, sich Neues anzulernen. Sie saugen das alles auf. Und wenn es zu ihnen passt, dann kann eine Förderung eines Talentes wunderbar sein. Was ich nicht so gut finde, ist, wenn man denkt, man muss so einen gewissen Katalog abarbeiten an Skills, die ein Kind nachher haben soll. Es soll dann auch schon Chinesisch können, wenn es in die Schule kommt, oder fließend Englisch, oder es soll auch Schachweltmeister sein. Und man muss sich vergegenwärtigen als Elternteil, meistens kann ein Mensch nur ein besonderes Talent haben, was ihm eine besondere Freude macht, was ihn besonders dann auch auflädt wieder. Und das herauszufinden, was das sein kann, das ist schon eine große Aufgabe. Und je mehr ich einem Kind versuche, parallel beizubringen, desto mehr Zeit nehme ich von dem weg, was ihm eigentlich Spaß macht. Und desto mehr Zeit nehme ich auch weg von der Zeit, die Eltern mit ihrem Kind gemeinsam verbringen können. Mhm. Also wir machen uns schwer ein Bild davon, wie schnell die Zeit, die wir mit den Kindern haben, vorbei ist und wie wertvoll die ist. Und ich würde nicht empfehlen, das damit zu verbringen, das Kind von einer Trainingsstunde zur Klavierstunde zum Ballett hin und her zu fahren. Warum eigentlich? Mhm. Eltern stellen sich vor, sie müssen dann irgendwie ein Powerkind haben. Und das stimmt nicht.
0: Ich fand es spannend, in deinem Buch dieser Förderung, deswegen habe ich sie auch angesprochen, da widmest du ein Kapitel. Es gibt aber auch ein Kapitel, in dem es ums Spielen geht. Also einem absoluten Grundbedürfnis der Kinder. Und da sind sich ja wahrscheinlich auch die meisten Erziehungsmethoden weitgehend einig. Und ein Studienergebnis, das du da unter anderem rausarbeitest, das mich persönlich so ein bisschen entlastet und befreit hat, war die Erkenntnis, Eltern müssen gar nicht mitspielen.
1: Sie dürfen aber. Eltern leiden so ein bisschen darunter, dass sie denken, sie müssten sich jetzt auf den Boden neben das Kind setzen und sich auf das kindliche Niveau da hineindenken. Es gibt sogar Eltern, das habe ich gelesen, die nehmen Drogen dafür, die machen Microdosing, damit sie so ein bisschen auf dem kindlichen, auf der kindlichen Frequenz sind und das irgendwie alles so toll finden wie das Kind. Nein, muss man nicht. Man muss keine Drogen nehmen, um kindlich denken zu können. Kinder können das schon alleine. Und das Spielen, das freie Spiel, ist ein Raum, den das Kind auch für sich entdeckt und mit dem es eigene Gedanken ausprobiert, eigene Fantasien entwickelt. Und da können Eltern auch eine störende Rolle dabei spielen. Mhm. Also wenn meine Kinder gespielt haben, ich hätte manchmal gern mitgespielt, weil das sah sehr interessant aus,
0: aber
1: sie haben mich immer rausgeschmissen, weil sie sagte, Papa, du störst hier. Und das stimmt. Mhm. Kindheit ist ein eigener Planet und auf dem sollten wir nicht ständig landen wollen.
0: Das finde ich irgendwie einen ganz schönen Gedanken, weil ich glaube, viele Eltern einfach auch aus diesem Wunsch, alles richtig zu machen, vielleicht sehr nah versuchen, bei den Kindern zu sein, manchmal eben auch so die eigenen Bedürfnisse sehr weit hinten anstellen. Was sagt denn die Studienlage dazu? Was macht das mit uns als Eltern, wenn wir sagen, die Kinder sind immer für uns an erster Stelle und unsere Bedürfnisse kommen erstmal, nachdem alles andere abgearbeitet ist?
1: Eltern sind heute, obwohl es ihnen materiell besser geht als Elterngeneration davor, sind sie leicht unglücklicher als Eltern vorher Generation. Und das liegt auch daran, dass sie das Gefühl haben, sie haben nichts mehr für sich. Sie müssen alles aufgeben. Und sie tun damit ihren Kindern was Gutes, stellen sich vor, was einerseits zu einer leichten unterschwelligen Aggression gegenüber den Kindern führt, weil man denkt, die nehmen mir was weg. Andererseits profitieren die Kinder überhaupt nicht davon. Denn das ist auch etwas, über das ich in dem Buch schreibe, dass die größte Übertragung von Werten und von Erziehung allgemein ist die Vorbildfunktion von Eltern. Mhm. Also Kinder lernen unglaublich viel davon, wenn sie sehen, was den Eltern Spaß macht. Mhm. Ich kann meinen Kindern irgendwie dauernd erzählen, du sollst freundlich zu anderen Kindern sein, wenn ich es ihm nicht vorlebe, wenn ich nicht selbst irgendwie freundlich zu anderen Menschen bin, wenn ich nicht selbst andere Menschen einlade, wenn das meine Kinder nicht sehen, dass mich das als Elternteil glücklich macht, dann wird diese Übertragung schlecht funktionieren. Und deswegen kann ich Eltern nur raten, nicht nur nicht ihre Bedürfnisse zurückzunehmen, sondern sich Gedanken zu machen, was will ich eigentlich sein für mein Kind? Ne? Wobei soll mein Kind mich eigentlich die ganze Zeit beobachten? An was soll es sich erinnern? Mhm. Was soll das Elternhaus gewesen sein? Und da hat man ganz gut zu tun. Schon allein, was möchte ich anderes machen, als die ganze Zeit auf das Handy zu starren, ne? Wenn das Kind mich beobachtet?

0: Hans-Udo Kreuels hier am Klavier mit dem C-Dur Andante für Klavier von Wolfgang Amadeus Mozart. Sie hören NDR Kultur à la carte heute mit dem Autor und Journalisten Tilman Prüfer. Er hat uns dieses Stück mitgebracht von Wolfgang Amadeus Mozart. Ich glaube, darauf können wir uns einigen. Der war schon auch ein sonderbares Kerlchen, wenn man sich so anguckt, was so von ihm überliefert ist. Er hat ja auch quasi seine komplette Kindheit irgendwo an Höfen verbracht, musste mit geschlossenen, verbundenen Augen zeigen, was er so kann. Als junges Wunderkind, das Wolferl. Ich kann mir aber vorstellen, damals, als er so gelebt hat, im 18. Jahrhundert, da war Erziehung schon noch eine ziemlich andere Sache. Erziehung ist immer auch in der Zeit verankert, in der sie passiert. Darüber schreibst du ein ganzes Kapitel.
1: Ja, weil wir uns manchmal vorstellen, dass Erziehung so eine kontinuierliche Bewegung zur Verbesserung ist. Mhm. Weil man immer mehr weiß, weil man sich ja um die Kinder auch immer mehr kümmert. Und das ist nicht so. Lustigerweise, wenn man so Erziehungsratgeber, gerade so aus dem 18. Jahrhundert, so aus der Zeit der Aufklärung liest, dann sind die voll von Optimismus, was Kinder angeht.
0: Das finde ich einen ganz, ganz spannenden Gedanken. Als ich das gelesen habe, das war für mich so ein richtiger Aha-Moment. Du hast nämlich geschrieben, dass die Leute teilweise im 18. Jahrhundert den Kindern fast liebevoller gegenüberstanden als jetzt.
1: Ja, Kinder galten als das Potenzial der Zukunft, als das, was es zu entdecken gibt. Und ein Erziehungsratgeber aus dem 18. Jahrhundert, der hat sich nicht damit beschäftigt, wie du die Kinder jetzt artig machst oder wie du sie beschneidest oder disziplinierst, obwohl das zu der Zeit natürlich auch ganz stark stattgefunden hat. Aber in diesen Büchern ging es darum, wie wächst du ihre Talente, wie machst du sie größer, wie begleitest du sie dabei. Und das fand ich interessant, weil wenn du an die dann in die Erziehungsratgeber so Ende des 19. Jahrhunderts, Anfang des 20. Jahrhunderts gehst, ist das ein ganz anderer Ton. Die waren vom Pessimismus geprägt. Die waren davon geprägt, dass in Kindern eigentlich der Wildwuchs steckt, das Ungestüme, das letztlich Böse. Mhm. Und Eltern müssen früh einschreiten und bestimmte Sachen verhindern, andere fördern, wie so ein Bonsai, den man beschneidet, damit das alles gut wächst. Und lustigerweise ist das die Vorstellung, die bei uns in der Erziehung noch immer ganz, ganz stark ist. Eltern prägen das Kind, beschneiden es und machen es zu dem Menschen, der es sein soll.
0: Gibt's was, was dich sehr überrascht hat, als du dir so die verschiedenen Erziehungsmethoden angeguckt hast, die, du hast es gerade gesagt, eben nicht konstant sind? Einiges kam wieder, einiges kam vielleicht überarbeitet wieder, einiges haben wir für immer verworfen. Gab's für dich da so einen Aha-Moment, als du dich da reingefuchst hast?
1: Ja, überrascht war ich zum Beispiel davon, wie brutal man über die Erziehung von Kindern Anfang des 20. Jahrhunderts gedacht hat. Also es gibt ein Buch, das habe ich gelesen, das ist das Buch der Erziehung von Schreber, also der Schreber, dem wir die Schrebergärten zuschreiben. Der empfahl, Kinder nachts im Bett festzubinden, damit sie artig auf dem Rücken liegen, weil das die beste Haltung ist. Und da merkt man also, wie intensiv man in die Kindheit eingegriffen hat. Und auch überrascht war ich, wenn man jetzt davon ausgeht, von den moderneren Erziehungsmethoden. Wir alle glauben heute an die autoritative Erziehung, also dass du einerseits lenkst und streng bist und Regeln setzt und Grenzen da in dem Kind gibst, andererseits aber warm und fördernd bist. Und wenn man sich aber in die Studienlage denkt und denkt, also zum gelungenen Leben, was trägt eigentlich Wärme bei und was trägt Strenge bei, dann ist es wesentlich einfacher nachzuweisen, wie wichtig es ist, dass du dein Kind liebst, dass du bei ihm bist, dass du es tröstest, dass du nahbar bist, als dass du ihm Regeln gibst. Also das ist auch wichtig, aber so das Inkrement, der Zugewinn durch die Autorität, der ist gar nicht so leicht nachzuweisen. Und das finde ich ganz interessant, wenn man darüber nachdenkt, dass wir heute schon wieder ständig davon reden, Kinder werden zu Tyrannen, diese ganzen woken Eltern, die sind zu nett zu denen, die geben denen keine Grenzen, die rasten aus. Es ist ganz gut, nett zu Kindern zu sein. Und ich würde immer empfehlen, wenn man die Wahl hat zwischen Strenge und Weichheit, dann im Zweifel die Weichheit nehmen.
0: Wärme hilft. Ich möchte das sehr gerne als kleinen Zwischengedanken festhalten. Ich glaube, Wärme würde dieser ganzen Welt sehr gut tun, wenn Menschen manchmal wieder ein bisschen wärmer miteinander umgehen würden. Das ist aber so eine Sache tatsächlich, die jetzt hier auch schon in unserer Unterhaltung die ganze Zeit so ein bisschen mit in der Luft schwingt, die ich dich unbedingt fragen möchte. Ist eine glückliche Kindheit ein Garant für ein erfülltes Leben hinterher?
1: Die Frage ist erstmal, was ist eine glückliche Kindheit? Also ist eine glückliche Kindheit nicht das, was sich Eltern vorstellen, was ihr Kind als Glück empfinden soll? Wenn man wirklich schaut, Kinder, die eine unglückliche Kindheit gehabt haben, die in Waisenhäusern aufgewachsen sind, längere Zeit alleine waren, ohne Trost waren, wie entwickeln die sich nachher? Dann ist man manchmal überrascht, welche Resilienz Kinder eigentlich dann auch aufweisen. Also, dass die Verbindung zwischen der Kindheit, die man hat, und dem Leben, was man dann führen wird, die ja heute manchmal wie so kausal gesehen wird, ne? Dass du irgendwie, deine Eltern machen dich zu irgendwas und dann bist du später entweder bindungsfähig oder bindungsgestört und das ist nicht so.
0: Ja, aber das ist genau die Frage, die vielleicht dann die sogar besser formuliert ist, kann ich so viel falsch machen, dass es als Mutter, als Vater kann ich so viel falsch machen, dass das Kind ruiniert ist?
1: Das kannst du. Das kannst du und zwar, wenn du in den ersten drei Lebensjahren für dein Kind nicht da bist, wenn du es misshandelst, wenn du es hart bestrafst, wenn du unberechenbar bist, dann kannst du bei deinem Kind Schäden anrichten, an denen es das ganze Leben lang arbeiten wird. Und das ist dann auch messbar in Stresstests und so etwas, dass das was bewirkt. Aber das ist nicht das, was die meisten Eltern machen.
0: Genau, wir gehen jetzt mal davon aus, dass die meisten Eltern es trotzdem mit Zuneigung probieren, mit Wärme probieren, sagen, ich will das Beste für mein Kind und ich verzweifle aber an diesen vielen Möglichkeiten, die ich habe. Dann kann ich vielleicht nicht so viel falsch machen.
1: Das ist das halt, was ich halt auch an vielen Erziehungscoaches und so kritisiere, dass sie dann Sachen sagen wie, das sind die drei Sätze, die du deinem Kind nie sagen darfst, sonst richtest du Schaden an, von denen du erstmal gar nichts merkst. Das ist Bullshit, ne? Kinder vertragen ganz schön viele Sätze und meistens können sie sich am nächsten Tag schon gar nicht mehr daran erinnern, jedenfalls meine Kinder. Und diese Angst, die würde ich Eltern gerne nehmen.

0: Ganz berührende Musik ist das von Benjamin Britten aus seinen Two Portraits für Streichorchester. War das zweite Porträt mit Braterin Catherine Bullock und der Kamerata Nordica, hier unter der Leitung von Terje Tönnesen. Sie sind hier bei NDR Kultur, Sie hören NDR Kultur à la carte und mit mir gemeinsam räumt der Journalist und Autor Tilman Prüfer heute mit dem einen oder anderen Erziehungsmythos auf, was Sie wirklich über Erziehung wissen müssen, so heißt sein aktuelles Buch, was wir uns heute so ein bisschen genauer angeguckt haben. Ja, und Tilman, wo wir jetzt hier schon die ganze Zeit über Erziehung sprechen, habe ich schon auch, während ich dir so zuhöre, gemerkt, wenn man so auf seine eigene Erziehung guckt, also was man selber so mit seinen Kindern macht, es verändert sich ja ganz viel. Also was man vielleicht vor 2 Jahren irgendwie noch für genau die richtige Methode selbst empfunden hat, hat sich dann vielleicht bei Kind Nummer 2 als gar nicht brauchbar erwiesen. Ich habe das Gefühl, Erziehung ist einfach was wahnsinnig Individuelles, oder?
1: Es ist wahnsinnig individuell und deswegen müssen wir auch ganz viel ausprobieren. Deswegen finde ich es ja auch gut, wenn Eltern sich Rat holen, wenn sie sich orientieren, wenn sie sich vernetzen, wenn sie sich inspirieren lassen. Es darf nur nicht zu diesem Roboter haften, ich muss das jetzt so machen, auch wenn es irgendwie für mich gar nicht passt. Meine Eltern zum Beispiel, die haben gedacht, man darf ein Kind, wenn es schreit, nicht sofort hochnehmen.
0: War wahrscheinlich viele Eltern in der Generation, in der du aufgewachsen bist.
1: Weil dann lernt es, sobald ich schreie, werde ich dafür belohnt und dann wird es quasi ein narzisstischer Mensch. Meine Mutter stand immer heulend neben dem Kinderbettchen, wo ich natürlich geschrien habe wie wahnsinnig und hat sich nicht getraut, das zu machen. Ich glaube, es hat mir nicht geschadet, aber es zeigt, dass auch schon Eltern vor uns sich wahnsinnig unter Druck gesetzt haben mit diesem richtigen Verhalten den Kindern gegenüber.
0: Du kommst, nachdem du dich durch einige Erziehungsmethoden und Stile gearbeitet hast, im Buch zu dem Schluss, es gibt keinen besten Erziehungsstil. Gibt es denn aber so ein paar Elemente, die sich bewährt haben, auf die sich dann doch die meisten Studien einigen können? Die Wärme hast du schon angesprochen.
1: Also ich habe mit dem Züricher Kinderarzt Oskar Jenny gesprochen. Der sagt, im Grunde können wir uns auf 5V einigen.
0: Die 5V, die habe ich auswendig gelernt. Pass auf. 5V, Vertrautheit ist es, Verlässlichkeit, Verfügbarkeit, Verständnis und Eltern, die den Kindern voller Liebe begegnen. Habe ich das richtig zusammengefasst?
1: Das ist richtig zusammengefasst. Und wenn man sich das bedenkt, bleib für dein Kind einigermaßen verlässlich. Ne? Sei da, wenn du gebraucht wirst. Versuch es zu verstehen. Sei liebevoll. Ne? Sei da, sei verfügbar. Das ist das, was Kinder nachher brauchen. Und wenn man das beherzigt, macht man wahrscheinlich nicht viel falsch. Und das, was man dann noch falsch macht, das verzeihen einen Kinder auch meistens. Ich finde, wir haben auch häufig einen viel zu negativen Blick auf diese Erziehung. Wir sehen es als Aufgabe, als etwas Stressiges. Und ich würde zu so einem kleinen Perspektivwechsel auch ermutigen. Wir haben bei der Zeit mal gemessen, wie viel Zeit wir eigentlich mit unseren Kindern haben. Mhm. Also wie schnell das vorbei ist. Wir haben da mal so einen Rechner gemacht. Ich habe den für mich ausgerechnet und gesehen, dass die Face-to-Face-Time, also die Zeit, die ich mit meiner jüngsten Tochter Juli, die ist jetzt 12, im Leben verbringe, jetzt schon zu fast zu 70% rum ist.
0: Meine Güte.
1: Wenn das Kind 12 ist.
0: Wow.
1: Und wir sollten uns bedenken, das ist jetzt die beste Zeit unseres Lebens, die wir mit den Kindern haben. Und wenn wir die mit den Kindern vor dem Fernseher verbringen oder beim gemeinsamen Rumhängen, beim Kuscheln, beim Pommes essen, das ist die Zeit. Das ist die Zeit, in der wir wirksam sind und die wir uns nicht nehmen lassen sollten und nicht so verderben lassen sollten, dass wir denken, wir müssten in der Zeit jetzt ein Stressprogramm abfahren, damit die Kinder nachher in irgendeiner Weise davon profitieren und wir uns sagen können, oh, wir haben es als Eltern wirklich alles richtig gemacht. Guck mal, das Kind ist Unternehmensberater geworden. Wie traurig ist das?
0: Also was man sich vielleicht ab und zu mal selber sagen sollte in den Zeiten, wo es wieder richtig stressig ist und wo man denkt, meine Güte, sie rauben mir den letzten Nerv. Diese tollen kleinen Kröten. Die Zeit ist viel schneller vorbei, als man denkt. Wir hören noch mal Musik.

0: Geigerin Elena Urioste und der Pianist Tom Poster mit diesem Nocturne für Violine und Klavier hier bei NDR Kultur. Das ist Musik von Lili Boulanger, Schwester, ebenfalls komponierende Schwester von Nadja Boulanger. Ein Geschwisterkapitel gibt's auch im Buch von Tilman Prüfer. Empfehle ich auch, ist auch ein schönes Kapitel. Geht zum Beispiel darum, dass Streits zwischen Geschwistern vielleicht gar nichts Schlechtes sind. Also lohnt sich mal da einen Blick reinzuwerfen in dieses Buch, was sie wirklich über Erziehung wissen müssen. So heißt es, das Buch ist bei DTV erschienen und Tilman Prüfer sitzt mir aber noch gegenüber. Und lieber Tilman, du darfst jetzt zum Schluss noch mal ein kleines Fazit ziehen, dein Credo quasi. Was macht gute Erziehung aus? Was rätst du Eltern heute?
1: Ich glaube, Eltern sollten sich von dem Gedanken befreien, dass sie ihr Kind zu irgendwas machen müssen. Und sie sollten sich von dem Gedanken befreien, dass sie dort was kaputt machen. Eltern haben heute sehr oft diese Vorstellung, ich bin ja schon so ein komplizierter Mensch, ne? Und wenn ich jetzt irgendwie, der sich so unsicher fühlt, noch mit diesem Kind zusammenkommt, dann werde ich jetzt irgendwie da im Unterbewusstsein dieses kleinen Schatzes irgendwas durcheinander bringen, es ihm nicht genügend die Bedürfnisse befriedigen und die Beziehung ruinieren und mach es kaputt. Eltern sind ein Segen für Kinder, jedenfalls in den allermeisten Fällen. Und sie machen Gutes für ihre Kinder. Und darin möchte ich Eltern bestärken, auch auszuprobieren und selbst kreativ zu sein in der Erziehung. Und vor allen Dingen sollten wir einen Blickwechsel auf Kinder machen. Kinder sind schon wer. Die kommen schon mit sehr, sehr viel Eigenschaften zu uns. Die sind schon da, ne? Das sind nicht Menschen, die wir irgendwie zurechtzimmern müssen für die Welt, sondern sie sind volle Charaktere. Und ich würde ermutigen, Erziehung eher so zu sehen, als die Chance, einen Menschen zu entdecken, sich einem Menschen anzunähern, einem besonderen Menschen, und mit diesem Menschen einen gemeinsamen Weg zu finden, der beiden Seiten gut tut. Das ist für jedes Kind ein anderer Weg. Das ist für jedes Kind vielleicht auch eine andere Methode. Aber es ist ein Entdecken und kein Zimmern und Beschneiden und Hervorbringen eines Menschen. Das kann man sich abschminken.
0: Erziehung also als Dialog. Die Kinder können von uns lernen, aber wir können vor allem auch ganz, ganz viel von unseren Kindern lernen.
1: Das ist wahr. Also ich glaube, ich habe mich mehr durch meine Kinder verändert, als meine Kinder sich durch mich verändert haben.
0: Tilman Prüfer, vielen lieben Dank, dass du heute hier warst, dass du deine Gedanken und Erkenntnisse und auch persönlichen Erfahrungen zum Thema Erziehung und Familie mit uns geteilt hast hier bei NDR Kultur à la carte. Vielen lieben Dank für das Gespräch.
1: Vielen Dank dir.
0: Und wenn Sie mögen, dann können Sie diese Sendung nochmal anhören. 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Vielen lieben Dank fürs Zuhören. Ich wünsche Ihnen noch einen schönen Tag. Machen Sie es gut.

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1: Um 14 Uhr mit Tarek Yusbashi. Wer durch Bildung aufsteigen kann und wer nicht, das ist in Deutschland nach wie vor eine Frage des Elternhauses, wie der nationale Bildungsbericht 2026 zeigt. Bundesbildungsministerin Prien hat den Bericht heute gemeinsam mit Fachleuten in Berlin vorgestellt. Aus der NDR-Nachrichtenredaktion Jenny Kallenbrunnen.
2: Der Bildungsbericht zeigt, oft haben Kinder schon ungleiche Startbedingungen, bevor die Schule überhaupt losgeht. Bundesbildungsministerin

0: Minister haben bei ihrem Treffen mit vorsichtigem Optimismus auf das angekündigte Abkommen zwischen den USA und dem Iran reagiert. Die Vereinbarung soll nach Angaben beider Seiten am Freitag unterzeichnet werden. Aus Brüssel Andreas Meyer-Feist.
1: Bundesaußenminister Johann Wadephul warnte vor voreiliger Euphorie. Erreicht werde wohl eine vorläufige Vereinbarung. Viele Dinge seien noch nicht geklärt. Die Straße von Hormuz müsse frei befahrbar werden, ohne jede Einschränkung und ohne Zölle oder sonstige Abgaben, forderte der CDU-Politiker. Die weiteren Verhandlungen müssten außerdem sicherstellen, dass vom Iran keine Gefahr mehr ausgehe. Die EU-Außenbeauftragte Kaya Kallas sprach von einer ersten Phase, um die Straße von Hormuz wieder zu öffnen und die Zukunft des iranischen Atomprogramms zu klären. Europa sei bereit, mitzuhelfen, um weiterzukommen. Ursula von der Leyen hatte am Morgen auf die Lage im Libanon verwiesen. Frieden in der Region sei unmöglich, solange das Land in Flammen stehe, so die EU-Kommissionschefin.
0: Nach der Einigung zwischen den USA und dem Iran ist der Ölpreis auf dem Weltmarkt gesunken. Je nach Sorte ging der Preis am Vormittag um etwa 5% zurück. Bis die Entspannung an den Zapfsäulen in Deutschland ankommt, kann es aber dauern, sagte etwa der Hauptgeschäftsführer des Wirtschaftsverbands Fuels und Energy Küchen auf NTV. Der Verband Deutscher Reeder erklärte, die Signale machten Hoffnung, dass die Straße von Hormuz wieder sicher und verlässlich passiert werden könne. Nach Angaben des Verbands sitzen zurzeit noch 46 Schiffe deutscher Reedereien mit etwa 1000 Seeleuten im Persischen Golf fest. Schleswig-Holstein will den Einsatz von Pflanzenschutzmitteln mit PFAS einschränken. Konkret sollen die Ewigkeitschemikalien in Wasserschutzgebieten zum Schutz des Trinkwassers verboten werden. In diesen Bereichen liegen knapp 2% der Ackerflächen in dem Bundesland. Die Regelung könnte gegen Ende des Sommers in Kraft treten. Schleswig-Holsteins Umweltminister Goldschmidt wies darauf hin, dass manche der Chemikalien hormonell wirksam sind oder im Verdacht stehen, krebserregend zu sein. Im Norden seien diese Stoffe mittlerweile überall nachzuweisen. PFAS reichern sich unter anderem im Wasser an und werden nicht abgebaut. Es handelt sich um eine Stoffgruppe von über 10.000 Industriechemikalien. Nach dem Auftaktspiel der deutschen Nationalmannschaft bei der Fußball-Weltmeisterschaft der Männer in Kanada, Mexiko und den USA steht heute der 5. Tag der WM an. Die anstehenden Begegnungen heute fasst Michael Küster aus dem ARD-WM-Team zusammen.
2: Ja, gleich um 18 Uhr kommt's wieder zu einem Duell groß gegen klein. Europameister Spanien will mit dem zuletzt angeschlagenen Superstar Lamine Yamal gegen WM-Neuling Kap Verde nichts anbrennen lassen. In derselben Gruppe treffen um Mitternacht Saudi-Arabien und der zweimalige Weltmeister Uruguay aufeinander. Schon 3 Stunden zuvor greift mit Belgien die zweite europäische Mannschaft an diesem Spieltag ins Geschehen ein, mit der Partie gegen Ägypten. Für großes Interesse dürfte aber der erste Auftritt des Iran sorgen, vor allem wegen der politischen Konflikte mit Co-Gastgeber USA. Wie es sportlich für die Mannschaft gegen Neuseeland laufen wird, das erfahren wir ab 3 Uhr nachts.
0: Das waren die Nachrichten. Das Wetter in Norddeutschland: stark bewölkt mit einzelnen Schauern, in manchen Gebieten auch durchweg trocken. Im Tagesverlauf Auflockerungen mit Sonne bei 16 bis 19 Grad. Morgen Wechsel aus Sonne und Wolken und meist trocken, 16 bis 22 Grad. Am Mittwoch zeitweise Sonne, später gebietsweise Regen, 19 bis 25 Grad. Und am Donnerstag oft heiter, nur vereinzelt Schauer, dann bei 20 bis 30 Grad. Es ist 14.05 Uhr.
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4: Seien Sie gegrüßt. Bei uns geht's gleich um die plattdeutsche Sprache und Kinder, die Sie begeistert sprechen. Los geht's aber erstmal mit Vivaldi. Herzlich willkommen.

Vivaldis Konzert für vier Violinen, Cello, Streicher und Basso Continuo H-Moll. Das war der erste Satz mit den Berliner Barocksolisten unter Reinhard Göbel. Und jetzt hier bei NDR Kultur eines der berühmtesten Werke von Franz Schubert, seine unvollendete. Unvollendet, weil sie nur aus zwei vollständig ausgearbeiteten Sätzen anstelle der damals üblichen vier besteht. Die Gründe dafür sind bis heute ein Rätsel der Musikgeschichte. Da gibt's viele Theorien von Erschöpfung und Krankheit bis hin zu der Überlegung, dass Schubert das Werk selber schon für vollkommen hielt und deshalb aufgehört hat, weiterzumachen. Das ist die schönste Begründung, finde ich. Wir hören jetzt den vollendeten ersten Satz seiner Unvollendeten.

0: Die Berliner Philharmoniker unter Herbert von Karajan mit Franz Schuberts Sinfonie H-Moll. Das war der erste Satz seiner sogenannten Unvollendeten. Hier ist NDR Kultur. Plattdeutsch ist ja kein Dialekt, sondern eine eigene Sprache. Eine von 5 offiziellen Minderheitssprachen in Deutschland. Leider gibt es immer weniger Kinder, die fließend platt sprechen. Das Kinderradio Mikado hat 3 von ihnen zu Gast gehabt in der Sendung. Thema war, welche Rolle spielt die Sprache in ihrem Leben?
1: Jem hört Mikado, das Hörspiel von den Norddeutschen Rundfunk.
2: Ah, okay. Jem hört Mikado?
1: Ja.
3: Also zu Hause reden wir eigentlich immer bloß Plattdeutsch, alle auch zusammen. Aber wenn es dann ernst zu Hause wird, sag ich mal, ernster, dann glaube ich, fangen wir schon an, Hochdeutsch zu reden.
4: So wie für die 14-jährige Ida ist Plattdeutsch auch für Jette und Lutz Muttersprache. Jette ist 11, Lutz 12 Jahre alt.
5: Ursprünglich kommt das von meiner Mutter. Ich weiß nicht, ob mein Vater das vielleicht auch schon vorher gesprochen hat. Aber ich bin damit einfach aufgewachsen. Meine Eltern haben mich damit so angesprochen.
1: Also bei meiner Oma, bei mir, egal bei wem, es wird immer Plattdeutsch geredet, auch wenn es ernst wird.
4: Jette und Ida kommen aus Nordfriesland, Lutz aus der Nähe von Plön in Ostholstein. In Norddeutschland leben etwa 2,5 Millionen Menschen, die Plattdeutsch sprechen. Die meisten in Schleswig-Holstein. Allerdings, die Sprache zu verstehen, ist viel stärker verbreitet, als die Sprache wirklich zu sprechen.
3: Meine Freunde, die können eigentlich alle Plattdeutsch verstehen, aber sprechen tun das vielleicht bloß 2 aus meiner Klasse.
4: Dass Kinder fließend Plattdeutsch lernen und so zweisprachig aufwachsen, wird immer seltener. Das zeigt die letzte große Umfrage des Instituts für Niederdeutsche Sprache aus dem Jahr 2016. Eine aktuelle Studie ist gerade in Arbeit. Auch bei Ida, Lutz und Jette spielt die Sprache außerhalb der engen Familie kaum eine Rolle.
5: Also mit meinen Freunden, die können das nicht?
1: Ein paar von meinen Freunden können auch Plattdeutsch, aber wir sprechen das nicht, weil wir uns auch Hochdeutsch kennengelernt haben und das ist dann komisch irgendwie.
3: Je nachdem, wie man die Person kennengelernt hat, glaube ich, entweder auf Plattdeutsch oder auch Hochdeutsch. Auch wenn die Plattdeutsch können, irgendwie rede ich dann trotzdem Hochdeutsch mit denen, wenn ich die auf Hochdeutsch irgendwie kennengelernt habe.
1: Ja.
4: Die 3 sind auf dem besten Weg, mehr Kinder für Platt zu begeistern. Sie alle 3 haben in einem plattdeutschen Hörspiel mitgespielt.
5: Das obendürende Innerwelt.
6: Geht mal auf den Clock.
3: Ja, sorry. Das ist aber echt super wichtig.
6: Was ist denn so wichtig, dass du mir um 9:30 Uhr nachts zeigen musst?
3: Ja,
6: Kann das nicht mit morgen früh hören?
3: Nee, ich will einfach nicht, weil ich morgen schall.
4: Wenn man gut hinhört, kann man das Hörspiel auch ohne große Plattkenntnisse verstehen. Aber in der Mikado-Sendung hatten die Kinder auch noch Tipps, wie man Plattdeutsch besser lernen kann.
5: Sich jemanden suchen, der das kann und denen dann sagen so, sprich du mal Plattdeutsch mit mir, ich will das lernen.
1: Fragst vielleicht, also so wie im Englischunterricht, in der Grundschule zum Beispiel. Und dann fragst du so diese typischen Sachen, wie du dir irgendwie einen Burger oder ein Getränk bestellst oder so.
4: Ihre Lieblingswörter und Redewendungen sind auch recht eingängig.
1: Fickelinsch bedeutet so viel wie sehr schwer oder anspruchsvoll.
3: Also ich finde Bodderliga Temdi cool.
2: Gib uns die Auflösung.
3: Schmetterling.
1: Ich habe einen Satz und mein Satz wäre in Mossful bekommen.
2: Was heißt es? Lös mal auf.
1: Ärger bekommen.
0: Herrlich. Hier ist NDR Kultur und das Kinderradio Mikado, das läuft immer sonntags morgens bei NDR Info. Und bei uns sonntags ab 7:05 Uhr, da gibt's das Mikado Hörspiel.

Tenebrae, das steht lateinisch für Dunkelheit, Finsternis und für ein britisches Vokalensemble, das immer wieder für Gänsehautmomente sorgt, wie eben gerade. Wir haben sie hier zusammen mit dem English Chamber Orchestra London gehört, dirigiert von Nigel Short, und sie haben The Lord is My Shepherd gesungen von Will Todd. Und weiter geht's hier bei NDR Kultur jetzt mit einem der bedeutendsten Vertreter der italienischen Instrumentalmusik des 18. Jahrhunderts, nach Vivaldi natürlich, den haben wir ja in dieser Stunde auch schon gehört. Luigi Boccherini ist gemeint und wir hören jetzt den ersten Satz aus seinem Streichquintett D-Moll.

0: Luigi Boccherinis Streichquintett D-Moll. Das war der erste Satz, gespielt von Jonian Ilias Kadescha, Irene Duval, Eivind Ringstad, Steven Isserlis und Tim Posner. 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Die französisch-iranische Künstlerin Marjane Satrapi ist vor kurzem im Alter von 56 Jahren gestorben. Wie ihr Umfeld in einem Statement der französischen Nachrichtenagentur AFP mitteilte, sei Satrapi an Traurigkeit gestorben. Etwas über ein Jahr nach dem Tod ihres Ehemanns Matthias Ripa, der Liebe ihres Lebens. Für dieses Phänomen gibt es in der Medizin einen Begriff. Takotsubo nennt sich diese Herzerkrankung, vielen auch bekannt als Broken Heart Syndrome. Denn es kann von großem seelischen Schmerz ausgelöst werden, muss aber nicht. Und häufig wird es gar nicht richtig erkannt. Niels Walker hat recherchiert.
1: Gabriele Kelch wohnt ruhig und glücklich mit ihrem Mann in einem kleinen Ort in Vorpommern. Doch eines Abends, sie war mit Sohn und Schwiegertochter im Restaurant, machte ihr Herz plötzlich nicht mehr mit.
2: Und dann ist es ja leider sehr schnell gegangen. Als ich dann gesagt habe, mir wird komisch, ich kriege hier drin keine Luft, dann war ich weg.
1: In der Uniklinik Greifswald wurde sie gründlich untersucht, denn es lag der Verdacht nahe, sie hatte einen Herzinfarkt.
2: Und dann kam nachher der Kardiologe und hat dann gesagt, das könnte ein stummer Herzinfarkt gewesen sein oder ein leichter Schlaganfall. Und um das auszuschließen, müssen wir jetzt einen Herzkatheter machen.
1: Bei einer Herzkatheteruntersuchung wird ein dünner Schlauch über den Arm durch die Blutgefäße bis zum Herz geschoben und dann ein Kontrastmittel gespritzt. So können die Mediziner den Blutfluss im Herzen sehen. Das ist wichtig, denn erst so lässt sich genau sagen, was denn nun wirklich los ist. Und im Fall von Gabriele Kelch wurde klar, es ist weder ein Schlaganfall noch ein Herzinfarkt, sondern eine Erkrankung, die viel seltener diagnostiziert wird, das Takotsubo-Syndrom. Der Name kommt aus dem Japanischen, denn das Herz sieht dann einer Tintenfischfalle ähnlich, die in Japan benutzt wird. Eine Art länglicher Tonkrug. Das liegt daran, dass sich die linke Herzkammer am unteren Ende aufbläht und weiter oben zusammenzieht, erklärt der Professor für Kardiologie Christian Templin von der Uniklinik Greifswald.
3: Viele Leute denken wahrscheinlich, dass das eine sehr seltene Herzerkrankung ist. Ich bin aber fest davon überzeugt, dass die Dunkelziffer sehr hoch ist. Wir haben normalerweise bei, sag ich mal, 500 bis 700 akuten Koronarsyndrom, also Herzinfarkten, ca. 4-5% Fälle dabei, wo wir doch ein Takotsubo-Syndrom diagnostizieren.
1: Und der Kardiologe Professor Thomas Stiermeier von der Uniklinik Schleswig-Holstein in Lübeck fügt hinzu.
4: Das kann auch lebensgefährlich sein. Das ist nicht immer der Fall und betrifft nur einen kleineren Prozentsatz der Patientinnen und Patienten, aber es ist keine harmlose Erkrankung.
1: Tatsächlich ging man lange davon aus, dass ein Takotsubo bzw. ein Broken Heart Syndrome, wie es bei uns auch genannt wird, meist gut ausgeht. Doch inzwischen liegen genauere Daten vor. Daraus lässt sich schlussfolgern, der Name Broken Heart Syndrome, also gebrochenes Herz, passt eigentlich nicht so gut, weil in der Mehrheit der Fälle kein Herz gebrochen wurde. So sind auch körperliche Auslöser bekannt oder, wie bei Gabriele Kelch, der Auslöser ist unklar.
2: Nee, ich habe bei mir nichts gefunden.
1: 2 Wochen ist das her. Inzwischen geht es ihr wieder besser. Läuft alles gut, ist sie in 2 Monaten wieder ganz gesund. Ungewöhnlich ist ihr Fall nicht. Tatsächlich trifft es meist Frauen nach den Wechseljahren. Aber auch Männer und sogar Kinder können betroffen sein.
3: Der jüngste Fall bei uns ist ein neugeborenes Mädchen in der 27. Schwangerschaftswoche, die zur Welt gekommen ist. Also ein Frühgeborenes nach einer sehr langen und stressreichen Geburt. Es gibt auf der anderen Seite aber auch Männer, die betroffen sind. Da finden wir häufiger physische Trigger als emotionale Trigger.
1: Bisher lassen sich bei einem Takotsubo nur die Symptome, nicht aber die Ursache behandeln, räumt Thomas Stiermeier von der Uniklinik Lübeck ein. Deshalb forschen er und sein Team daran, den Mechanismus der Krankheit besser zu verstehen. Mediziner nennen das die Pathophysiologie. Dazu schauen sie sich unter anderem an, was genau im Herzen passiert, und zwar in den Entzündungszellen.
4: Es gibt ja verschiedenste Zellen, die im Immunsystem von Bedeutung sind. Und nur wenn wir wissen, welche beim Takotsubo-Syndrom entscheidend sind, können wir die gegebenenfalls gezielt mit einem Medikament behandeln. Dem sind wir auf der Spur.
1: Gezielte Behandlung heißt, verhindern, dass Menschen an einem Takotsubo versterben oder eine langfristige Herzschwäche davontragen. Nicht nur in Lübeck, auch in Greifswald und Heidelberg wird daran geforscht. Noch aber ist es eine Erkrankung, die Rätsel aufgibt.
0: Niels Walker über das Takotsubo oder auch das sogenannte Broken Heart Syndrom. 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

frisch und fröhlich. Ein kleiner Energieschub für den Montagnachmittag. Das waren aus Händels Wassermusik-Suite Nummer 2 das Prélude, Menuett und Rigaudon, gespielt von Le Concert des Nations, dirigiert von Jordi Savall. Und jetzt gibt's eine Komposition der italienischen Komponistin Gilda Ruta. Wir hören ihr Capriccio Brillante, gespielt von Elisa Romici.

Ein buntes, lebhaftes Treiben, spielende Kinder im Streit soll man hier heraushören. Das waren die Tuilerien aus Modest Mussorgskis Bildern einer Ausstellung. Hier in einer Fassung für Orchester mit den Wiener Philharmonikern unter Gustavo Dudamel. Und bis zu den Nachrichten hören wir jetzt noch Manuel de Falla's Canción Nummer 6 aus seinen Siete Canciones Populares Españolas.

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1: Um 15 Uhr mit Benjamin Kirsch. Kompetenzen in Lesen, Mathematik und Naturwissenschaften werden insgesamt schwächer. Das zeigt der neue nationale Bildungsbericht 2026. Bundesbildungsministerin Prien hat den Bericht in Berlin vorgestellt und auf die Schwachstellen im System hingewiesen.
2: Gute Bildung bleibt eine Schicksalsfrage für unser Land. Wir haben einen großen quantitativen Ausbau im Bereich der Kindertagespflege und der Kita. Wir haben den Rechtsanspruch für die 1- bis 3-Jährigen zusätzlich geschaffen. Für die 3- bis 6-Jährigen gab es ihn ohnehin. Und dennoch ist die Situation so, dass Kinder mit dramatisch unterschiedlichen Lernausgangslagen, was den Wortschatz angeht, die sprachliche Entwicklung, aber auch die sozial-emotionale Entwicklung, die motorische Entwicklung in der Schule ankommen. Und Schule offensichtlich sich nach wie vor schwer damit tut, dann so zu agieren, dass diese Bildungsunterschiede, sagen wir jedenfalls, maßgeblich ausgeglichen würden.
1: Bundesbildungsministerin Prien. Die EU-Außenminister haben bei ihrem Treffen mit vorsichtigem Optimismus auf das angekündigte Abkommen zwischen den USA und dem Iran reagiert. Die Vereinbarung

0: Problems zu klären. Europa sei bereit, mitzuhelfen, um weiterzukommen. Ursula von der Leyen hatte am Morgen auf die Lage im Libanon verwiesen. Frieden in der Region sei unmöglich, solange das Land in Flammen stehe, so die EU-Kommissionschefin.
1: Großbritannien plant ein Verbot sozialer Medien für Kinder und Jugendliche unter 16 Jahren. Premierminister Starmer kündigte an, Plattformen wie Instagram, TikTok oder Snapchat künftig für Minderjährige sperren zu wollen. Zur Begründung sagte er, soziale Medien machten viele Kinder unglücklich und stellten ein erhebliches Risiko dar. Großbritannien würde damit dem Vorbild Australiens folgen. Dort gilt bereits ein entsprechendes Verbot. Kritiker bezweifeln allerdings, dass sich die Regelung wirksam durchsetzen lässt. Auch in mehreren EU-Staaten und in Deutschland wird derzeit über strengere Vorgaben für die Nutzung sozialer Medien durch Minderjährige diskutiert. Die Rostocker Neptun-Werft könnte einen Milliardenauftrag an Land ziehen. Auf der zur Meyer-Gruppe gehörenden Werft sollen möglicherweise künftig Umspannplattformen gebaut werden. Das sind Umspannwerke, die auf Offshore-Windkraftanlagen installiert sind. Katrin Seiler mit den Einzelheiten.
2: Die werden für die Energiewende benötigt, weil auf ihnen Strom aus den Windparks auf dem Meer für die Einspeisung ins Stromnetz umgewandelt wird. Und jetzt will der Netzbetreiber 50 Hertz den Auftrag für zwei dieser Plattformen zum ersten Mal an eine deutsche Werft vergeben. Und es spricht viel dafür, dass es sich dabei um die Neptun, also um die Meyer-Werft handelt. Denn nach NDR-Informationen soll der Geschäftsführer der Meyer-Werft, Schmitz, bei der Verkündung der Auftragsvergabe am Mittwoch in Berlin dabei sein. Und dabei handelt es sich um einen durchaus lukrativen Auftrag. Denn üblicherweise liegt das Auftragsvolumen pro Plattform bei rund 2 Milliarden Euro.
1: Nach dem Auftaktspiel der deutschen Nationalmannschaft bei der Fußball-Weltmeisterschaft der Männer in Kanada, Mexiko und den USA steht heute der 5. Tag der WM an. Die anstehenden Begegnungen heute fasst Michael Küster aus dem ARD-WM-Team zusammen.
3: Ja, gleich um 18 Uhr kommt's wieder zu einem Duell groß gegen klein. Europameister Spanien will mit dem zuletzt angeschlagenen Superstar Lamine Yamal gegen WM-Neuling Kap Verde nichts anbrennen lassen. In derselben Gruppe treffen um Mitternacht Saudi-Arabien und der zweimalige Weltmeister Uruguay aufeinander. Schon 3 Stunden zuvor greift mit Belgien die zweite europäische Mannschaft an diesem Spieltag ins Geschehen ein, mit der Partie gegen Ägypten. Für großes Interesse dürfte aber der erste Auftritt des Iran sorgen, vor allem wegen der politischen Konflikte mit Co-Gastgeber USA. Wie es sportlich für die Mannschaft gegen Neuseeland laufen wird, das erfahren wir ab 3 Uhr nachts.
1: Das waren die Nachrichten. Das Wetter in Norddeutschland stark bewölkt mit einzelnen Schauern, in manchen Gebieten auch durchweg trocken, im Tagesverlauf Auflockerungen mit Sonne, 16 bis 19 Grad. In der Nacht bewölkt, vielerorts trocken, 12 bis 6 Grad. Morgen Wechsel aus Sonne und Wolken, meist trocken, 16 bis 22 Grad. Und am Mittwoch zeitweise Sonne, später gebietsweise Regen bei 19 bis 25 Grad. Es ist jetzt 15.05 Uhr.
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5: Tja, und diesen Montagnachmittag können wir zusammen verbringen, wenn Sie mögen. In dieser Stunde stellen wir Ihnen unser Album der Woche vor und es geht um eine sehenswerte Ausstellung in Glückstadt. Herzlich willkommen.

einer der großen Unbekannten des 20. Jahrhunderts, der Komponist Mieczysław Weinberg. Das war sein Concertino für Violine und Streichorchester. Der dritte Satz, gespielt von Aubrey Oliverson und den Ensemble Parlando unter der Leitung von Ian Niederhofer. 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

0: Karl Maria von Webers Andante und Rondo Ungarese für Fagott und Orchester C-Moll, gespielt von der schottischen Fagottistin Karen Gagan und dem Orchestra of Opera North unter Benjamin Wallfisch.
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0: Er ist sowas wie der Pfadfinder unter den Pianisten. Cyprien Cazaris hat seine ganze Karriere lang immer wieder Wege durchs Repertoire gefunden, für die sich sonst niemand so richtig interessiert hat. Vor allem auf dem Gebiet der Bearbeitungen hat er oft Pionierarbeit geleistet. Jetzt meldet sich der Franzose mit einem Album, das die Musikgeschichte Polens in der ersten Hälfte des 20. Jahrhunderts nachzeichnet. Eine klingende Hommage mit vielen Entdeckungen.
2: Unterhaltsam, tänzerisch, eingängig. So eröffnet Cyprien Cazaris sein neues Album. Dieser kleine Warschauer Walzer, so der Titel, wurde komponiert von einem Pianisten und Liedermacher, später arrangiert vom ehemaligen Leiter des Warschauer Kabaretts und einem Experten für Filmmusik. Schon mit der Auswahl dieses Walzers ist klar, das neue Album bietet eine Musik, die zu Entdeckungen einlädt. Es folgen 7 Stücke von Jerzy Petosburski, einem in Warschau und Wien ausgebildeten Schlagerkomponisten, der in Polen durch seine eigene Band bekannt geworden ist.

Cyprien Cazaris hat Musik ausgewählt, deren Wurzeln wir in Cafés, auf den Straßen und in Kabaretts finden. Hits, die die Menschen bewegt haben, vor allem in der Zeit zwischen den beiden Weltkriegen. Die Musik lebt von kleinen Nuancen, von großen Gefühlen und feinem Humor. Spätestens beim zweiten und dritten Hören kann man sie mitsummen.

Die meisten Komponistennamen sind wenig bekannt. Zu den prominentesten Vertretern zählt Władysław Spielmann, der das Warschauer Ghetto im Zweiten Weltkrieg überlebt hat und 2002 weltberühmt wurde durch den Film Der Pianist von Roman Polanski.

36 Titel umfasst das neue Album. Schaut man sich Auswahl und Abfolge genauer an, so ergibt sich eine eigene Geschichte, ein reflektierter Blick auf Alltagssituationen. Musik als Spiegel gesellschaftlicher Umbrüche und als Spiegel einer ganzen Nation. Das klingt mal heiter, mal ausgelassen, oft auch melancholisch.

0: Cyprien Katsaris deutet diese Musik so leicht und so ernst, wie es nur geht. Sein Klavierspiel klingt nie seifig oder plüschig, die Melodien formt er gesanglich und färbt sie, wo geboten, angemessen nostalgisch. Nicht zuletzt in seiner eigenen Mazurka-Improvisation. Pianist Cyprien Katsaris lässt mit diesem Album eine Reihe von Liedern lebendig werden, die sich in der ersten Hälfte des 20. Jahrhunderts in Polen großer Bekanntheit erfreut haben. Die Aufnahme überzeugt durch Charme und Timing, sie klingt mal schwermütig, mal sinnlich verführerisch. Eine lohnende Entdeckung und eine gelungene Werbung für vergessene Kleinodien.
1: Polish Nostalgia, unser Album der Woche von Cyprien Katsaris. Und daraus hören wir jetzt eine Komposition von Władysław Spielmann.

Musik von unserem Album der Woche, Władysław Spielmanns Nie wiersze piosence, bearbeitet für Klavier und gespielt von Cyprien Katsaris. Hier ist NDR Kultur und jetzt gibt's hier den ersten Satz von Beethovens Sinfonie Nummer 7 A-Dur.

0: Musik mit Strahlkraft. Das war der erste Satz von Beethovens Sinfonie Nummer 7 A-Dur, gespielt vom London Symphony Orchestra unter Bernhard Haitink. Hier ist NDR Kultur und bei uns geht's jetzt um einen Autodidakten. Er hat erst als 30-Jähriger angefangen, Kunst zu machen und ist damit heute sehr erfolgreich. Der Maler Rolf Rose, inzwischen 93 Jahre alt. Er lebt im schleswig-holsteinischen Krempe und seine Werke hängen in den großen Museen der Republik, im Münchner Lenbachhaus, in Hamburgs oder Kiels Kunsthalle. Was seine Arbeiten so besonders macht, sind Farbflächen, die an den abstrakten Expressionismus erinnern, zum Beispiel an Mark Rothko oder Barnett Newman. Rolf Rose hat seinen eigenen Stil gefunden, wie eine Ausstellung in Glückstadt jetzt zeigt. Frank Hajasch hat sie gesehen.
1: Gute Laune im Pack im Palais für aktuelle Kunst in Glückstadt. Und warum nicht? Die Rolf-Rose-Schau läuft gut. Richtig gut war es auch durch eine engagierte Kuratorin und Kunsthistorikerin kommt, zu ihr gleich mehr. Zunächst soll es um die Besucher gehen, darunter an diesem Tag Dagmar und Matthias Rump, beide aus Glückstadt. Während ihr Bruder schon weiter durch ist, schaut sie auf ein Großformat, eine Öl-auf-Leinwand-Arbeit von 1971 und schwärmt.
2: Ja, weil das Bild so einen besonderen Ausdruck verleiht. Es sieht fast aus wie Metall oder altes Leder. Die Struktur ist eben besonders, also das spricht mich sehr an.
1: Das gut 2x2 Meter Bild ist sowas wie ein typischer Rolf Rose. Eine mehrschichtige, durchgearbeitete, abstrakte Malerei, wobei kein Pinsel zum Einsatz kommt, dafür Rakel und Spachtel.
2: Also in jedem Fall braucht das Raum, gesehen zu werden. Und von jeder Seite anders betrachtet, mit anderem Lichteinfall, wirkt das halt auch anders.
1: Sowieso, die Hängung, die zeigt hier ein ganz feines Händchen. Klassisch durch Enfiladen, also über Türrahmen und Räume hinweg, ergeben sich konzentrierte Blicke eben auf diese großen Leinwände. Vor einer dieser geht Matthias Rump immer wieder hin und her. Es sei das Licht von der Seite, das dieses schwarz-graue Triptychon von 2016 so sehr verändere.
3: Das ist in 3 Jahrzehnten entstanden, jedes 10 Jahre auseinander. Rolf Rose hat unten einen Katalog stehen mit dem Titel Malen sehen. Man sieht dann Fingerabdrücke da drauf, man sieht den Spachtel, Graphit. Finde ich einfach sehr spannend.
1: Kopfnicken bei Katharina Thielicke. Sie hat diese Ausstellung im Palais für aktuelle Kunst in Glückstadt kuratiert. Das längerfristige, auch mehrmalige Bearbeiten einer Bildfläche ist bei Rolf Rose üblich, sagt sie. Und die Kuratorin geht auf ein 40x40 cm Bild zu, auch dieses ohne Titel.
4: Nein, weil er der Meinung ist, dass das Gehirn sonst aus diesen Titeln schon Geschichten formt. Und er möchte wirklich, dass die Betrachter ganz unvoreingenommen ihren eigenen Zugang finden.
1: Lack auf Holz steht fast versteckt unter der Arbeit, die als rotes Quadrat in den Raum drängt. Wieder sind da handwerkliche Spuren und das Schlaglicht von den Fenstern zum Glückstädter Hafen hilft dabei ordentlich mit. Die mehrlagige Fläche hat Riefen und Schraffuren und kriegt so eine Binnenstruktur. Katharina Thielicke geht dicht an die Wand und zeigt auf den Bildrahmen.
4: Er baut ja seine Werke polychrom auf, das heißt in mehreren Lagen. Und diese Farbnasen, die Sie dort sehen, sind auch wirklich darunter, die Farbschichten. Er sagt auch immer, Bilder wollen gebaut werden. Seine Bilder sind gleichzeitig Haut- und Knochenbilder, sagt er. Man sieht das drunter und das drüberliegende gleichzeitig.
1: Dass Rolf Rose in späteren Arbeiten vom Übereinander der Farben zum Nebeneinander kam, zeigen sie im Tag dann aber auch. In einem taghellen Raum im Erdgeschoss steht Lena Feldmann vor 2 großen Öl- und Graphit auf Leinwandbildern. Wieder hat ein Zahnspachtel fließende Linien gemalt, die hier eine separate Fläche bilden. Es sieht aus wie ein Bild im Bild.
5: Es ist ja auch mal, mit was für Emotionen betrachte ich dieses Bild. Ich habe vor einem halben Jahr meinen Vater verloren und das ist so ein bisschen so die Trauer und auch die Dunkelheit. Aber auf der anderen Seite blitzt da ja das Licht durch. Es kommt ja wieder zurück. Es bleibt ja nicht dunkel. Und wenn man es genauer betrachtet mit der Zeit, ist es ja alles im Fluss.
1: Zeit, dafür nimmt sie sich hier und dabei hilft ihr einer der 2 schwarzen Holzstühle von Rolf Rose im Raum, kantig, geradlinig und ein bisschen wie der Hillhouse-Stuhl von Charles Rennie Mackintosh. Auch die beiden stehen eben in einer gelungenen Ausstellung im Palais für aktuelle Kunst in Glückstadt.
0: Und die läuft noch bis zum 19. Juli. Hier ist NDR Kultur und wir hören jetzt Cécile Chaminards Orchestersuite Nummer 1, den 3. Satz mit dem BBC Concert Orchestra unter Martin Yates.

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Musik aus dem Film A Single Man, ein vielfach ausgezeichnetes Filmdrama von Tom Ford, der eigentlich Modedesigner ist. Das war sein Regiedebüt. NDR Kultur, bis zu den Nachrichten hören wir jetzt aus Édouard Lalots Klavierkonzert F-Moll den dritten Satz mit dem Orchestre Philharmonique Royal du Liège und Nathanael Gouin.

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1: Um 16 Uhr mit Benjamin Kirsch. In Deutschland hängt es nach wie vor stark von der sozialen Herkunft ab, ob Kinder in der Schule gut mitkommen oder nicht. Das geht aus dem neuen Bildungsbericht hervor. Eine große Rolle für die ungleichen Bildungschancen spielen die Zeit vor der Einschulung und die Sprachkenntnisse, wie Hauptstadtkorrespondentin Sarah Beham berichtet.
2: Die Unterschiede, die bis zum Schulstart entstehen, bleiben danach auch relativ stabil. Man sieht das bei den grundlegenden Kompetenzen, also beim Lesen, in Mathe und so weiter. Und das fängt früh an. Schon mit 2 Jahren gibt es bei den Kindern Unterschiede im Wortschatz, je nachdem, welche Bildung die Mutter hat. Und ausgerechnet die Kinder, die von einer Kita besonders profitieren würden, sind dort seltener. Also Kinder aus Familien mit niedriger Bildung oder mit Einwanderungsgeschichte. Ein Beispiel im Bericht macht das ganz deutlich: Je höher der Bildungsabschluss der Eltern ist, desto häufiger geht ihr Kind schon vor dem 3. Geburtstag in eine Kita. Rund 40% der Kleinkinder, bei Eltern mit einem niedrigen Bildungsabschluss nur halb so viele, nämlich 20%.
1: Vor Beginn des G7-Gipfels hat sich Frankreichs Präsident Macron vorsichtig optimistisch gezeigt, dass die Vereinbarung zwischen den USA und Iran zu einem dauerhaften Frieden werden kann. Man müsse daran glauben, sagte er in einem exklusiven Interview im französischen Sender TFA. Aus Evian, Julia Borutta.
3: Gemeinsam mit Großbritannien werde Frankreich die Mission verfolgen, die Meerenge von Hormuz militärisch abzusichern. Unsicher scheint nach wie vor die Frage, ob Iran weiterhin eine Maut für die Passage durch die Meerenge erheben darf oder wird.
4: C'est évidemment pas du tout ce qu'on souhaite, parce que ça créerait un précédent.

0: Einsatz, um den erzeugten Strom umzuwandeln, damit er ins Stromnetz eingespeist werden kann. Jetzt gibt es Hinweise, dass ein Netzbetreiber den Bau von zwei solcher Plattformen an die Meyer-Werft vergeben könnte. Die Ostsee-Zeitung schreibt, dass diese dann in Rostock gebaut würden, in der Neptun-Werft, die zur Papenburger Meyer-Werft gehört. Der Auftrag für den Standort in Rostock wäre lukrativ. Üblicherweise gibt es für eine Plattform rund 2 Milliarden Euro.
1: Die deutsche Fußballnationalmannschaft ist nach dem Erfolg im ersten WM-Spiel wieder zurück in ihrem Quartier in Winston-Salem. Heute steigt Spanien als einer der Titelfavoriten ins Turnier ein. Aus dem ARD-WM-Team Maja Gräf.
2: Erster Gegner sind die Kapverdischen Inseln, die zum ersten Mal überhaupt an einer Fußball-WM teilnehmen. Außerdem treffen Belgien und Ägypten heute aufeinander. Besonders im Fokus steht danach das Spiel um 3 Uhr nachts. Dann hat der Iran seinen ersten WM-Auftritt in den USA gegen Neuseeland. Der Iran befindet sich seit Ende Februar im Krieg mit den USA. Und die Bayern wollen laut Medienberichten Marokkos WM-Star Ismail Saibari für 55 Millionen Euro verpflichten. Saibari war durch seinen Treffer gegen Brasilien in den internationalen Fokus gerückt. Die Münchner sollen aber schon davor Interesse bekundet haben.
1: In der Fernsehserie Alf ist sie als Mutter der Tanner-Familie berühmt geworden. Jetzt ist die Schauspielerin Anne Skedeen gestorben. Sie wurde 77 Jahre alt. Skedeen spielte in den 80ern die Rolle der Kate Tanner, die mit ihrer Familie den außerirdischen Alf bei sich aufnahm. In den USA wirkte sie jahrzehntelang in vielen weiteren Filmen und Serien mit, wie Herzbube mit zwei Damen und Für alle Fälle Amy. Das waren die Nachrichten. Das Wetter in Norddeutschland stark bewölkt mit einzelnen Schauern, in manchen Gebieten auch durchweg trocken, im Tagesverlauf Auflockerungen mit Sonne, 16 bis 19 Grad. In der Nacht bewölkt und vielerorts trocken, 12 bis 6 Grad. Morgen Wechsel aus Sonne und Wolken, meist trocken, 16 bis 22 Grad. Am Mittwoch zeitweise Sonne, später gebietsweise Regen, 19 bis 25 Grad. Und am Donnerstag oft heiter, nur vereinzelt Schauer, 20 bis 30 Grad. Es ist jetzt 16.05 Uhr.
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4: Wer arm aufwächst, hat in Deutschland schlechtere Bildungschancen. Wir haben es gerade in den Nachrichten gehört. Die Bundesbildungsministerin hat heute ihren Bildungsbericht veröffentlicht. Was genau da drin steht und welche Konsequenzen die aktuellen Erkenntnisse haben, darüber sprechen wir in dieser Stunde.

Marguerite Monod war Pianistin und Komponistin und Camille Saint-Saëns soll über sie gesagt haben, dass sie die beste Pianistin der Welt war. Wir haben ihre Hymne an die Liebe gehört, Hymne à l'amour, hier in einer Begleitung, in einer Bearbeitung für Gitarre und gespielt von Alexandra Whitingham. 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

0: Anitras Tanz aus Edvard Griegs Peer Gynt, gespielt von Ranghild Hemsing und den Trondheim Soloists. Hier ist NDR Kultur. Lehrerinnenmangel, Bildungsarmut, zu viele Schulabgänger, veraltete, teils marode Schulgebäude. Seit Jahren offenbart der nationale Bildungsbericht der Bundesregierung, was wir längst wahrnehmen und wissen. Das Bildungsniveau in Deutschland lässt zu wünschen übrig. Chancengleichheit bleibt eine Utopie. Heute Mittag hat nun Bundesbildungsministerin Karin Prien den neuen Bildungsbericht vorgestellt und vorab im ARD-Morgenmagazin Folgendes durchblicken lassen.
1: Es zeigt sich nach wie vor, dass es eine erhebliche Abhängigkeit des Bildungserfolges von der sozialen Herkunft gibt. Oftmals sind die Gründe Migrationshintergrund oder eben auch Armut. Und was dieser Bildungsbericht aber deutlicher zeigt als diejenigen der Jahre zuvor, ist, dass die Bildungsschere sich im Grunde auftut ab der Geburt, sich dann öffnet bis zum 6. Lebensjahr und dann auch nicht mehr kleiner wird. Und die Erkenntnis daraus ist eben, dass entscheidend ist die frühe Bildung. Das, was Kinder im Alter zwischen 0 und 3 im Elternhaus an Bildung und Erziehung erfahren und dann eben in der Kita. Und deshalb müssen wir uns noch stärker als bisher auf die frühe Bildung konzentrieren.
0: Konkret bedeutet das?
1: Kinder müssen die deutsche Sprache lernen in der Kita und müssen auch in ihren sonstigen Entwicklungsdefiziten besser unterstützt werden. Das ist jetzt die große Aufgabe für die nächsten Jahre.
0: Bei allen Problemen, die der Bildungsbericht benennt, sieht Karin Prien aber auch positive Entwicklungen.
1: Sie können in allen Bundesländern beobachten, dass sich die Dinge in die ähnliche Richtung entwickeln. Zum Beispiel die Konzentration auf basale Kompetenzen, Lesen, Schreiben und Rechnen in einer ganz anderen Form, wie das noch vor wenigen Jahren der Fall ist. Auch zu schauen, wie geht's den Kindern eigentlich sozial, emotional. Auch das wissen wir inzwischen. Kinder müssen sich in der Schule wohlfühlen, damit sie besser lernen können. Und insofern bei allem Schatten, den ich natürlich sehe, gibt es auch viel Licht und in diese Richtung werden wir jetzt weiter.
0: Was ja erstmal recht einfach klingt. Wir fragen gleich mal bei unserer Korrespondentin in Berlin nach, was bei der Vorstellung des Bildungsberichts ganz genau rausgekommen ist und wie die Strategie des Bildungsministeriums konkret aussieht. Hier ist NDR Kultur jetzt mit Princess Leia's Theme aus dem Soundtrack von Star Wars.

0: Jonathan Lesniows Konzert für Klarinette und Fagott mit Michael Ruschinek und Nancy Göris zusammen mit dem Pittsburgh Symphony Orchestra unter Manfred Honeck. Bildungschancen hängen in Deutschland nach wie vor sehr stark von der sozialen Herkunft ab, also von der Bildung, dem Beruf und dem Einkommen der Eltern. Das zeigt der aktuelle nationale Bildungsbericht, den Bundesbildungsministerin Karin Prien heute in Berlin vorgestellt hat. Keine neue Erkenntnis, im Gegenteil, das Bildungsministerium versucht seit Jahren, Chancengleichheit herzustellen. Vergebens. Wir fragen darum einmal mehr, wie können Schulen und Bildungseinrichtungen sinnvoll unterstützt werden? Welche Strategien sind notwendig, damit sich endlich etwas bewegt? Nicole Markwald, unsere Korrespondentin in Berlin, war bei der Vorstellung des nationalen Bildungsberichts dabei. Was hat sich da gezeigt? Kommt jetzt endlich Bewegung in die Bildungsdebatte?
1: Also man hat festgestellt in diesem dicken Bildungsbericht, der 372 Seiten lang, dass es schon viele Veränderungen gegeben hat. Also zum Beispiel der Ausbau der Ganztagsbetreuung und auch Maßnahmen in der frühen Bildung. Aber was fehlt, ist eine abgestimmte Steuerung. Und da kommen wir sicherlich immer wieder hin zurück. Wenn wir mal konkret schauen, ja, zwischen 2024 und 2026, da gab es auf Bundesländerebene 347 Maßnahmen, die Reduzierung von Bildungsungleichheit nach sozialer Herkunft zum Ziel hatte. Und dann auch noch 13 Bundesmaßnahmen. Also wirklich ein riesengroßes Paket. Ich fand das sehr viel, aber das Fazit hieß dann doch, im Vergleich mit anderen Staaten hängt Kompetenzerwerb in Deutschland besonders stark von sozialer Herkunft ab. Also das zeigt, viel hilft nicht viel. Nötig ist da dann noch eher ein koordinierter Ansatz und ganz klare Zielsetzung. Das wurde heute von den Forschern nochmal betont.
0: Ja, und es wurde ja auch betont, dass man möglichst früh ansetzen müsse, denn die frühe Bildung, also schon vor dem 6. Lebensjahr, hat einen wesentlichen Einfluss auf Bildungsgleichheit. Wie will denn das Bildungsministerium darauf reagieren?
1: Das ist wirklich gar nicht so einfach. Also Bundesbildungsministerin Prien sagte, in dem Moment, wo die Schule losgeht, da haben einige Kinder quasi anderen gegenüber schon Vorsprung. Und ich finde das eigentlich wirklich ein trauriges Bild. Der erste Schultag, alle stehen da, fein gemacht mit der großen Schultüte. Und einige sind da eigentlich schon abgehängt. Und der Punkt ist, dass sich dieses Abgehängte nicht mehr aufholen lässt im gesamten Verlauf der Schulkarriere. Woran liegt das? Das liegt an der Förderung, die diese Kinder zu Hause oder in Einrichtungen wie Kindergärten erfahren. Und man hat eben auch festgestellt, die Kinder, die davon am meisten profitieren würden, das sind Kinder von einkommensschwachen Familien, von Einwandererfamilien, die werden häufig gar nicht dahin geschickt. Also die kommen gar nicht in den Genuss, in dieser Gruppe zu sein, früh die Sprache zu lernen, diesen Austausch zu haben. Und das ist ein Problem. Und da will Familienministerin Prien ansetzen.
0: Welche Versprechungen hat sie denn da gemacht und wie glaubhaft wirkte sie dabei?
1: Also sie wirkt sehr glaubhaft, das tut Frau Prien aber immer. Sie hat ja auch als Bildungsministerin in Schleswig-Holstein einschlägige Erfahrungen gemacht und kennt sich auf dem Gebiet wirklich sehr aus. Und sie hat heute nochmal gesagt, bis zur Sommerpause, und da schauen wir mal hier auf den parlamentarischen Kalender, das ist nicht mehr lang, das sind noch gut 4 Wochen. Bis zur Sommerpause möchte sie einen Gesetzentwurf vorlegen zur Entwicklung der Kita-Qualität. Das stand auch im Koalitionsvertrag. Man hat da sich ja auch vorgenommen, für alle 4-Jährigen einen verpflichtenden Sprach- und Entwicklungstest einzuführen. Also es gibt kein Erkenntnisproblem, davon reden wir ja immer wieder. Die Frage ist nur wirklich, wie setzt man das um? Und Karin Prien hat nochmal betont, das ist jetzt nicht nur ein Thema und eine Herausforderung für sie als Bildungspolitikerin. Und sie hat da eigentlich so all ihre Kabinettskollegen mit angesprochen. Es ist ein gesellschaftliches Problem, weil natürlich geht es da auch um die zukünftigen Fachkräfte. Und wir wissen alle, die demografische Entwicklung, die Alten werden immer mehr, die Jungen immer weniger. Und das muss man dann eben richtig steuern, dass die Leute, die nachkommen, gut ausgebildet sind.
0: Das kostet natürlich auch alles viel Geld. Welche Rolle spielen denn die Finanzen dabei?
1: Das hat heute ehrlich gesagt gar keine große Rolle gespielt bei der Vorstellung des Berichts. Aber na logisch, klar, wirtschaftliche Schwankungen, die haben auch Auswirkungen auf den Bildungsbereich. Und weil Deutschland eben in einer Rezession ist und weil es so viele andere Herausforderungen gibt, rutscht das Thema Bildung dann doch immer nach hinten. Das steht auch so im Bildungsbericht.
0: Werden auch die Lehrer bei so einem Bildungsbericht berücksichtigt? Es wird ja immer noch beklagt, dass mittlerweile rund 12% aller Lehrkräfte ohne anerkannte Lehramtqualifikation an Schulen arbeiten. Fast doppelt so viele wie noch vor 10 Jahren. Und Fakt ist parallel dazu aber auch, dass viele ausgebildete Lehrkräfte den Job wechseln oder das Pensum reduzieren, weil sie so ausgebrannt sind. Hat die Ministerin etwas zur Gesundheit von Lehrkräften und zu Entlastungsmaßnahmen gesagt?
1: Das hat sie nicht, aber das Thema Lehrer ist natürlich ein riesengroßes Thema, wenn wir über Personal- und Fachkräftemangel reden. Und ja, die Zahlen stimmen, die gehen in die Höhe. Die Zahl der Lehrer, die eigentlich keine Lehramtsausbildung haben und sozusagen als Quereinsteiger in diese Branche reinkommen, die erhöht sich stetig in einigen Bundesländern sehr stark, in Brandenburg und Berlin zum Beispiel. Aber das ist eben auch nötig. Nur, wir gucken uns die demografische Entwicklung wieder an. Die Geburten sind rückläufig, also es wird langfristig weniger Kinder in den Schulen geben. Heißt das, dass man dann weniger Lehrer braucht? Wahrscheinlich nicht. Die werden dann einfach woanders eingesetzt. Aber insofern, über Lehrer wurde gesprochen, aber nicht über Entlastungsmaßnahmen.
0: Vielen Dank, Nicole Markwald aus Berlin, zum nationalen Bildungsbericht, der heute veröffentlicht wurde.

0: Franz Schuberts kleine C-Dur-Sinfonie. Wir haben den dritten Satz gehört mit der Kammerakademie Potsdam, dirigiert von Antonello Mannacorda. Hier ist NDR Kultur und wir sprechen jetzt über Deutschlandflaggen bei der WM. Deutschland ist ja jetzt auch in die Fußball-WM gestartet, aber anders als beim Sommermärchen 2006 oder beim Titelgewinn 2014 scheint die Euphorie noch nicht ganz so ausgeprägt zu sein. Geht ja auch erst los. Deutschlandflaggen an Autos oder aus Fenstern sind vereinzelt zu sehen, aber noch nicht so verbreitet. Warum das so ist und was Schwarz-Rot-Gold heute eigentlich bedeutet, darüber hat Max von Schwarz in Göttingen gesprochen.
1: Wer heute durch Göttingen läuft, muss schon etwas genauer hinschauen, um etwas von der WM mitzubekommen. Ein paar Trikots hier, einzelne Deutschlandflaggen dort, doch verglichen mit früheren Turnieren wirkt der WM-Auftakt erstaunlich zurückhaltend. Dabei gehörten Schwarz-Rot-Gold und Fußball für viele Menschen lange ganz selbstverständlich zusammen. Dass die große Euphorie noch auf sich warten lässt, beobachtet auch Niki. Er betreibt mit dem Stadion an der Speckstraße eine der bekanntesten Fußballkneipen Göttingens.
2: Das ist ganz komisch irgendwie. Also es war am Anfang lange gar nichts. So, und wie soll ich sagen, sowohl der Herr Trump als auch der Herr Infantino, die stehen jetzt ja nicht unbedingt für Werte, wo man Juhu schreit und sagt, da will ich auch mitmachen, ja?
1: Für Niki spielt dabei nicht nur der Fußball eine Rolle. Auch die aktuelle Weltlage und die Entwicklungen des Profisports hätten Einfluss darauf, wie Menschen die WM schauen.
2: Also zum einen haben wir gerade eine weltpolitische Lage, wo vielleicht noch andere Dinge auch im Fokus stehen. Dann ist es, also ich spüre einfach eine gewisse Entfremdung zu diesem Konstrukt, zu dem unser Fußball wird.
1: Ganz verschwunden ist die Begeisterung trotzdem nicht. Die Kneipe war schon zum Eröffnungsspiel gut gefüllt. Auch die Spiele anderer Nationen ziehen viele Besucher an.
2: Auf der einen Seite die Distanz zur Veranstaltung an sich, aber die Freude am Fußball ist halt trotzdem auch geil.
1: Auffällig ist allerdings etwas anderes. Deutschlandflaggen sind deutlich seltener geworden als noch vor 20 Jahren bei der Heim-WM. Für Niki könnte das auch politische Gründe haben.
2: Also ich bin auch erstaunt, wie wenig Fahnen es gibt. Ich könnte mir auch vorstellen, dass manche Leute vielleicht nicht mit der AfD in einen Topf geworfen werden wollen. So, dass, wie soll ich sagen, dass erstarkt eine AfD den deutschen Fahnenherstellern schadet.
1: Eine Einschätzung, die nicht alle teilen. Can freut sich auf die Spiele der Nationalmannschaft und die Mission Fünfter Stern. Er hat türkische Wurzeln und sieht den Zusammenhang zwischen Fußballbegeisterung und politischen Debatten nicht.
3: Nein, das liegt nicht daran. Keine Sorge, wir sind selbst die Ausländer sind hier mit den Deutschen. Wir sind hier alle eine Hand.
1: Andere wiederum können den Gedanken nachvollziehen.
4: Vielleicht, weil man auch einfach Angst hat, so Flagge zu zeigen. Ich kann das natürlich verstehen. Ich persönlich würde jetzt auch nicht einfach an einem random Tag mit einer Deutschlandflagge so durch die Stadt laufen.
1: Gleichzeitig könne eine WM auch verbinden.
4: Ich finde gerade so bei einer WM oder EM hat man ja auch jetzt vor 2 Jahren gesehen, ist es eigentlich auch mal ganz schön, so als Gemeinschaft, als Gesellschaft, sag ich mal, alle zusammen Flagge zu zeigen, sag ich mal, und sich über ein Event zu freuen.
1: Vielleicht liegt genau darin die Besonderheit des deutschen Umgangs mit Schwarz-Rot-Gold. Die Freude am Fußball ist geblieben. Der Umgang mit den nationalen Symbolen scheint hingegen deutlich komplizierter geworden zu sein. Ob sich das im Laufe des Turniers noch ändert, dürfte auch davon abhängen, wie erfolgreich die deutsche Mannschaft spielt.
0: Tja, das schwarz-rot-goldene Fangefühl. Wie ist das mit den Flaggen zur WM? Darüber spreche ich gleich mit einem Sportsoziologen hier bei NDR Kultur.

0: Musik von der finnischen Komponistin Agnes Cecculin alla Zingaresca, gespielt von Mirka Malmi und Tiina Karakorpi. 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Schwarz, Rot, Gold überall. An Balkonen, an Außenspiegeln, auf Hawaii-Ketten, auf Stirn und Wangen. Spätestens seit gestern, wo ja die Deutschen zum ersten Mal bei der Fußball-WM dabei waren, schwingen Fans wieder ganz entspannt die Deutschlandfahne, wenn auch zögerlicher vielleicht als bei den vergangenen WMs und EMs. Das hatte sich bei der WM im Jahr 2006 ja so eingebürgert, aber seitdem hat sich im Land viel verändert. Die Gesellschaft ist stark gespalten. Die AfD ist im Aufwind. Rechte Positionen werden offen verbreitet und da wird die Deutschlandfahne auch zu jeder Gelegenheit genutzt. Also ist es überhaupt möglich, die politische Dimension auszublenden? Der Sportsoziologe Sven Isler von der Uni Marburg sagt, eine Fahne ist immer politisch. Ich bin jetzt mit ihm verbunden. Hallo, Herr Isler.
1: Schönen guten Tag. Vielen Dank für die Einladung.
0: Ich habe ja gerade gestern mit meinen Kindern darüber diskutiert, die überhaupt nicht verstehen konnten, dass ich jetzt nicht die ganze Wohnung in Schwarz-Rot-Gold schmücke. Die gehen damit ganz unbekümmert und einfach nur begeistert ran und die finden, dass man damit doch Freude und Unterstützung ausdrückt. Also was meinen Sie, sollte ich mich da einfach mal locker machen?
1: Also ich bin da sicherlich nicht derjenige, der Ihnen sagt, wie Sie sich da korrekt zu verhalten haben. Das ist nicht mein Anliegen. Mein Anliegen ist es eher zu verstehen, warum, also wie das überhaupt geschieht, welche Form von Identifikation mit Nationen es gibt, was die möglicherweise für Konsequenzen mit sich tragen oder auch für Probleme mit sich tragen. Und das ist eigentlich mein Anliegen, eher das besser zu verstehen, als es jetzt zu beurteilen und Menschen zu sagen, was sie dürfen oder was sie nicht dürfen oder was sie tun sollen oder nicht.
0: Sie haben schon Konsequenzen und Probleme angedeutet. Welche Argumente sprechen denn für oder gegen das Zeigen der Flagge unter diesen Aspekten?
1: Sie haben ja eben auch schon gesagt, dass Identifikation mit einer vorgestellten Gemeinschaft, wie es jetzt die Nation ist, hat immer was. Es ist ein Grundbedürfnis, sage ich mal, sich mit Gruppen zu identifizieren, weil wir darüber emotionale Zugehörigkeit erfahren können. Und das macht ist einfach ein Teil von dem, wie wir unsere Identität zurechtbasteln und gibt gute Gefühle, wenn man sich gemeinsam über irgendetwas freuen oder mit irgendetwas klarkommen kann, also kollektive Emotionen erlebt. Das ist sozusagen die positive Seite des Ganzen. Die negative oder die problematische oder die vielleicht schwierige Seite des Ganzen ist, dass das immer auch einhergeht mit einer Abgrenzung nach außen und mit einer Grundstruktur. Auf der einen Seite sind da wir und auf der anderen Seite sind da die anderen. Beim Fußball geht es natürlich auch immer darum, dass wir möglichst besser sein wollen als die anderen. Und da würde ich so ein bisschen sagen, ist Reflexion und darüber nachdenken und das Ganze einordnen eben unerlässlich. In der Wissenschaft wird so ein bisschen unterschieden zwischen verschiedenen Formen von Identifikation mit Kollektiven. Das ist auf der einen Seite so etwas wie, wir haben eine gemeinsame Idee, wir haben ein gemeinsames Projekt, eine gemeinsame Ideologie oder Vorstellung davon, wie wir uns sozusagen konstituieren, nach welchen Regeln wir leben wollen und so weiter. Das würde man dann eher als eine Art von ziviler Identifikation übertragen auf das Feld der Nation. Habermas sprach mal vom Verfassungspatriotismus. Also ich identifiziere mich mit dieser Gemeinschaft, weil ich glaube, dass sie, weil es einen Rechtsstaat gibt und weil es ein Grundgesetz gibt etc. Auf der anderen Seite gibt es dann auch etwas, das nennt sich, es spielt sich eher auf dem Gebiet der Symbolik ab, also eine symbolische Identifikation. Da sind halt Fahnen, Hymnen, alles, was eigentlich vor allem über Emotionen funktioniert und weniger über mir ist Demokratie wichtig oder mir ist ein Rechtsstaat wichtig. Da steht das eigentlich mehr im Mittelpunkt. Da sind diese Ideen eher zweitrangig und da ist auch sehr viel schneller so eine Abgrenzung und sehr viel entschiedener und oft auch aggressiver ist die Abgrenzung nach außen. Und das ist so ein bisschen das Problem, vielleicht beim Fußball, dass Identifikation da vor allem auf der symbolischen Ebene passiert und das quasi auch so ein gewisses Einfallstor sein kann für Tendenzen, die wir in unserer Gesellschaft ja auch in den letzten 20 Jahren sehr verstärkt bemerken mussten und bemerken werden wahrscheinlich.
0: Es gibt ja viele, die sagen jetzt, naja, dann sollten wir mal gerade Flagge zeigen, um die Fahne als Symbol eben nicht den Rechten zu überlassen. Was sagen Sie denn, wie kann ein guter Patriotismus aussehen?
1: Ja, der spielt sich eben vor allem nicht so sehr auf dieser symbolischen Ebene ab, sondern der geht in die Debatte darüber, was eigentlich inhaltlich für gemeinsame Vorstellungen da sind. Also was bedeutet uns Demokratie? Wie können wir die weiterentwickeln? Was bedeutet Gerechtigkeit auch auf sozialer Ebene? Wie wollen wir unsere Gesellschaft eigentlich konstituieren? Wie wollen wir die auch nach vorne bringen und weniger, ja, das ist jetzt unsere Fahne und wenn die irgendwie nicht respektiert wird oder wenn jemand die Hymne nicht singt, dann ist das irgendwie offensichtlich ein Feind und gegen den müssen wir uns richten. Also das ist, ich glaube, dieses Gut und Böse ist sowieso ein bisschen schwierig. Es geht eher darum, wie funktioniert das eigentlich? Und ich glaube, es funktioniert vor allem über gemeinsam geteilte Wertvorstellungen und über Diskussionen über diese Wertvorstellungen. Sie haben vorhin von Spaltungen gesprochen. Da wird schon sehr deutlich, dass diese, also wenn wir jetzt über Demokratie und Rechtsstaat reden, dass es bei weitem nicht alle sind, die diese Vorstellungen in dem Ausmaß teilen. Und darauf muss man sich dann, glaube ich, fokussieren. Aber das ist eben im Bereich des Fußballs auch eine schwierige Sache, wenn da Beispiel so etwas wie, also denken wir an die letzte WM in Katar, wo es dann die Bestrebungen gab, von der Nationalmannschaft mit einer Regenbogen-Armbinde aufzutreten, was ja quasi ein inhaltliches Statement gewesen wäre, eins für Diversität und Vielfalt und Respekt im Grunde genommen. Und das kam überhaupt nicht gut an. Da distanzieren sich jetzt mittlerweile auch alle, die was zu sagen haben im DFB davon und sagen, nee, Fußball und Politik sollte man schön trennen. Und da sieht man schon, dass beim Fußball eben vor allem die Symbole funktionieren und weniger die Vermittlung von Ideen. So, das ist dann vielleicht nicht die Bühne dafür oder es wird nicht so akzeptiert. Und genau diese Fokussierung auf Symbolik, sollte man zumindest reflektieren und im Hinterkopf behalten, wenn man sich dazu, ja, wenn man da die Fahne schwingt.
0: Also vielleicht kann ich ja ein paar Regenbogenfahnen dazwischen hängen bei uns zu Hause und dann sind alle zufrieden. Vielen Dank an den Sportsoziologen Sven Isler von der Uni Marburg.
1: Vielen Dank für die Einladung. Schönen Tag noch. Tschüss.

NDR Kultur mit den London Mozart Players unter Matthias Barmatt mit Johann Baptist van Hals Sinfonie G-Moll. Das war der erste Satz.

0: Da war ordentlich Gehoppel auf dem Rabbit Hill, dem Kaninchenhügel. Eine Komposition von Roy Agnews, virtuos gespielt von Tamara Anna Tislowska am Klavier.
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2: Um 17 Uhr mit Benjamin Kirsch. In Deutschland hängt es nach wie vor stark von der sozialen Herkunft ab, ob Kinder in der Schule gut mitkommen oder nicht. Das geht aus dem neuen Bildungsbericht hervor. Eine große Rolle für die ungleichen Bildungschancen spielen die Zeit vor der Einschulung und die Sprachkenntnisse, wie Hauptstadtkorrespondentin Sarah Beham berichtet.
3: Die Unterschiede, die bis zum Schulstart entstehen, bleiben danach auch relativ stabil. Man sieht das bei den grundlegenden Kompetenzen, also beim Lesen, in Mathe und so weiter. Und das fängt früh an. Schon mit 2 Jahren gibt es bei den Kindern Unterschiede im Wortschatz, je nachdem, welche Bildung die Mutter hat. Und ausgerechnet die Kinder, die von einer Kita besonders profitieren würden, sind dort seltener. Also Kinder aus Familien mit niedriger Bildung oder mit Einwanderungsgeschichte. Ein Beispiel im Bericht macht das ganz deutlich: Je höher der Bildungsabschluss der Eltern ist, desto häufiger geht ihr Kind schon vor dem 3. Geburtstag in eine Kita. Rund 40% der Kleinkinder, bei Eltern mit einem niedrigen Bildungsabschluss nur halb so viele, nämlich 20%.
2: Vor Beginn des G7-Gipfels hat sich Frankreichs Präsident Macron vorsichtig optimistisch gezeigt, dass die Vereinbarung zwischen den USA und Iran zu einem dauerhaften Frieden werden kann. Man müsse daran glauben, sagte er in einem exklusiven Interview im französischen Sender TF1. Aus Evian, Julia Borutta.
4: Gemeinsam mit Großbritannien werde Frankreich die Mission verfolgen, die Meerenge von Hormus militärisch abzusichern. Unsicher scheint nach wie vor die Frage, ob Iran weiterhin eine Maut für die Passage durch die Meerenge erheben darf oder wird. Das wäre natürlich überhaupt nicht, was wir wollen, denn das wäre ein Präzedenzfall. Es gibt ja auch noch andere Meerengen und wenn man jedes Mal eine Maut erhebt, würde das die Preise für alle in der Welt in die Höhe treiben. Macron verwies auf die für morgen anberaumte Sitzung mit Vertretern Ägyptens, Katars und der Vereinigten Arabischen Emirate, um das Thema weiter zu vertiefen.
2: Ein weiteres Thema beim G7-Treffen ist die Ukraine. Bei massiven Angriffen der russischen Armee sind dort in der vergangenen Nacht laut Behörden mindestens 11 Menschen getötet worden. Zudem ist eine bedeutende Kathedrale in Kiew beschädigt worden. Aus Kiew, Wassili Golot.
5: Es war eine der mit Abstand schrecklichsten Nächte, die auch ich in meiner Zeit in der Ukraine hier erlebt

0: Rostock stehen offenbar vor einem Milliardenauftrag. Nach NDR-Informationen gibt es Anzeichen, dass der Standort in Rostock zwei Umspannplattformen bauen soll. Ein entsprechender Auftrag könnte in dieser Woche erteilt werden. Umspannplattformen wandeln auf dem Meer Strom aus Windparks um, damit er ins Stromnetz eingespeist werden kann. Der Auftrag für die Neptunwerft wäre lukrativ. Üblicherweise liegt das Volumen pro Plattform bei rund 2 Milliarden Euro. Die deutsche Fußballnationalmannschaft ist nach dem Erfolg im ersten WM-Spiel wieder zurück in ihrem Quartier in Winston-Salem. Heute steigt Spanien als einer der Titelfavoriten ins Turnier ein. Aus dem ARD-WM-Team Maja Gräf.
1: Erster Gegner sind die Kapverdischen Inseln, die zum ersten Mal überhaupt an einer Fußball-WM teilnehmen. Außerdem treffen Belgien und Ägypten heute aufeinander. Besonders im Fokus steht danach das Spiel um 3 Uhr nachts. Dann hat der Iran seinen ersten WM-Auftritt in den USA gegen Neuseeland. Und die Bayern wollen laut Medienberichten Marokkos WM-Star Ismail Saibari für 55 Millionen Euro verpflichten. Saibari war durch seinen Treffer gegen Brasilien in den internationalen Fokus gerückt. Die Münchner sollen aber schon davor Interesse bekundet haben.
0: Das waren die Nachrichten. Das Wetter in Norddeutschland. Noch einzelne Schauer und Wolken, aber immer mehr Auflockerungen mit Sonne, 14 bis 18 Grad. In der Nacht bewölkt, vielerorts trocken, 12 bis 6 Grad. Morgen Wechsel aus Sonne und Wolken, abschnittsweise stark bewölkt, aber überwiegend trocken, 16 bis 22 Grad. Am Mittwoch zeitweise Sonne, später gebietsweise Regen, 18 bis 25 Grad. Und am Donnerstag oft heiter, teilweise wolkig und einzelne Schauer, vereinzelt Gewitter, 20 bis 30 Grad. Es ist jetzt 17.05 Uhr.
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3: Ich grüße Sie. Warum in dieser Woche ganz Hamburg eingeladen ist, in Bewegung zu sein, selber zu tanzen und sich tolle Tanzereignisse anzugucken, das erfahren Sie gleich.

auch als Gitarrenversion. Wunderschön. Norwegian Wood von den Beatles, in diesem Fall gespielt von Göran Sölcher. 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

0: Vor 60 Jahren ist er verstorben, der lettische Komponist Janis Medinš. Das war die Aria aus seiner Sinfonischen Suite Nummer 1 mit dem Detroit Symphony Orchestra unter Neeme Järvi. 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Und gestern Nachmittag wurde die erste Tanztriennale in Hamburg eröffnet mit einer großen Parade durch Barmbek. Damit startet ein einwöchiges Tanz-Groß-Event, bei dem die ganze Stadt eingeladen ist, mitzumachen. Eine Woche in Bewegung mit internationalen Tanzgrößen und lokalen Tanzereignissen. Zum Mitmachen eben. Peter Helling hat die Parade gestern besucht.
1: Die Stadt gerät in Bewegung. Mehr als 500 Tänzerinnen und Tänzer, von jung bis alt, machen die Straße zu ihrer Bühne. Tanzschulen, Tanzgruppen aus der ganzen Stadt ziehen durch Barmbek und zeigen die enorme Vielfalt von Hip-Hop, estnischem Volkstanz bis zu Salsa Cubana und Cheerleading. Mit der City-Parade wird die erste Tanztriennale in Hamburg eröffnet. Das Besondere, Hamburg wurde unter zahlreichen deutschen Städten ausgewählt, alle 3 Jahre dieses Festival zu organisieren. Ein Leuchtturmprojekt, das international ausstrahlen soll. Milla Matthews ist eine der Tänzerinnen.
2: Es ist eine sehr große Ehre, weil es ist irgendwie eine Dance-Hub, die sich eröffnet hier in Hamburg mit so viel internationaler Kultur und Austausch und Freude und Energie, die irgendwie zusammenkommen, und ist was Großes für die Tanzszene, glaube ich.
1: Die 19-Jährige studiert an der Contemporary Dance School Hamburg. Ihre Gruppe führt die Parade an, zeigt eine vor Energie strotzende Choreografie. Gruppen aus unterschiedlichen Kulturen, Tänzerinnen mit indischen Wurzeln, man sieht Mexikanerinnen mit prächtigen bunten Kleidern und schwingenden Röcken. Die Stimmung bei allen ist trotz Wind- und Regenwolken überschäumend. Für die Tanztriennale haben sich das Hamburg Ballett, Kampnagel und das Choreografische Zentrum K3 eng vernetzt. Die beiden Leiterinnen aus den USA und Taiwan eröffnen das Großevent.
3: Eine Tanzparade für alle in Hamburg.
4: Wow, ich kann nicht glauben, heute ist der Tag für den City Parade. Ja, ich freue mich super, super. Aufgeregt auch, nervös.
1: Sagt Gwen Sinny Chang aus Taipei. Und Monica Gillette aus Los Angeles ergänzt:
5: Wir sind total berührt, dass so viele Leute kommen für diese erste City Parade. Es ist wirklich unglaublich schön. Tanz für uns ist ein sozialer Force.
4: Genau, dass man muss alle zusammen mitmachen. Tanz spielt eine große Rolle in der Gesellschaft.
1: Vom Museum der Arbeit geht es bis zum Stadtpark. Die City Parade verspricht, Tanz gehört allen. Am Straßenrand stehen viele Schaulustige.
6: Klar, steckt auf jeden Fall an, macht Lust auf mehr. Und es ist natürlich auch immer schön, neue Eindrücke zu sammeln.
7: Auch wenn es jetzt ein bisschen kalt ist, es wärmt das Herz trotzdem.
8: Das ist das erste Mal, dass Hamburg, zumindest was ich gesehen habe, sowas gibt. Und ich finde es toll. Es soll jedes Jahr passieren.
1: Eine Woche lang wird Hamburg zur internationalen Tanzstadt. Spitzenensembles aus Frankreich, Taiwan oder aus Angola treffen auf Hamburger Choreografinnen. In einer Skatehalle kann man Tanz auf Skateboards erleben. Der Rathausmarkt verwandelt sich in eine Tafel für Demokratie und Bewegung. Und die City-Parade macht den Anfang. Milla und ihre Gruppe wiederholen ihre Choreografie alle 10 Minuten. Die junge Tänzerin kommt ganz schön außer Atem.
2: Ja, du hast viel mehr Einflüsse von außen, musst dich mehr konzentrieren und auf die Gruppe achten. Der Zusammenhalt macht es.
1: Man spürt, wie Tanz die Menschen verbindet. Und eins ist an diesem windigen Tag klar: Tanz kennt kein schlechtes Wetter.
0: Die erste Tanztriennale in Hamburg geht noch bis zum 21. Juni. Am Mittwochabend tritt zum Beispiel das Ballet de Lorraine, eine der führenden Tanzkompanien aus Frankreich, auf Kampnagel auf. Und am Sonnabend wird der ganze Rathausmarkt zur Bühne für Tanzbegegnung und gelebte Demokratie. 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

Jetzt unter Pinien in der Toskana? Das wäre doch auch was. Inspiriert von Reiseeindrücken aus Italien hat Felix Mendelssohn Bartholdy diese italienische Sinfonie geschrieben. Wir haben den dritten Satz gehört mit dem Deutschen Sinfonieorchester Berlin unter Wladimir Ashkenazy. 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

0: Dmitri Schostakowitschs lyrischer Walzer. Das war der erste Satz mit der russischen Staatssinfonie, dirigiert von Mark Gorenstein. Hier ist NDR Kultur und bei uns geht es jetzt um die First Lady of Song. So wurde Ella Fitzgerald genannt. Sie gilt bis heute als eine der größten Stimmen des Jazz. Sie hat das Great American Songbook interpretiert wie keine zweite und Generationen von Sängerinnen und Sängern beeinflusst mit ihrer technischen Perfektion. Heute vor 30 Jahren, am 15. Juni 1996, ist Ella Fitzgerald im Alter von 79 Jahren gestorben. Beate Sampson erinnert an eine Künstlerin, die den Jazz geprägt hat wie nur wenige andere.
1: Newport News im amerikanischen Bundesstaat Virginia. Am 25. April 1917 wird Ella Jane Fitzgerald geboren.
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1: Sie wächst in Yonkers, New York auf. Ihre Mutter stirbt, als sie 15 ist. Für den Teenager beginnt eine harte Zeit. Sie gerät in Schwierigkeiten, kommt ins Heim, flieht, lebt auf der Straße. Mit 17 ergreift die obdachlose, schüchterne Ella die Chance, beim Talentwettbewerb im Apollo Theater in Harlem teilzunehmen. Sie will Tänzerin werden. Ganz spontan singt sie, statt zu tanzen, und erobert zum ersten Mal in ihrem Leben ein Publikum. Ein gnadenloses zudem, das, was nicht gefällt, regelmäßig von der Bühne buht. 2 Jahre später landet sie ihren ersten Schallplattenhit und mit 21 ihren ersten Millionenseller. Es ist ein Kinderlied im swingenden Arrangement.
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1: Die Autodidaktin, die keine Noten lesen kann, ist ein Star.
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1: Und wird zur First Lady of Swing. Manche Kritiker halten sie für eine Popsängerin. Doch welche Popsängerin könnte ihre Stimme so instrumental einsetzen?

0: Populär ist Ella Fitzgerald aber tatsächlich und sie bleibt es. Ob mit Bebop, den Klassikern aus dem Great American Songbook, Bossa Nova oder Songs der Beatles. Ihr Timbre und ihr Stil sind beliebt und ihr Witz ebenso. Zum Beispiel in den Duetten mit ihrem Idol Louis Armstrong.
1: Will you repeat that again, dearie, please?
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0: Am Ende ihres Lebens wird die First Lady of Song, wie sie ab den 50er Jahren genannt wird, Multimillionärin sein. Ihr letztes Konzert gibt Ella Fitzgerald 1991 in der Carnegie Hall. Sie lebte, um zu singen und sang, um ihr Publikum glücklich zu machen. Das ist ihr selbst mit ihren melancholischen Liedern gelungen und dem süßen Trost, der aus ihnen sprach.
2: Angel.
3: Heute vor 30 Jahren ist Ella Fitzgerald gestorben. Das war ein Bericht von Beate Sampson. Sie hören NDR Kultur jetzt mit Eva Kupiec. Sie spielt eine Mazurka für Klavier, komponiert von ihrem Landsmann Władysław Spielmann.

0: Der Wind wird uns tragen. Le vent nous portera mit Sophie Hunger. Hier ist NDR Kultur und wir fragen jetzt, macht ADHS kreativer? Zu viele Eindrücke auf einmal, viele Gedanken, schnell abgelenkt. So wird ADHS ja oft beschrieben. Für Betroffene kann das anstrengend sein. Gleichzeitig erzählen Künstlerinnen und Künstler, dass ihr anderes Denken auch die Kreativität fördert. Ist das so? Fragt Mike Fischer.
1: Ist so schwer zu beschreiben, wie sich ADHS anfühlt. Wie so ein Roadmovie, auf dem immer wieder neue Sachen passieren.
2: Ali Neumann, Schauspielerin, Sängerin und Songschreiberin mit ADHS. Ihre Musik lässt sich auf keinen Stil festlegen. Indie-Pop, Funk, Chanson. Ali Neumann springt zwischen den Genres, komponiert Texte und Musik selbst. Immer persönlich, sehr politisch.
3: Ja, ich kann gar nichts. Ich kann überhaupt nichts und wenn ich falle, am liebsten auf dein Gesicht.
2: Die Musikerin lebt mit der Aufmerksamkeitsdefizit-Hyperaktivitätsstörung seit ihrer Kindheit. Und wann hat sie als Künstlerin erkannt, dass ADHS auch besondere Fähigkeiten freisetzen kann?
1: So richtig begriffen habe ich es erst, als ich Medikamente genommen habe und bei mir das halt dann weg war. Also viel irgendwie von meiner Kreativität oder auch von meiner so Art, von meiner Begeisterungsfähigkeit, krasse Energieschübe, Hyperfokus.
2: Doch es gibt auch eine andere Seite.
1: Ich habe mir teilweise diesem ADHS eher hingegeben auf eine Art und Weise, meine eigenen Grenzen nicht gekannt und dann natürlich mich auch immer wieder in so Burnout-Phasen rein katapultiert.
2: Es gibt Menschen, bei denen ADHS erst im Erwachsenenalter diagnostiziert wird. Einer von ihnen ist der Franzose Olivier Loth.
4: ADHS ist eine Last, die man ständig mit sich herumträgt. Dauernde Anspannung. Aber ich lache lieber darüber, denn das Leben ist schon schwer genug.
2: Olivier Loth ist Illustrator und Comiczeichner. Seinen Comicband hat er Tada genannt. Das Buch ist eine sehr persönliche Premiere. Im Comic erzählt und zeichnet er ADHS-Momente im Alltag. Den Joghurt im Kühlschrank übersehen, Schlüssel suchen, sich ablenken lassen. Ist ADHS also so etwas wie eine Superkraft der Kreativen?
4: Ja, vielleicht gibt es Dinge, die super sind. Vor allem die Fantasie, das unkonventionelle Denken. Aber insgesamt ist es ein Makel.
2: ADHS gehört zur sogenannten Neurodivergenz. Das heißt, manche Menschen nehmen die Welt anders wahr und verarbeiten Eindrücke anders als die Mehrheit. Zu Neurodivergenz zählt auch das Tourette-Syndrom. Damit beschäftigt sich der britische Spielfilm Verflucht nochmal aus dem Jahr 2025 von Regisseur Kirk Jones. Erzählt wird darin das Leben von Tourette-Aktivist John Davidson, der unter Ticks und unkontrollierbaren Flüchen leidet.
5: Es ist wichtig zu wissen, dass das, was John schreit, absolut nichts mit dem zu tun hat, was er empfindet.
2: Und was passiert, wenn zwei neurodivergente Frauen zusammen kreativ werden, eine Band gründen? Phoebe und Celine sind das feministische Punk-Duo Lambrini Girls. Die eine Autistin, die andere hat ADHS.
6: Punk hat für mich schon immer bedeutet, gesellschaftliche Normen abzulehnen. Und genau das steckt auch in Neurodivergenz, weil die Welt für neurotypische Menschen gemacht ist. Deshalb fühlen sich Menschen wie ich so stark zur Kunst hingezogen, zu einem unkonventionelleren Leben.
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So kommt man doch nochmal schön in Schwung am frühen Montagabend und ein bisschen brasilianisches Sommergefühl kann ja im Moment auch nicht schaden. Das war die Samba vom Vision String Quartett hier bei NDR Kultur.

Martin Stadtfeld und das Philharmonische Orchester München mit Johann Sebastian Bachs Klavierkonzert D-Dur. Das war der erste Satz. Hier ist NDR Kultur und wir hören jetzt Musik aus dem Film The Da Vinci Code.

Hans Zimmers Filmmusik zum Da Vinci Code. Hier ist NDR Kultur. Gleich nach den Nachrichten geht es hier weiter mit einem spannenden Gespräch über Erziehung. Anna Nowak spricht mit dem Familienexperten Tillmann Prüfer. Bis dahin hören wir noch Reinhold Lierers Prälude Nummer 11, gespielt von Corinna Simon.

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1: um 18 Uhr mit Martin Wilhelmi. Im französischen Evian beginnt in Kürze der G7-Gipfel. US-Präsident Trump ist eingetroffen und bespricht sich zunächst mit Frankreichs Präsidenten Macron. Bei dem Spitzentreffen der Staats- und Regierungschefs steht nun das geplante Abkommen zwischen den USA und dem Iran zur Beendigung ihres Krieges im Mittelpunkt. Was die Einigung für den Gipfel bedeutet, schildert Samuel Jakisch aus Evian.
2: Für den G7-Gipfel ist das natürlich ein Glücksfall, dass diese Nachricht jetzt mit diesem Timing kommt, dass zumindest Bewegung drin ist in den Verhandlungen zwischen den USA und Iran. Europa will einen Beitrag leisten, insbesondere zur Absicherung dieses Schiffsverkehrs in der Straße von Hormuz vor der iranischen Küste durch eine internationale Marinemission, streng defensiv natürlich. Und das Ganze wird noch große Fragezeichen aufwerfen. Kann diese Waffenruhe halten? Die war bisher schon ziemlich brüchig bisweilen. Trauen sich die Schiffe wirklich zu? Glauben die an diese Waffenruhe? Und glauben das auch ihre Versicherungsgesellschaften? Und werden die Iraner wirklich Zugeständnisse machen, wenn es um ihr Atomprogramm geht? Das muss dieses G7-Treffen alles nicht lösen, sondern hier ist das gemeinsame Interesse, diesen Handel überhaupt wieder aufzunehmen, dort überhaupt wieder Bewegung reinzubringen, das Thema, ob diese Vereinbarung dann belastbar sein wird. Das kann sich erst zeigen, wenn der Gipfel hier schon längst wieder vorbei ist.
1: Der Sprecher des Außenministeriums im Iran hat mitgeteilt, dass sein Land gemeinsam mit dem Oman für die Sicherheit der Schifffahrt auf der Straße von Hormuz sorgen werde. Dabei sollen künftig Gebühren für bestimmte Dienstleistungen erhoben werden. Aus Istanbul Filiz Kükrekol.
3: Der iranische Außenamtssprecher Baghaei stellte klar, dass für die Passage der Meerenge von Hormuz keine Transportgebühren erhoben werden sollen, sondern Gebühren für Navigationsdienste, Umweltschutzmaßnahmen und Versicherungsleistungen. Gemeinsam mit dem Nachbarn Oman wolle man eine sichere Durchfahrt von Schiffen gewährleisten und dabei im Einklang mit dem Völkerrecht handeln. Teheran bleibt bei seinem Atomprogramm selbstbewusst und fordert, dass Gespräche hierzu innerhalb von 60 Tagen beginnen.
1: Die Außenminister der EU-Staaten haben neue Sanktionen gegen Russland beschlossen. Sie richten sich gegen eine Reihe von Unternehmen und Personen der russischen Rüstungsindustrie sowie mit Verbindungen zur sogenannten Schattenflotte. Zu den Sanktionen zählen Einreiseverbote in die EU und das Einfrieren vorhandener Vermögenswerte. Außerdem ist es EU-Bürgern sowie Firmen untersagt, ihnen Gelder zur Verfügung zu stellen. Weitere Strafmaßnahmen gegen mehrere Personen und eine Organisation hängen mit dem Tod des Kreml-Kritikers Nawalny in einem russischen Straflager zusammen. Die EU-Außenbeauftragte Kallas sagte, die Sanktionen erhöhten den Druck auf Russland und schränkten Moskaus Handlungsspielraum ein. Stein für Stein würden die Grundlagen der russischen Kriegswirtschaft zerstört. Kompetenzen in Lesen, Mathematik und Naturwissenschaften werden insgesamt schwächer. Das zeigt der neue Nationale Bildungsbericht 2026. Bundesbildungsministerin Prien hat den Bericht in Berlin vorgestellt und auf die Schwachstellen im System

0: sagen wir, jedenfalls maßgeblich ausgeglichen würden.
1: Bundesbildungsministerin Prien. Europameister Spanien startet heute ins WM-Turnier. In diesen Minuten ist Anpfiff für das Spiel des Fußball-Europameisters gegen Kap Verde. Aus dem ARD-WM-Team Maya Greff.
2: Spanien ist einer der Top-Favoriten. Kap Verde ist nach Curaçao das zweitkleinste Land bei dieser WM und WM-Neuling. Danach treffen noch Belgien und Ägypten in Seattle sowie Saudi-Arabien und Uruguay in Miami aufeinander. Für Miami hat der örtliche Wetterdienst eine Hitzewarnung herausgegeben. Es könnte starke Gewitter rund um das Spiel geben. Und um 3 Uhr deutscher Zeit steigt dann ein politisch brisantes WM-Spiel der Iran, der sich mit dem Gastgeberland USA bis vor kurzem noch in einem militärischen Konflikt befunden hat, spielt in LA gegen Neuseeland.
1: Das waren die Nachrichten. Das Wetter in Norddeutschland, noch einzelne Schauer und Wolken, aber immer mehr Auflockerungen mit Sonne bei Temperaturen von 14 bis 18 Grad. In der Nacht bewölkt, vielerorts trocken, 12 bis 6 Grad. Morgen ein Wechsel aus Sonne und Wolken, abschnittsweise stark bewölkt, aber überwiegend trocken bei 16 bis 22 Grad. Am Mittwoch zeitweise Sonne, später gebietsweise wieder Regen bei dann 18 bis 25 Grad. Und die Zeit, es ist 18.05 Uhr.
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4: Mit Anna Nowak und heute geht es hier bei uns um ein Thema, das schon ordentlich polarisieren kann. Vor allem deswegen, weil es sehr persönlich ist, weil es viele Menschen betrifft, alle Menschen nämlich, die Kinder haben. Und es ist auch einfach ein Thema, zu dem es sehr viele unterschiedliche Meinungen gibt. Ich spreche über Erziehung mit Tillmann Prüfer. Er ist Autor, er ist Leiter des Familienressorts bei der Zeit und mittlerweile schon auch ein bisschen Familienexperte, würde ich sagen. Herzlich willkommen, Tillmann Prüfer.
5: Vielen Dank. Schön, dass ich da sein darf.
4: So, lieber Tillmann, ich freue mich total, dass du da bist. Wir haben vor 3 Jahren schon mal hier gesessen, schon mal diese Sendung gemeinsam gemacht und damals übers Vatersein gesprochen. Mittlerweile ist viel passiert in der Zwischenzeit. Du hast einiges geschrieben über Familie. Jetzt in deinem neuen Buch, das du uns heute mitgebracht hast, geht's um Erziehung. Wir kennen dich natürlich auch aus deiner wöchentlichen Zeitkolumne Prüfers Töchter. Da schreibst du ganz unterhaltsam aus deinem Leben mit deinen 4 Töchtern. Würdest du mittlerweile dich auch selber als Familienexperte betiteln? Siehst du dich so?
5: Nein. Nein, wirklich nicht. Ich glaube, einerseits sind alle Eltern die ersten Experten für ihre Kinder, weil niemand verbringt so viel Zeit mit ihnen. Niemand stellt sich so sehr auf sie ein und niemand fühlt für sie so sehr wie die Eltern. Aber für mich war das immer jedes neue Kind, und ich habe 4 Töchter, du hast es erwähnt, war wieder ganz anders und hat wieder ganz, ganz andere Herausforderungen und ganz, ganz andere Überraschungen mit sich gebracht. Und ich weiß nicht, wie viele Kinder ich noch bekommen müsste, um mich da Experte nennen zu können.
4: Ich habe eben schon gesagt, du bist Ressortleiter des Familienressorts bei der Zeit. Ich finde das ja schon interessant, denn es ist ein Ressort, das eigentlich noch relativ neu ist bei euch. Es gibt seit Oktober 2024. Warum habt ihr das ins Leben gerufen? Warum gibt es das seitdem?
5: Wir hatten ja bei der Zeit schon immer Familienthemen. Die fanden aber manchmal im Magazin statt, manchmal im Feuilleton, manchmal im Zeitressort Entdecken. Aber immer wenn sie einen großen Auftritt hatten, zum Beispiel Titelthemen waren, dann waren sie totale Bestseller, dann wollten das alle wissen. Und deswegen haben wir uns irgendwann mal dazu entschlossen, das zu systematisieren, wenn es die Leserinnen und Leser ja doch so interessiert. Und haben dann dieses Ressort gegründet, auch um Familienthemen mit einem wissenschaftlichen Hintergrund beleuchten zu können, um da nicht immer mit der Berichterstattung von null anzufangen, sondern so einen Wissenskosmos aufzubauen und für Eltern jederzeit ansprechbar zu sein. Und ich glaube, wir sind die Ersten, die das gemacht haben in Deutschland.
4: Ich finde das schon auch spannend, denn es kommt ja in einer Zeit, wo man, gerade auch wenn man selber Familie hat, das Gefühl hat, man gerät schon in vielen Bereichen dieses Lebens immer mal wieder an seine Grenzen. Und es ist ja eigentlich eine Zeit, wo Familien und vielleicht vor allem sogar Kinder ganz speziell gefühlt nicht so richtig eine Lobby haben.
5: Ja, das ist leider die Wahrheit. Man hat das Gefühl, dass Familien in Deutschland mittlerweile so eine Randgruppe sind. Das liegt zum einen daran, dass es immer weniger davon gibt. Es werden weniger Kinder geboren.

0: die jungen Familien werden einfach weniger, fallen weniger ins Gewicht und man muss sie in der Politik weniger beachten. Also früher würde man keinen Wahlkampf bestehen können ohne irgendwie ein großes Plakatmotiv, der Kandidat im Kreise einer Kleinfamilie. Heute sieht man das nicht mehr. Heute wird Politik vor allen Dingen gemacht für ältere Generationen, weil da hat man Angst, dass man da die Lobby verliert, wenn man dort was kürzt. Und wenn wir sehen auch, wie viel jetzt in den aktuellen Reformplänen und vor allen Dingen Kürzungsplänen davon an Mütter, Kinder und Familien geht oder die davon betroffen sind, dann kann einem schon ein bisschen bange werden, wie das für Familien hier im Land aussehen wird.
1: Auch deswegen, vermute ich jetzt mal, gibt es dein neues Buch. Es hat einen, ja, schon so ein bisschen provokanten Titel, finde ich. Es heißt, was Sie wirklich über Erziehung wissen müssen, und im Untertitel steht, das Wichtigste für alle Eltern aus den entscheidenden Studien. Lies dich erstmal wie ein Erziehungsratgeber. Ist es das?
0: Es ist ein Erziehungsratgeber und gleichzeitig ein Erziehungsnichtratgeber. Was mich dazu bewegt hat, das zu schreiben, ist, dass auch so in meiner journalistischen Praxis kommen mir unglaublich viele Erziehungstipps von Coaches auf Instagram und TikTok und X und wie sie alle heißen unter. Und überhaupt gibt es eine überbordende Erziehungsliteratur, die allen Eltern immer erklären will, ein Kind funktioniert so, ne? Wir dolmetschen dir das Kind und wenn du das nur richtig machst, genauso wie es hier steht, dann bekommst du ein emotional starkes und selbstbewusstes, intelligentes, kreatives Kind, so wie du es dir wünschst. Und ich finde das einen ganz seltsamen Angang an Kinder und auch eine ganz seltsame Art, Eltern unter Druck zu setzen, weil wenn dein Kind nicht so wird, wie du es dir mal vorgestellt hast, dann hast du offenbar als Elternteil und oft eben als Mutter was falsch gemacht. Und das Buch, was ich geschrieben habe, soll in der Hinsicht ein bisschen entlasten, indem es prüft, was wir von all dem, was uns da um die Ohren gehauen wird die ganze Zeit, getrost wegstecken können und was eigentlich an Erziehungswissen wirklich einigermaßen wissenschaftlich geprüft und verbrieft ist.
1: Über dein Buch und das, was drinsteht, wollen wir in der kommenden Stunde reden. Du hast uns aber nicht nur dieses Buch mitgebracht, du hast uns, und das ist das Konzept dieser Sendung, heute auch Musik mitgebracht, die dir persönlich wichtig ist, die was mit dir zu tun hat. Den ersten Titel hören wir jetzt hier bei NDR Kultur à la carte. Musik von Clara Schumann.

0: 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Das war ein Musikwunsch meines heutigen Gastes, Tilman Prüfer. Er sitzt mir hier gegenüber, guckt ganz verzückt und verklärt. Hat die Musik auch genossen, glaube ich.
1: Ja, sehr.
0: Musik von Clara Schumann war das. Ihre Romance Varié in C-Dur, ihr Opus 3, also ein frühes Werk von ihr gespielt hat, Ragnar Schirmer. Warum hast du dieses Stück mitgebracht?
1: Naja, alle Stücke, die ich mitgebracht habe, sind von Komponistinnen und Komponisten zwischen ihren 10. und 20. Lebensjahr geschrieben worden. Weil wir ja immer das im Kopf haben, wenn wir von diesen großen Geistern sprechen, dass wir sie als Erwachsene, als Männer und Frauen sehen, öfter noch als Männer. Aber sie haben ja ihre genialsten Gedanken oft bekommen, als sie ganz, ganz klein waren. Und ich finde, auf diese Zeit im Leben schauen wir zu wenig. Und wenn ich dir schon mal die Gelegenheit habe, was mitzubringen und das Programm zu bestimmen, dann natürlich das.
0: Ja, und auf diese Lebenszeit schauen wir heute auch so ein bisschen, denn wir sprechen über Erziehung. Du hast dein neues Buch dabei. Es liegt hier vor uns, schöner pinker Einband mit gelben Buchstaben steht drauf, was Sie über Erziehung wirklich wissen müssen. Das wirklich in Klammern, muss man vielleicht nochmal dazu sagen. Wo wir gerade Clara Schumann gehört haben, die war einfach ja auch eine ziemlich krasse Frau in ihrer Zeit. Die hatte 8 Kinder, also die musste schon einige Brote schmieren daheim. Nebenbei war sie noch erfolgreiche Pianistin und Komponistin. Chapeau, was die da damals geleistet hat. Und ich frage mich schon, ob die damals auch so viel gehadert hat im 19. Jahrhundert, ob sie alles richtig macht als Mutter, so wie moderne Eltern das heute tun. Man kann ja schon schrecklich viel falsch machen in der Erziehung, oder?
1: Ich finde gar nicht so. Also ich glaube, dass Eltern heute sich viel zu sehr unter Stress setzen. Wenn man Umfragen hört, sagen 70% der Eltern, dass sie sich oft oder ständig in der Erziehung ausgebrannt und überfordert fühlen. Und dabei machen die meisten Eltern intuitiv das Allermeiste richtig. Und ich glaube, wir sind so in so einer Zeit, in der sich Eltern von allen Seiten umlagert und beobachtet fühlen und ständig das Gefühl haben, sie könnten bei ihren Kindern was beschädigen. Wenn man die Kinder fragt, wie findest du deine Eltern, dann sagen die zu 80%, super, kommen mit denen bestens zurecht, ne? Alles Knorke. Und da haben wir so eine Disbalance.
0: Du hast dich für dein Buch intensiv mit aktuellen Studien beschäftigt, also mit der aktuellen Studienlage zu Erziehungsmethoden, hast mit Wissenschaftlerinnen und Wissenschaftlern gesprochen, hast natürlich auch deine eigenen Erfahrungen als Vater von 4 Töchtern damit einfließen lassen. Was sind denn für dich gerade die großen Streitthemen, wenn es um Erziehung geht?
1: Ich glaube, was heute Eltern sehr beschäftigt, ist die sogenannte bedürfnisorientierte Erziehung, die ja im Grunde überhaupt nicht falsch ist. Also wenn dein Kind ein Bedürfnis hat und sich deswegen meldet, dann stillst du dieses Bedürfnis und guckst, ob es dann besser wird. Es ist nur dann falsch, wenn man glaubt, dass man, wenn man all die Bedürfnisse und oft auch nur angenommenen Bedürfnisse, die so ein Kind hat, stillt und befriedigt, dass man dann ein zufriedenes und glückliches und emotional starkes Kind bekommt. Vielleicht ist das Kind nachher immer noch unzufrieden und immer noch nicht so, wie man es gedacht hat. Und das führt dann zu Frustration. Man denkt sich, ja, ich habe doch jetzt schon irgendwie alles antizipiert und habe doch schon irgendwie jede Emotion von dir gespiegelt und in deinen Kopf reingeguckt. Und du haust mir immer noch das Tablet auf den Kopf. Was mache ich falsch?
0: Das heißt, du guckst schon mit einer bisschen kritischen Brille auch auf diese bedürfnisorientierte Erziehung. Die Studienlage ist also gar nicht so eindeutig. Das ist vielleicht gar nicht das Nonplusultra. Was sagen die Studien?
1: Es gibt interessanterweise ganz wenig Studien, die das stützen. Es gibt Studien, die sagen, wenn Eltern eine bedürfnisorientierte Schulung gemacht haben, dann fühlen sich nachher wohler und kommen besser mit ihren Kindern zurecht. Und das glaube ich auch. Aber es gibt kein Studienmaterial, das ich für belastbar halten würde, das besagt, wenn du dein Kind bedürfnisorientiert behandelt hast über die ganze Kinderzeit, dann hat das langfristig positive Folgen und wirkt sich so und so aus. Und ich bin auch nicht dagegen, wenn Eltern das ausprobieren. Ich bin nicht dagegen, wenn Eltern sich damit wohlfühlen, wenn das ihr Style ist. Ich bin nur dagegen, wenn man so tut, als wäre das so eine Art newtonsches Gesetz, wie Kinder funktionieren. Und man muss es so tun, sonst macht man was falsch. Und das ist das Problem, dass bei vielen, was man so an Kinderrat bekommt, das hat heute alles eine sehr psychologisierende Sprache, die suggeriert, dass dahinter sehr, sehr viel verbrieftes Wissen steckt, was irgendwann mal herausgefunden wurde. Und das ist oft gar nicht so. Oft ist die Studienlage sehr dünn. Oft sind die Theorien an Studien getestet worden, die man heute gar nicht mehr so machen würde, in den 60er und 50er Jahren. Und da muss man sich ein bisschen von freischwimmen. Und ich möchte mit meinem Ratgeber auch nicht Eltern sagen, so macht ihr es jetzt und nicht anders, sondern ich möchte sagen, das ist so ungefähr das Basement, was es gibt. Und auf diesem Boden kannst du dich relativ nach deinem Bauchgefühl entscheiden und machst es wahrscheinlich dann gar nicht so falsch.
0: Das finde ich auch ganz schön. Am Ende all deiner Kapitel fasst du das Kapitel nochmal zusammen und verbindest es dann auch tatsächlich mit ganz praktischen Tipps, die man als Eltern aus diesen Erkenntnissen des Kapitels da mitnehmen kann. Und ich lese aber auch viel Positives raus, also viel Motivierendes, viel so Selbstbestärkendes. Lass uns noch ein bisschen Musik hören, bevor wir tiefer ins Thema einsteigen. Musik von Erik Satie, auch ein frühes Werk.

0: Das ist Musik von Erik Satie aus seinen Quatre Ogives, beide mit très long, sehr langsam überschrieben, gespielt hat die japanische Pianistin Noriko Ogawa hier bei uns bei NDR Kultur. Hier ist NDR Kultur à la carte heute mit Tilman Prüfer, der ist mein Gast. Wir reden über Erziehung, ein weites Feld, möchte ich sagen. Er hat ein Buch geschrieben, das er uns mitgebracht hat, was sie wirklich über Erziehung wissen müssen. Ja, wenn ich das jetzt so gehört habe, ist es schon sehr schön, wenn man schön Klavier spielen kann. Da schließt sich für mich gleich die Frage an, ja, wann sollten die Kinder wohl damit anfangen? Und muss man ein schlechtes Gewissen haben, wenn die eigenen Kinder mit Schulbeginn noch keine großen Hobbys haben, nicht einmal die Woche in die Musikschule oder zweimal die Woche zum Fußball gehen? Also ich wurde da schon oft ein bisschen schief angeschaut, wenn ich gesagt habe, meine Kinder machen noch gar nicht so viel. Löst sicherlich beim einen oder anderen auch so ein Druckgefühl aus. Wie viel Förderung ist denn jetzt gut fürs Kind?
1: Also es ist schon richtig, dass es Kindern in den ersten Lebensjahren sehr einfach, sehr leicht fällt, sich Neues anzulernen. Sie saugen das alles auf. Und wenn es zu ihnen passt, dann kann eine Förderung eines Talentes wunderbar sein. Was ich nicht so gut finde, ist, wenn man denkt, man muss so einen gewissen Katalog abarbeiten, an Skills, die ein Kind nachher haben soll. Es soll dann auch schon Chinesisch können, wenn es in die Schule kommt, oder fließend Englisch, oder es soll auch Schachweltmeister sein. Und man muss sich vergegenwärtigen als Elternteil, meistens kann ein Mensch nur ein besonderes Talent haben, was ihm eine besondere Freude macht, was ihn besonders dann auch auflädt wieder. Und das herauszufinden, was das sein kann, das ist schon eine große Aufgabe. Und je mehr ich einem Kind versuche, parallel beizubringen, desto mehr Zeit nehme ich von dem weg, was ihm eigentlich Spaß macht. Und desto mehr Zeit nehme ich auch weg von der Zeit, die Eltern mit ihrem Kind gemeinsam verbringen können. Mhm. Also wir machen uns schwer ein Bild davon, wie schnell die Zeit, die wir mit den Kindern haben, vorbei ist und wie wertvoll die ist. Und ich würde nicht empfehlen, das damit zu verbringen, das Kind von einer Trainingsstunde zur Klavierstunde zum Ballett hin und her zu fahren. Warum eigentlich? Mhm. Eltern stellen sich vor, sie müssen dann irgendwie ein Powerkind haben. Und das stimmt nicht.
0: Ich fand es spannend in deinem Buch, dieser Förderung, deswegen habe ich sie auch angesprochen, da widmest du ein Kapitel. Es gibt aber auch ein Kapitel, in dem es ums Spielen geht, also einem absoluten Grundbedürfnis der Kinder. Und da sind sich ja wahrscheinlich auch die meisten Erziehungsmethoden weitgehend einig. Und ein Studienergebnis, das du da unter anderem rausarbeitest, das mich persönlich so ein bisschen entlastet und befreit hat, war die Erkenntnis, Eltern müssen gar nicht mitspielen.
1: Sie dürfen aber. Eltern leiden so ein bisschen darunter, dass sie denken, sie müssten sich jetzt auf den Boden neben das Kind setzen und sich auf das kindliche Niveau da hineindenken. Es gibt sogar Eltern, das habe ich gelesen, die nehmen Drogen dafür, die machen Microdosing, damit sie so ein bisschen auf dem kindlichen, auf der kindlichen Frequenz sind und das irgendwie alles so toll finden wie das Kind. Nein, muss man nicht. Man muss keine Drogen nehmen, um kindlich denken zu können. Kinder können das schon alleine. Und das Spielen, das freie Spiel, ist ein Raum, den das Kind auch für sich entdeckt und mit dem es eigene Gedanken ausprobiert, eigene Fantasien entwickelt. Und da können Eltern auch eine störende Rolle dabei spielen. Mhm. Also wenn meine Kinder gespielt haben, ich hätte manchmal gern gespielt, weil das sah sehr interessant aus.
0: Aber
1: sie haben mich immer rausgeschmissen, weil sie sagte, Papa, du störst hier. Und das stimmt. Mhm. Kindheit ist ein eigener Planet und auf dem sollten wir nicht ständig landen wollen.
0: Das finde ich irgendwie einen ganz schönen Gedanken, weil ich glaube, viele Eltern einfach auch aus diesem Wunsch, alles richtig zu machen, vielleicht sehr nah versuchen, bei den Kindern zu sein, manchmal eben auch so die eigenen Bedürfnisse sehr weit hinten anstellen. Was sagt denn die Studienlage dazu? Was macht das mit uns als Eltern, wenn wir sagen, die Kinder sind immer für uns an erster Stelle und unsere Bedürfnisse kommen erstmal, nachdem alles andere abgearbeitet ist?
1: Eltern sind heute, obwohl es ihnen materiell besser geht als Elterngeneration davor, sind sie leicht unglücklicher als Eltern vorher Generation. Und das liegt auch daran, dass sie das Gefühl haben, sie haben nichts mehr für sich. Sie müssen alles aufgeben. Und sie tun damit ihren Kindern was Gutes, stellen sich vor, was einerseits zu einer leichten unterschwelligen Aggression gegenüber den Kindern führt, weil man denkt, die nehmen mir was weg. Andererseits profitieren die Kinder überhaupt nicht davon. Denn das ist auch etwas, über das ich in dem Buch schreibe, dass die größte Übertragung von Werten und von Erziehung allgemein ist die Vorbildfunktion von Eltern. Mhm. Also Kinder lernen unglaublich viel davon, wenn sie sehen, was den Eltern Spaß macht. Mhm. Ich kann meinen Kindern irgendwie dauernd erzählen, du sollst freundlich zu anderen Kindern sein. Wenn ich es ihm nicht vorlebe, wenn ich nicht selbst irgendwie freundlich zu anderen Menschen bin, wenn ich nicht selbst andere Menschen einlade, wenn das meine Kinder nicht sehen, dass mich das als Elternteil glücklich macht, dann wird diese Übertragung schlecht funktionieren. Und deswegen kann ich Eltern nur raten, nicht nur nicht ihre Bedürfnisse zurückzunehmen, sondern sich Gedanken zu machen, was will ich eigentlich sein für mein Kind? Ne? Wobei soll mein Kind mich eigentlich die ganze Zeit beobachten? An was soll es sich erinnern? Mhm. Was soll das Elternhaus gewesen sein? Und da hat man ganz gut zu tun. Schon allein, was möchte ich anderes machen, als die ganze Zeit auf das Handy zu starren, ne? Wenn das Kind mich beobachtet?

0: Hans-Udo Kreuels hier am Klavier mit dem C-Dur Andante für Klavier von Wolfgang Amadeus Mozart. Sie hören NDR Kultur à la carte heute mit dem Autor und Journalisten Tilman Prüfer. Er hat uns dieses Stück mitgebracht von Wolfgang Amadeus Mozart. Ich glaube, darauf können wir uns einigen. Der war schon auch ein sonderbares Kerlchen, wenn man sich so anguckt, was so von ihm überliefert ist. Er hat ja auch quasi seine komplette Kindheit irgendwo an Höfen verbracht, musste mit geschlossenen, verbundenen Augen zeigen, was er so kann. Als junges Wunderkind, das Wolferl. Ich kann mir aber vorstellen, damals, als er so gelebt hat, im 18. Jahrhundert, da war Erziehung schon noch eine ziemlich andere Sache. Erziehung ist immer auch in der Zeit verankert, in der sie passiert. Darüber schreibst du ein ganzes Kapitel.
1: Ja, weil wir uns manchmal vorstellen, dass Erziehung so eine kontinuierliche Bewegung zur Verbesserung ist. Mhm. Weil man immer mehr weiß, weil man sich ja um die Kinder auch immer mehr kümmert. Und das ist nicht so. Lustigerweise, wenn man so Erziehungsratgeber, gerade so aus dem 18. Jahrhundert, so aus der Zeit der Aufklärung liest, dann sind die voll von Optimismus, was Kinder angeht.
0: Das finde ich einen ganz, ganz spannenden Gedanken. Als ich das gelesen habe, das war für mich so ein richtiger Aha-Moment. Du hast nämlich geschrieben, dass die Leute teilweise im 18. Jahrhundert den Kindern fast liebevoller gegenüberstanden als jetzt.
1: Ja, Kinder galten als das Potenzial der Zukunft, als das, was es zu entdecken gibt. Und ein Erziehungsratgeber aus dem 18. Jahrhundert, der hat sich nicht damit beschäftigt, wie du die Kinder jetzt artig machst oder wie du sie beschneidest oder disziplinierst, obwohl das zu der Zeit natürlich auch ganz stark stattgefunden hat. Aber in diesen Büchern ging es darum, wie wächst du ihre Talente, wie machst du sie größer, wie begleitest du sie dabei. Und das fand ich interessant, weil wenn du in die Erziehungsratgeber so Ende des 19. Jahrhunderts, Anfang des 20. Jahrhunderts gehst, ist das ein ganz anderer Ton. Die waren vom Pessimismus geprägt. Die waren davon geprägt, dass in Kindern eigentlich der Wildwuchs steckt, das Ungestüme, das letztlich Böse. Mhm. Und Eltern müssen früh einschreiten und bestimmte Sachen verhindern, andere fördern, wie so ein Bonsai, den man beschneidet, damit das alles gut wächst. Und lustigerweise ist das die Vorstellung, die bei uns in der Erziehung noch immer ganz, ganz stark ist. Eltern prägen das Kind, beschneiden es und machen es zu dem Menschen, der es sein soll.
0: Gibt's was, was dich sehr überrascht hat, als du dir so die verschiedenen Erziehungsmethoden angeguckt hast, die, du hast es gerade gesagt, eben nicht konstant sind? Einiges kam wieder, einiges kam vielleicht überarbeitet wieder, einiges haben wir für immer verworfen. Gab es für dich da so einen Aha-Moment, als du dich da reingefuchst hast?
1: Ja, überrascht war ich zum Beispiel davon, wie brutal man über die Erziehung von Kindern Anfang des 20. Jahrhunderts gedacht hat. Also es gibt ein Buch, das habe ich gelesen, das ist das Buch der Erziehung von Schreber, also der Schreber, dem wir die Schrebergärten zuschreiben. Der empfahl, Kinder nachts im Bett festzubinden, damit sie artig auf dem Rücken liegen, weil das die beste Haltung ist. Und da merkt man also, wie intensiv man in die Kindheit eingegriffen hat. Und auch überrascht war ich, wenn man jetzt davon ausgeht, von den moderneren Erziehungsmethoden. Wir alle glauben heute an die autoritative Erziehung, also dass du einerseits lenkst und streng bist und Regeln setzt und Grenzen da in dem Kind gibst, andererseits aber warm und fördernd bist. Und wenn man sich aber in die Studienlage denkt und denkt, also zum gelungenen Leben, was trägt eigentlich Wärme bei und was trägt Strenge bei, dann ist es wesentlich einfacher nachzuweisen, wie wichtig es ist, dass du dein Kind liebst, dass du bei ihm bist, dass du es tröstest, dass du nahbar bist, als dass du ihm Regeln gibst. Also das ist auch wichtig, aber so das Inkrement, der Zugewinn durch die Autorität, der ist gar nicht so leicht nachzuweisen. Und das finde ich ganz interessant, wenn man darüber nachdenkt, dass wir heute schon wieder ständig davon reden, Kinder werden zu Tyrannen, diese ganzen woken Eltern, die sind zu nett zu denen, die geben denen keine Grenzen, die rasten aus. Es ist ganz gut, nett zu Kindern zu sein. Und ich würde immer empfehlen, wenn man die Wahl hat zwischen Strenge und Weichheit, dann im Zweifel die Weichheit nehmen.
0: Wärme hilft. Ich möchte das sehr gerne als kleinen Zwischengedanken festhalten. Ich glaube, Wärme würde dieser ganzen Welt sehr gut tun, wenn Menschen manchmal wieder ein bisschen wärmer miteinander umgehen würden. Das ist aber so eine Sache tatsächlich, die jetzt hier auch schon in unserer Unterhaltung die ganze Zeit so ein bisschen mit in der Luft schwingt, die ich dich unbedingt fragen möchte. Ist eine glückliche Kindheit ein Garant für ein erfülltes Leben hinterher?
1: Die Frage ist erstmal, was ist eine glückliche Kindheit? Also ist eine glückliche Kindheit nicht das, was sich Eltern vorstellen, was ihr Kind als Glück empfinden soll? Wenn man wirklich schaut, Kinder, die eine unglückliche Kindheit gehabt haben, die in Waisenhäusern aufgewachsen sind, längere Zeit alleine waren, ohne Trost waren, wie entwickeln die sich nachher? Dann ist man manchmal überrascht, welche Resilienz Kinder eigentlich dann auch aufweisen. Also, dass die Verbindung zwischen der Kindheit, die man hat, und dem Leben, was man dann führen wird, die ja heute manchmal wie so kausal gesehen wird, ne? Dass du irgendwie, deine Eltern machen dich zu irgendwas und dann bist du später entweder bindungsfähig oder bindungsgestört und das ist nicht so.
0: Ja, aber das ist genau die Frage, die vielleicht dann die sogar besser formuliert ist. Kann ich so viel falsch machen, dass es als Mutter, als Vater, kann ich so viel falsch machen, dass das Kind ruiniert ist?
1: Das kannst du. Das kannst du. Und zwar, wenn du in den ersten drei Lebensjahren für dein Kind nicht da bist, wenn du es misshandelst, wenn du es hart bestrafst, wenn du unberechenbar bist, dann kannst du bei deinem Kind Schäden anrichten, an denen es das ganze Leben lang arbeiten wird. Und das ist dann auch messbar in Stresstests und so etwas, dass das was bewirkt. Aber das ist nicht das, was die meisten Eltern machen.
0: Genau, wir gehen jetzt mal davon aus, dass die meisten Eltern es trotzdem mit Zuneigung probieren, mit Wärme probieren, sagen, ich will das Beste für mein Kind und ich verzweifle aber an diesen vielen Möglichkeiten, die ich habe. Dann kann ich vielleicht nicht so viel falsch machen.
1: Das ist das halt, was ich halt auch an vielen Erziehungscoaches und so kritisiere, dass sie dann Sachen sagen wie, das sind die drei Sätze, die du deinem Kind nie sagen darfst, sonst richtest du Schaden an, von denen du erstmal gar nichts merkst. Das ist Bullshit. Ne? Kinder vertragen ganz schön viele Sätze und meistens können sie sich am nächsten Tag schon gar nicht mehr daran erinnern, jedenfalls meine Kinder. Und diese Angst, die würde ich Eltern gerne nehmen.

0: Ganz berührende Musik ist das von Benjamin Britten aus seinen Two Portraits für Streichorchester. War das das zweite Porträt mit Braterin Catherine Bullock und der Kamerata Nordica, hier unter der Leitung von Terje Tönnesen. Sie sind hier bei NDR Kultur. Sie hören NDR Kultur à la carte. Und mit mir gemeinsam räumt der Journalist und Autor Tilman Prüfer heute mit dem einen oder anderen Erziehungsmythos auf, was Sie wirklich über Erziehung wissen müssen. So heißt sein aktuelles Buch, was wir uns heute so ein bisschen genauer angeguckt haben. Ja, und Tilman, wo wir jetzt hier schon die ganze Zeit über Erziehung sprechen, habe ich schon auch, während ich dir so zuhöre, gemerkt, wenn man so auf seine eigene Erziehung guckt, also was man selber so mit seinen Kindern macht, es verändert sich ja ganz viel. Also was man vielleicht vor 2 Jahren irgendwie noch für genau die richtige Methode selbst empfunden hat, hat sich dann vielleicht bei Kind Nummer 2 als gar nicht brauchbar erwiesen. Ich habe das Gefühl, Erziehung ist einfach was wahnsinnig Individuelles, oder?
1: Es ist wahnsinnig individuell und deswegen müssen wir auch ganz viel ausprobieren. Deswegen finde ich es ja auch gut, wenn Eltern sich Rat holen, wenn sie sich orientieren, wenn sie sich vernetzen, wenn sie sich inspirieren lassen. Es darf nur nicht zu diesem Roboterhaften, ich muss das jetzt so machen, auch wenn es irgendwie für mich gar nicht passt. Meine Eltern zum Beispiel, die haben gedacht, man darf ein Kind, wenn es schreit, nicht sofort hochnehmen.
0: Wahrscheinlich viele Eltern in der Generation, in der du aufgewachsen bist.
1: Weil dann lernt es, sobald ich schreie, werde ich dafür belohnt und dann wird es quasi ein narzisstischer Mensch. Meine Mutter stand immer heulend neben dem Kinderbettchen, wo ich natürlich geschrien habe, wie wahnsinnig. Hat sie nicht getraut, das zu machen. Ich glaube, es hat mir nicht geschadet, aber es zeigt, dass auch schon Eltern vor uns sich wahnsinnig unter Druck gesetzt haben mit diesem richtigen Verhalten den Kindern gegenüber.
0: Du kommst, nachdem du dich durch einige Erziehungsmethoden und Stile gearbeitet hast, im Buch zu dem Schluss, es gibt keinen besten Erziehungsstil. Gibt es denn aber so ein paar Elemente, die sich bewährt haben, auf die sich dann doch die meisten Studien einigen können? Die Wärme hast du schon angesprochen.
1: Also ich habe mit dem Züricher Kinderarzt Oskar Jenny gesprochen. Der sagt, im Grunde können wir uns auf 5V einigen.
0: Die 5V, die habe ich auswendig gelernt. Pass auf. 5V, Vertrautheit ist es, Verlässlichkeit, Verfügbarkeit, Verständnis und Eltern, die den Kindern voller Liebe begegnen. Habe ich das richtig zusammengefasst?
1: Das ist richtig zusammengefasst. Und wenn man sich das bedenkt, bleib für dein Kind einigermaßen verlässlich. Ne? Sei da, wenn du gebraucht wirst. Versuch es zu verstehen. Sei liebevoll. Ne? Sei da, sei verfügbar. Das ist das, was Kinder nachher brauchen. Und wenn man das beherzigt, macht man wahrscheinlich nicht viel falsch. Und das, was man dann noch falsch macht, das verzeihen einen Kinder auch meistens. Ich finde, wir haben auch häufig einen viel zu negativen Blick auf diese Erziehung. Wir sehen es als Aufgabe, als etwas Stressiges. Und ich würde zu so einem kleinen Perspektivwechsel auch ermutigen. Wir haben bei der Zeit mal gemessen, wie viel Zeit wir eigentlich mit unseren Kindern haben. Mhm. Also wie schnell das vorbei ist. Wir haben da mal so einen Rechner gemacht. Ich habe den für mich ausgerechnet und gesehen, dass die Face-to-Face-Time, also die Zeit, die ich mit meiner jüngsten Tochter Juli, die ist jetzt 12, im Leben verbringe, jetzt schon zu fast zu 70% rum ist.
0: Meine Güte.
1: Wenn das Kind 12 ist.
0: Wow.
1: Und wir sollten uns bedenken, das ist jetzt die beste Zeit unseres Lebens, die wir mit den Kindern haben. Und wenn wir die mit den Kindern vor dem Fernseher verbringen oder beim gemeinsamen Rumhängen, beim Kuscheln, beim Pommes essen, das ist die Zeit. Das ist die Zeit, in der wir wirksam sind und die wir uns nicht nehmen lassen sollten und nicht so verderben lassen sollten, dass wir denken, wir müssen in der Zeit jetzt ein Stressprogramm abfahren, damit die Kinder nachher in irgendeiner Weise davon profitieren und wir uns sagen können, oh, wir haben es als Eltern wirklich alles richtig gemacht. Guck mal, das Kind ist Unternehmensberater geworden. Wie traurig ist das?
0: Also was man sich vielleicht ab und zu mal selber sagen sollte in den Zeiten, wo es wieder richtig stressig ist und wo man denkt, meine Güte, sie rauben mir den letzten Nerv. Diese tollen kleinen Kröten. Die Zeit ist viel schneller vorbei, als man denkt. Wir hören noch mal Musik

0: Geigerin Elena Orioste und der Pianist Tom Poster mit diesem Nocturne für Violine und Klavier hier bei NDR Kultur. Das ist Musik von Lili Boulanger, Schwester, ebenfalls komponierende Schwester von Nadja Boulanger. Ein Geschwisterkapitel gibt's auch im Buch von Tilman Prüfer. Empfehle ich auch, ist auch ein schönes Kapitel. Geht zum Beispiel darum, dass Streits zwischen Geschwistern vielleicht gar nichts Schlechtes sind. Also lohnt sich mal da einen Blick reinzuwerfen in dieses Buch, was sie wirklich über Erziehung wissen müssen. So heißt es, das Buch ist bei DTV erschienen und Tilman Prüfer sitzt mir aber noch gegenüber. Und lieber Tilman, du darfst jetzt zum Schluss noch mal ein kleines Fazit ziehen, dein Credo quasi. Was macht gute Erziehung aus? Was rätst du Eltern heute?
1: Ich glaube, Eltern sollten sich von dem Gedanken befreien, dass sie ihr Kind zu irgendwas machen müssen. Und sie sollten sich von dem Gedanken befreien, dass sie dort was kaputt machen. Eltern haben heute sehr oft diese Vorstellung, ich bin ja schon so ein komplizierter Mensch, ne? Und wenn ich jetzt irgendwie, der sich so unsicher fühlt, noch mit diesem Kind zusammenkommt, dann werde ich jetzt irgendwie da im Unterbewusstsein dieses kleinen Schatzes irgendwas durcheinander bringen, ihm nicht genügend die Bedürfnisse befriedigen und die Beziehung ruinieren und mach es kaputt. Eltern sind ein Segen für Kinder, jedenfalls in den allermeisten Fällen. Und sie machen Gutes für ihre Kinder. Und darin möchte ich Eltern bestärken, auch auszuprobieren und selbst kreativ zu sein in der Erziehung. Und vor allen Dingen sollten wir einen Blickwechsel auf Kinder machen. Kinder sind schon wer. Die kommen schon mit sehr, sehr viel Eigenschaften zu uns. Die sind schon da, ne? Das sind nicht Menschen, die wir irgendwie zurechtzimmern müssen für die Welt, sondern sie sind volle Charaktere. Und ich würde ermutigen, Erziehung eher so zu sehen, als die Chance, einen Menschen zu entdecken, sich einem Menschen anzunähern, einem besonderen Menschen, und mit diesem Menschen einen gemeinsamen Weg zu finden, der beiden Seiten gut tut. Das ist für jedes Kind ein anderer Weg. Das ist für jedes Kind vielleicht auch eine andere Methode. Aber es ist ein Entdecken und kein Zimmern und Beschneiden und Hervorbringen eines Menschen. Das kann man sich abschminken.
0: Erziehung also als Dialog. Die Kinder können von uns lernen, aber wir können vor allem auch ganz, ganz viel von unseren Kindern lernen.
1: Das ist wahr. Also ich glaube, ich habe mich mehr durch meine Kinder verändert, als meine Kinder sich durch mich verändert haben.
0: Tilman Prüfer, vielen lieben Dank, dass du heute hier warst, dass du deine Gedanken und Erkenntnisse und auch persönlichen Erfahrungen zum Thema Erziehung und Familie mit uns geteilt hast hier bei NDR Kultur à la carte. Vielen lieben Dank für das Gespräch.
1: Vielen Dank dir.
0: Und wenn Sie mögen, dann können Sie diese Sendung nochmal anhören. 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Vielen lieben Dank fürs Zuhören. Ich wünsche Ihnen noch einen schönen Tag. Machen Sie es gut.

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1: Um 19 Uhr mit Martin Wilhelmi. Im französischen Evian beginnt in Kürze der G7-Gipfel. Bei dem Spitzentreffen der Staats- und Regierungschefs soll es eigentlich um den Ukraine-Krieg und Handelsfragen gehen. Im Mittelpunkt steht nun aber wohl das geplante Abkommen zwischen den USA und dem Iran zur Beendigung ihres Krieges. Aus Evian, Georg Schwarte.
2: Frankreichs Gastgeber Präsident Macron sagte, sein Land stehe gemeinsam mit den Briten bereit, um sehr, sehr schnell mit einer Mission in der Straße von Hormuz zu handeln. Macron wie auch EU-Kommissionspräsidentin von der Leyen betonten, Priorität habe jetzt die Umsetzung. Eine Öffnung der Straße und auch eine zollfreie Passage der Schiffe, was keineswegs sicher scheint. Außerdem, so von der Leyen, werde es so lange keinen dauerhaften Frieden geben, wie der Libanon in Flammen stehe.
1: Bildungschancen hängen in Deutschland weiter stark von der sozialen Herkunft ab. Das zeigt der neue nationale Bildungsbericht, der heute in Berlin vorgestellt wurde. Risiken zeigen sich demnach besonders häufig bei Kindern von Alleinerziehenden oder aus Familien mit Einwanderungsgeschichte. Bundesbildungsministerin Prien betonte, dass vor allem die frühkindliche Bildung bedeutend sei. Sie verwies darauf, dass es schon beim Schuleintritt sehr große Unterschiede gebe, zum Beispiel bei Sprachkenntnissen. Deshalb müsse gerade die Förderung in Kitas weiter ausgebaut werden, so Prien. Die Papenburger Meyer-Werft und die zu ihr gehörende Neptun-Werft in Rostock stehen offenbar vor einem Milliardenauftrag. Nach NDR-Informationen gibt es Anzeichen, dass der Standort in Rostock zwei sogenannte Umspannplattformen bauen soll. Ein entsprechender Auftrag könnte in dieser Woche an die Meyer-Werft erteilt werden. Umspannplattformen wandeln auf dem Meer Strom aus Windparks um, damit er ins Stromnetz eingespeist werden kann. Bei der Fußball-WM bestreitet Spanien derzeit sein erstes Gruppenspiel. Zur Pause steht es gegen Außenseiter Kap Verde 0:0. Gute Neuigkeiten gibt es für das Team des Iran. Aus dem ARD-WM-Team Meier Gräf.
3: Die iranische Nationalmannschaft darf nun doch in den USA übernachten. Das Team ist einen Tag vor dem Spiel in L.A. angereist. Eigentlich war geplant, erst am Spieltag selbst von Mexiko in die USA zu fliegen und nach der Partie gegen Neuseeland sofort zurückzureisen. Wegen der politischen Spannungen zwischen Amerika und dem Iran hatte es zuletzt diese und andere strenge Auflagen der US-Regierung gegen den iranischen Verband und auch Fans gegeben. Das Spiel Iran-Neuseeland steigt um 3 Uhr. Davor spielen noch Belgien und Ägypten sowie Saudi-Arabien und Uruguay gegeneinander.
1: Das waren die Nachrichten. Das Wetter in Norddeutschland: in der Nacht bewölkt, vielerorts trocken bei 12 bis 6 Grad. Morgen ein Wechsel aus Sonne und Wolken, abschnittsweise stark bewölkt, aber überwiegend trocken bei 16 bis 22 Grad. Am Mittwoch zeitweise Sonne, später gebietsweise auch Regen, die Temperaturen dann 18 bis 25 Grad und am Donnerstag wird es noch wärmer. Und noch ein kurzer Blick zur Uhr, es ist 19.03 Uhr.
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4: Und heute mit Josef Haydn auf dem Programm. Der Pianist Matthias Kirschnereit hat zusammen mit dem Württembergischen Kammerorchester Heilbronn eine Gesamteinspielung der Klavierkonzerte von Haydn vorgelegt, dirigiert vom Flügel aus. Und heute hören wir zwei der Haydn-Konzerte. Zunächst Klavierkonzert D-Dur Hoboken 18 Nummer 2. Das ist Musik, die eigentlich so gar nicht in unsere Zeit passt und vielleicht deshalb gerade in unsere Zeit passt, sagt Matthias Kirschnereit, weil sie so lebensbejahend, teilweise unbeschwert, heiter, geistreich und nach vorne

Matthias Kirschnerei zusammen mit dem Württembergischen Kammerorchester Heilbronn mit Josef Haydns Klavierkonzert D-Dur Hoboken 18 Nummer 2. Sie hören Musiker auf NDR Kultur. Kirschnereis Einspielung der Haydn-Konzerte steht im Mittelpunkt der heutigen Stunde. Das zweite Konzert, das Sie hören, ist das G-Dur-Konzert Hoboken 18 Nummer 4. Beim langjährigen Kapellmeister von Schloss Esterhazy, Josef Haydn, gibt es viel zu entdecken in der Musik und Matthias Kirschnereit arbeitet alle Details und die unterschiedlichen Stimmungen in der Musik aufs Feinste heraus.

Das war das Klavierkonzert G-Dur Hoboken 18 Nummer 4 von Josef Haydn, gespielt von Matthias Kirschnereit und dem Württembergischen Kammerorchester Heilbronn. Eine Aufnahme aus dem Jahr 2022. Ein Jahr zuvor entstand folgende Aufnahme von Johannes Brahms mit Francisco Fulana Violine und Matthias Kirschnereit am Klavier.

Der dritte Satz aus der FAE-Sonate für Violine und Klavier, eine Gemeinschaftskomposition für Josef Joachim. Dieser Satz stammt von Johannes Brahms und wurde gespielt von Francisco Fulana und Matthias Kirschnereit. Das war Musiker für heute. Einen schönen Abend wünscht Beate Scheibe.

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1: Um 20 Uhr mit Martin Wilhelmi. Im französischen Evian hat der G7-Gipfel begonnen. Bei dem Spitzentreffen der Staats- und Regierungschefs soll es eigentlich um den Ukraine-Krieg und Handelsfragen gehen. Im Mittelpunkt steht nun aber wohl das geplante Abkommen zwischen den USA und dem Iran zur Beendigung ihres Krieges. Aus Evian, Georg Schwarte.
2: Frankreichs Gastgeber Präsident Macron sagte, sein Land stehe gemeinsam mit den Briten bereit, um sehr, sehr schnell mit einer Mission in der Straße von Hormus zu handeln. Macron wie auch EU-Kommissionspräsidentin von der Leyen betonten, Priorität habe jetzt die Umsetzung. Eine Öffnung der Straße und auch eine zollfreie Passage der Schiffe, was keineswegs sicher scheint. Außerdem, so von der Leyen, werde es so lange keinen dauerhaften Frieden geben, wie der Libanon in Flammen stehe.
1: In Deutschland hängt es nach wie vor stark von der sozialen Herkunft ab, ob Kinder in der Schule gut mitkommen oder nicht. Das geht aus dem neuen Bildungsbericht hervor. Eine große Rolle für die ungleichen Bildungschancen spielen die Zeit vor der Einschulung und die Sprachkenntnisse, wie Hauptstadtkorrespondentin Sarah Beham berichtet.
3: Die Unterschiede, die bis zum Schulstart entstehen, bleiben danach auch relativ stabil. Man sieht das bei den grundlegenden Kompetenzen, also beim Lesen, in Mathe und so weiter. Und das fängt früh an. Schon mit 2 Jahren gibt es bei den Kindern Unterschiede im Wortschatz, je nachdem, welche Bildung die Mutter hat. Und ausgerechnet die Kinder, die von einer Kita besonders profitieren würden, sind dort seltener. Also Kinder aus Familien mit niedriger Bildung oder mit Einwanderungsgeschichte.
1: Die EU hat die Beitrittsverhandlungen mit der Ukraine begonnen. Vertreter beider Seiten hätten am Abend in Luxemburg Gespräche zum ersten Themenblock gestartet, so ein Sprecher des Europarats. Dazu gehören die Bereiche Justiz, Grundwerte, Schutz und Sicherheit. Kandidatenländer müssen dabei unter anderem nachweisen, dass ihre Rechtssysteme, der Grenzschutz und die Polizei den EU-Standards entsprechen. Am späten Abend sollten auch die Beitrittsverhandlungen mit Moldau begonnen werden. Die Fußball-WM hat ihre erste große Sensation. Europameister Spanien ist gegen Außenseiter Kap Verde nicht über ein 0:0 hinausgekommen. Für die Afrikaner ist es die erste Teilnahme an einer Weltmeisterschaft. Das waren die Nachrichten. Und das Wetter in Norddeutschland. Heute Abend noch einzelne Schauer, aber immer mehr Auflockerungen dabei. In der kommenden Nacht ist es dann bewölkt und häufig trocken bei Temperaturen zwischen 12 und 6 Grad. Morgen dann ein Wechsel aus Sonne und Wolken, dabei weiterhin überwiegend trocken, die Temperaturen 16 bis 22 Grad. Am Mittwoch zeitweise Sonne, später gebietsweise Regen, 18 bis 25 Grad. Und noch ein Blick auf Donnerstag, häufig heiter, teilweise auch wolkig und einzelne Schauer, vereinzelt Gewitter möglich bei 20 bis 30 Grad, 20.03 Uhr.
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5: Einen schönen guten Abend wünscht Ursula Böhmer. Volkstümliche Töne, ein Hauch von sozialistischem Realismus und ein handfester Theaterskandal, das erwartet sie bei uns heute Abend. Denn wir erleben ein Sinfoniekonzert mit dem HR-Sinfonieorchester vom 17. April aus der Alten Oper Frankfurt. Und dort standen Werke des armenischen Komponisten Aram Khachaturian auf dem Programm und die Ballettmusik zu Le Sacre du Printemps von Igor Stravinsky. Mitte April hat sich das HR-Sinfonieorchester eine Woche lang intensiv mit armenischer Musik auseinandergesetzt, im Themenschwerpunkt Armenian Soul oder armenische Seele. Eine Idee des Chefdirigenten Alain Altinoglu, denn...
6: Actually, I'm born in France by Armenian parents, 100%.
7: Ich wurde zwar in Frankreich geboren, habe aber armenische Eltern. Ich bin also erst mit der armenischen Sprache aufgewachsen. Das ist meine Muttersprache. Aber klar, ich habe meine musikalische Ausbildung natürlich in Frankreich absolviert. Ich trage also beide Kulturen in mir. Zu Hause wurde armenisch gegessen, ich bin in die armenische Kirche gegangen,

gegen die römischen Machthaber auflehnt. Ganz der passende Plot für die sozialistischen Realisten des sowjetischen Kultursystems. Für die Ballettmusik hat Aram Khachaturian 1954 dann auch den prestigeträchtigen Leninpreis erhalten. Das Adagio von Spartacus und Phrygia ist Romantik pur, mit schwelgerischen Klängen und Gefühlswallungen unter Liebenden, die zwischendurch von bedrohlichen Trompetentönen gestört werden. Alain Altinoglu taucht nun gemeinsam mit dem HR-Sinfonieorchester ein in dieses emotionale Wechselbad.

0: Das Adagio von Spartacus und Phrygia von Aram Khachaturian. Hier zum Schwelgen gebracht vom HR-Sinfonieorchester und seinem Chefdirigenten Alain Altinoglu. Am 17. April waren die Musikerinnen und Musiker in der Alten Oper Frankfurt anzutreffen, unser ARD-Konzert heute. Die Seele Armeniens stand hier musikalisch im Fokus und für Alain Altinoglu ist diese Musik in mehrerer Hinsicht besonders.
1: I would say it's a voice, it's a way of voicing, and one of the most famous instruments Armenian is called the duduk.
2: Ich würde sagen, es ist sehr gesanglich. Und das armenische Nationalinstrument ist die Duduk, ein Holzblasinstrument, das mit einem Doppelrohr gespielt wird, wie Oboe oder Fagott. Und es klingt ein bisschen, als ob jemand weint. Das geht so in die Tiefe. Und oft wird mit zwei Duduks gespielt, sozusagen der Meister und der Schüler, der hier dann aber nur das Bourdon spielen darf. Und vielleicht noch ein bisschen improvisieren darf. Und das beschreibt auch so ein bisschen die Schule des Lebens. Und natürlich ist auch die Rhythmik besonders. Wir haben besondere Schlagwerkinstrumente. Und wie in vielen anderen Kulturen sind wir sehr mit dem Körper verbunden und mit dem Tanz. Es gibt typische armenische Tänze. Und so wie jede Musik ist auch die armenische Musik stark beeinflusst von der Sprache. All das kommt hier zusammen.
1: The music of the language, the way of thinking also, and all these are linked together, of course.
0: Von der Folklore Armeniens inspiriert ist auch das Violinkonzert von Aram Khachaturian, auch wenn er hier nach den Maximen des sozialistischen Realismus komponieren musste. 1940 hat er sein Violinkonzert geschrieben, als er gerade erfreulichen Zeiten entgegenblickte, wie er mal erläutert hat. Ich komponierte diese Musik wie auf einer Woge des Glücks und der Freude. Ich wartete auf die Geburt meines Sohnes. Die Geigenikone David Oistrach hat sein Violinkonzert damals uraufgeführt. Hier bei uns tritt nun der Armenier Sergei Khachaturian in seine Fußstapfen und Alain Altinoglu leitet wieder das HR-Sinfonieorchester.

Dramatische Töne zum Schluss des Violinkonzerts in D-Moll von Aram Khatchaturian. Sergei Khatchaturian war der Solist und Alain Altinoglu hat das HR-Sinfonieorchester hier gerade dirigiert. Am 17. April waren die Musikerinnen und Musiker in der Alten Oper Frankfurt zu Gast. Und bei so viel Applaus musste sich Sergei Khatchaturian noch mit einer Zugabe bedanken. Und die kam, wie sollte es auch anders sein, aus Armenien. Das tragische Liebeslied Dele Yaman. Und dafür holt sich der Geiger jetzt Unterstützung bei Ulrich Edelmann, dem Konzertmeister des HR-Sinfonieorchesters.

Das armenische Lied Dile Yaman, hier gespielt von Sergei Khatschatryan. Die Zugabe nach seinem Auftritt in der Alten Oper Frankfurt am 17. April. Und den zweiten Bordun-Ton, den hat Ulrich Edelmann hier gerade beigesteuert, der Konzertmeister des HR-Sinfonieorchesters. Sie hören das ARD-Konzert und hier kommen wir jetzt zu einem der Theaterskandale der Musikgeschichte. Denn das Ballett Le Sacre du Printemps, das Igor Strawinsky 1913 für die Ballets Russes in Paris komponiert hat, hat bei der Uraufführung noch für handfeste Tumulte im Publikum gesorgt. Ein Fagottist, der Mutterseelen allein anfängt und auch noch in quälender Höhe, barbarisch anmutende Rhythmen, viele Dissonanzen. Das war zu viel für das Publikum. Und dann erst das Ballett selbst. Statt Tütüs und Spitzenschuhen trugen die Tanzenden folkloristische Kittel, lange Zöpfe und flache gebundene Ballettschläppchen und stampften auch noch mit nach innen gedrehten Füßen. Es wurde also gezischt, ausgelacht, gelärmt im Publikum. Genau das hat Strawinskys Frühlingsopfer dann aber schnell berühmt gemacht. Und heute schütteln wir eher die Köpfe über das damalige Publikum. Erzählt wird in Le Sacre du Printemps ein heidnisches Opferritual.

Le Sacre du Printemps, das Frühlingsopfer von Igor Strawinsky war das. Alain Altinoglu hat das HR-Sinfonieorchester hier gerade geleitet. Und damit beschlossen die Musikerinnen und Musiker am 17. April ihr Konzert in der Alten Oper Frankfurt. In unserem ARD-Konzert bleiben die Saaltüren aber noch für sie geöffnet. Wir wechseln aber die Klangfarbe und reisen zurück in die Barockzeit. Denn regelmäßig setzt sich das HR-Sinfonieorchester mit den besonderen Spieltechniken der sogenannten historisch informierten Aufführungspraxis auseinander und lädt sich namhafte Experten der alten Musikszene dazu ein. Und so war vor 3 Jahren der tschechische Cembalist und Dirigent Václav Lux in Frankfurt anzutreffen. Mitgebracht hatte er damals unter anderem die 3. Orchestersuite in D-Dur, Bachwerkeverzeichnis 1068 von Johann Sebastian Bach, berühmt vor allem wegen dem getragenen R daraus. Entstanden ist die Orchestersuite vermutlich 1732 für das Collegium Musicum in Leipzig, ein Ensemble aus lauter Studierenden, das in der ersten Hälfte des 18. Jahrhunderts für seine hohe Qualität bekannt war und als Telemannsches bzw. Bachsches Collegium Musicum in die Musikgeschichte eingegangen ist.

0: Die dritte Orchestersuite in D-Dur, Bach-Werkeverzeichnis 1068 von Johann Sebastian Bach. Václav Lux hat das HR-Sinfonieorchester geleitet. Und damit geht unser ARD-Konzert für heute zu Ende. Am Mikrofon verabschiedet sich herzlich Ursula Böhmer und wünscht Ihnen noch einen schönen Abend.
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2: Um 22 Uhr mit Martin Wilhelmi. Im französischen Evian hat der G7-Gipfel begonnen. Im Mittelpunkt des Treffens steht die Einigung zwischen den USA und dem Iran. Die Staats- und Regierungschefs erhoffen sich von US-Präsident Trump Details zu dem Abkommen. Welche offenen Fragen geklärt werden sollen, dazu aus Evian Michael Strempel.
3: Wie verlässlich sind die Zusagen, die der Iran gemacht hat? Und gerade bei der Frage der Straße von Hormuz, da wird es für die G7 ganz wichtig. Die sind im Kern ja eine Wirtschaftsgemeinschaft. Und diese Schließung der Straße von Hormuz hat die Preise nach oben schießen lassen. Wird sie wirklich so geöffnet, dass da der Schiffshandel auch wieder funktioniert? Gibt es ein Mautsystem oder nicht? Wo kommen die Widersprüche her? Und dann bleibt auch die Frage, was wird denn mit dem iranischen Atomprogramm? Bislang gibt es keinerlei Anzeichen, dass der Iran dieses Programm einstellen will, auch wenn Donald Trump verspricht, er wird nie eine Atombombe haben. Es gibt genügend Gesprächsstoff, den die G7 mit dem amerikanischen Präsidenten ab jetzt haben.
2: Israel will sich vorerst nicht aus dem Süden des Libanon zurückziehen. Ministerpräsident Netanyahu sagte, die Truppen blieben vorerst in der sogenannten Sicherheitszone. Israel sei vor der Vernichtung gerettet worden, doch der Kampf sei noch nicht vorbei. Man werde weiterhin Bedrohungen in der Region abwehren, so Netanyahu. Bildungschancen hängen in Deutschland nach wie vor stark von der sozialen Herkunft ab. Das steht im Nationalen Bildungsbericht, der heute in Berlin vorgestellt wurde. Große Defizite gibt es demnach vor allem bei Kindern von Alleinerziehenden oder mit Migrationshintergrund. Bundesbildungsministerin Prien verwies darauf, dass es schon beim Eintritt in die Schule sehr große Unterschiede, zum Beispiel bei Sprachkenntnissen, gibt. Deshalb müsse gerade die Förderung in Kitas weiter ausgebaut werden. Die Fußball-Weltmeisterschaft hat ihre erste Sensation. Europameister Spanien hat gegen Außenseiter Kap Verde trotz drückender Überlegenheit nur 0:0 gespielt. Aus dem ARD-WM-Team Thomas Kunze.
4: Das Team um Kapitän Rodri kontrollierte den Ball, spielte mehr als 800 Pässe und schoss 27 Mal auf das gegnerische Tor. Es fehlten aber grundlegende Zutaten für einen Treffer. Präzision, Intensität, Aggressivität und vor allen Dingen Tiefe reichten nicht aus, um stark verteidigende Westafrikaner zu bezwingen. Hinzu kam auch ein starker Torhüter Vujinha, dem in der ersten Halbzeit noch die Latte half. Auch die Einwechslung von Superstar Lamine Yamal nach ca. 70 Minuten brachte nur kurzfristige Ideen. Und am Ende hätte Borges per Kopf den Außenseiter zu einer noch größeren Sensation führen können. Unai Simon aber hielt sicher auf der Linie.
2: Das waren die Nachrichten. Das Wetter in Deutschland. In der Nacht bewölkt bei 15 bis 4 Grad. Morgen heiter bis wolkig, vereinzelt Schauer oder Gewitter bei 16 Grad auf den nordfriesischen Inseln und bis 30 Grad am Oberrhein. Am Mittwoch teils Schauer, vereinzelt auch Gewitter bei 18 bis 32 Grad und am Donnerstag heiter bis wolkig und häufig trocken bei dann 19 bis 36 Grad. Die Zeit, es ist 22.03 Uhr.
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6: Die Kultur indigener Amerikaner und Jazz. Das sind zwei Sphären, die wenig bis gar nichts miteinander zu tun haben. Denkt man. Dass dem nicht ganz so ist, darum geht's heute hier im ARD Jazz Spotlight. Explizit kamen die amerikanischen Ureinwohner im Jazz-Kontext lange höchstens in klischeehaften Songtexten vor. Zum Beispiel im Standard Cherokee. Weißer Mann liebt schöne Indianerin. Erst in den 1960er Jahren hat sich daran was geändert. Da hat der Saxophonist Jim Pepper zum ersten Mal erfolgreich Jazz mit indigenem Gesang verbunden in seinem Hit Wichita-To. Heute macht vor allem die Sängerin Julia Keefe mit ihrer Indigenous Big Band auf die Rolle von Indigenen im Jazz aufmerksam. Wie das klang und klingt, dafür gibt's in der nächsten Stunde Beispiele. Von Cherokee zu Wichita-To, indigene Amerikaner im Jazz. Mein Name ist Odilo Klausnitzer. Herzlich willkommen.

0: Julia Keefs Indigenous Big Band mit dem ersten Satz der DDAT Suite, ein Stück aus dem gerade erschienenen Debütalbum dieser Big Band, Incarnadine. Incarnadine, das heißt in altem Shakespeare-Englisch so viel wie erröten. Und das ist für Julia Keef auch eine Anspielung auf die von Trauma und Gewalterfahrung geprägte Geschichte der amerikanischen Ureinwohner. Die Indigenous Big Band ist ein 16-köpfiges Orchester, das tatsächlich ausschließlich aus Native Americans besteht. Julia Keef selber ist zur Hälfte Nimi-Ipu, auch genannt Nez Perce, ein indigenes Volk aus dem pazifischen Nordwesten der USA. Im Laufe ihrer künstlerischen Entwicklung hat sich Julia Keef auch mit der kaum beleuchteten Rolle der Indigenen im Jazz beschäftigt. Vor allem in Gestalt der Big Bands, die es häufig in den Reservaten gegeben hat. Mit dem Trompeter Delbert Anderson, einem Navajo, hat sie sich eines Tages darüber unterhalten, wie schön es wäre, an diese Tradition anzuknüpfen und eine indigene Big Band zusammenzustellen. Zuerst war das wenig mehr als ein Wunschtraum, dann kam eine Gelegenheit, sich für ein Stipendium zu bewerben. Im Podcast Conversations with Musicians der kanadischen Journalistin Leah Roseman erzählt Julia Keef davon, wie dieser Wunsch Traum Wirklichkeit wurde. Leah Roseman hat uns den Ausschnitt freundlich zur Verfügung gestellt.
1: Delbert was submitting for a separate project of his.
2: Delbert Anderson hatte sich selber schon mit einem anderen Projekt für das Stipendium beworben. Deshalb rief er mich an und sagte, du sollst diese Big Band vorschlagen. Ich habe also diese monströs aufwendige Bewerbung geschrieben. Darin habe ich dann erklärt, dass das zwar eine Nische ist, aber dass es dafür historische Vorläufer gab und erklärt, welche es gab und warum das so wichtig ist und wen ich dafür einbinden würde. Und ich war total überrascht, dass ich das volle Stipendium bekommen habe.
1: I was awarded the full funding for this big band and then came about the task of finding jazz musicians, right?
2: Aber dann kam die Aufgabe, dafür Musiker zu finden. Ich dachte, oh weia, jetzt habe ich mich verpflichtet, eine ganze Big Band zu gründen. Aber ich kenne eigentlich überhaupt nur zwei indigene Jazzmusiker, Delbert Anderson und Mali Obomsawin. Ich habe dann einen großen Aufruf in den sozialen Medien gestartet und mich bei Universitäten mit indigenen Studenten erkundigt. Und das Feedback war enorm. Eine Menge Leute hatten Interesse.

0: und haben mir Musik und Bewerbungsvideos geschickt. Und so konnte ich eine 16-köpfige Big Band zusammenstellen.
1: And so through that I was able to sort of put together this group of 16 musicians.

Julia Keefs Indigenous Big Band hier mit einer Eigenkomposition von Julia Keef, Sonnet, nach einem Gedicht von Pablo Neruda. Julia Keef hat hier auch selber gesungen. Julia Keef ist als Kind in Idaho in einem Reservat aufgewachsen. Angefangen hat sie mit, in Anführungsstrichen, ganz normalem Jazz. Ihr wichtigstes Vorbild war die Sängerin Mildred Bailey, die vielleicht erste prominente Person indigener Herkunft im Jazz. Mildred Baileys Mutter war eine Skidswish, auch genannt Coeur d'Alene. Aus dieser Herkunft hat Mildred Bailey keinen Hehl gemacht, aber öffentlich galt sie meist als Weiße. Jazzgeschichtlich kommt ihr eine herausragende Stellung zu. Ab den 1930er Jahren haben sich viele große Swingorchester eine feste Gesangssolistin geleistet und Mildred Bailey war die erste, die so eine Position hatte, im Orchester von Paul Whiteman. Mit ihrem Vokalstil hat sie viele bedeutende afroamerikanische Kolleginnen wie Billie Holiday und Lena Horne beeinflusst. Mit ihrem Ehemann, dem Vibraphonisten Red Norvo, hatte sie eine gemeinsame Band, man nannte die beiden Mr. und Mrs. Swing. Und ihren Beinamen The Rocking Chair Lady gab man Mildred Bailey nach ihrem Signature-Song, diesem hier.

0: Mildred Bailey mit Rockin' Chair von Hoagy Carmichael. Mit indigener Musik hat das natürlich nichts zu tun. Die hat Mildred Bailey auch nie aufgenommen. Aber der indigene Gesang sei wesentlich für die Ausbildung ihrer Technik gewesen, hat sie gesagt.
1: Ich weiß nicht, ob sich diese Musik mit Jazz oder klassischer Musik vergleichen lässt. Aber was ich weiß, ist, dass sie einer jungen Sängerin ein bemerkenswertes Fundament gibt. Sie bügelt die Spitzen aus einem piepsigen Sopran und das Basswummern aus einem Kontraalt. Das macht dieser indianische Gesang, denn man muss die Stimme darin sehr intensiv einsetzen und einen riesen Tonumfang abdecken.
0: Gelernt und mitbekommen hat Mildred Bailey diesen Gesang als Kind. Sie ist in einem Reservat der Coeur d'Alene in Washington State aufgewachsen. ARD Jazz Spotlight mit einer Sendung über indigene Amerikaner im Jazz. Welche Rolle sie da gespielt haben, das ist nicht so einfach dingfest zu machen. Denn man kann ohne Übertreibung behaupten, dass sie jahrzehntelang unsichtbar waren. Was sichtbar war, das war, wenn überhaupt, das übliche Klischeebild. Der Blick der westlichen Kultur auf die sogenannten Indianer. So wie in dem berühmten Standard Cherokee. Geschrieben hat den im Jahr 1938 Ray Noble, ein Brite, der aber in den 1930er Jahren in die USA ausgewandert war. Cherokee war ursprünglich Teil der Indian Suite von Ray Noble. Auf musikalischer Ebene hat sich das vermeintlich Indianische in Cherokee in einer leicht exotisierenden, pentatonischen, das heißt fünftönigen Melodie niedergeschlagen. Und es gibt dazu ja auch einen Text, ebenfalls geschrieben von Ray Noble. Ursprünglich erzählt der, wenig überraschend aus Männerperspektive, von der Liebe zu einer schönen Indianerin. Aber prominenter ist das Stück von Frauen gesungen worden. Da wurde dann aus der Sweet Indian Maiden ein Brave Indian Warrior, Child of the Prairie. Hier ist eine sehr feurige, Bebop-geprägte Vokalfassung von Cherokee aus dem Jahr 1955. Es singt Sarah Vaughan.

Cherokee mit Sarah Vaughan, aufgenommen 1955. Und der brillante Altsaxophonist war the one and only Cannonball Adderley. Es hat bis in die 60er Jahre gedauert, mit ihrem Aufstieg der Gegenkultur und mit dem Interesse für nicht-westliche Weltanschauungen, bis diesem Klischeeblick der Weißen auf die Indianer eine eigene, eine originär indigene Perspektive entgegengesetzt werden konnte. Die zentrale Persönlichkeit, mit der das verbunden ist, ist der Saxophonist Jim Pepper, ein Indigener, halb Kaw, halb Creek. Sein bekanntestes Stück heißt Wichita Toe. 1969 hatte Jim Pepper damit als Teil der Band Everything is Everything sogar einen kleinen Pop-Hit. Seitdem war das Stück fest in Peppers Repertoire. Es ist auch dutzendfach von anderen Musikern gecovert worden. Jan Garbarek hat es zum Beispiel zum Titelstück eins seiner Alben gemacht. Der Gesang, auf dem Wichita Toe basiert, ist ein Peyote-Gesang, den Pepper von seinem Großvater gelernt hatte. Peyote, ein Kaktus, aus dem die halluzinogene Droge Mescalin gewonnen wird. Der rituelle Genuss von Peyote ist zentraler Teil in den religiösen Zeremonien der sogenannten Native American Church, auch Peyote Church genannt. Im Song von Jim Pepper und den Textzeilen von Wichita Toe geht es allerdings gar nicht um Peyote selber, sondern um das Wasser, das in der Zeremonie auch eine wichtige Rolle spielt. Diese Version hier stammt aus Jim Peppers Debütalbum unter eigenem Namen Pepper's Pow Wow von 1971.

0: Der Saxophonist und in diesem Fall auch Sänger Jim Pepper mit Wichitaito. Die indigenen Gesänge sind in der Regel einstimmig und kommen ohne Funktionsharmonik aus. Eine komplett andere Welt als zum Beispiel der Jazz. Und das bietet erstmal wenig Anknüpfungspunkte für eine musikalische Synthese. Peppers Trick bei der Verbindung dieser Welten war, den Gesang mit einfachen, wechselnden Akkorden zu unterlegen. Nicht ohne Skrupel.
1: Ich hatte furchtbare Angst, was die älteren Indianer darüber denken würden, wenn ich ein religiöses Lied nehme und daraus eine Art Popsong mache. Ich hätte das nie ohne ihr Einverständnis gemacht. Ich bin zu meinem Großvater und seinen älteren Kumpanen gegangen und habe ihnen meine Version vorgespielt und gefragt, ob das ein Sakrileg wäre. Sie sagten, nein, das ist ein schönes Lied, es ist schön, dass andere das singen können. Mit ihrem Einverständnis habe ich weitergemacht.
0: Jim Pepper über seinen Umgang mit den indigenen Gesängen, mit denen er groß geworden ist. Aufgewachsen ist er in Portland in urbanem Umfeld, aber mit starkem Bewusstsein für die indigenen Wurzeln. Mitte der 60er Jahre ging er nach New York. Da wurde er Teil der Szene, in der sich freie Jazz- und Rockmusiker begegnet sind. Don Cherry und Ornette Coleman haben ihn damals ermuntert, seine indigenen Wurzeln im Jazz zu vertiefen. Gleich nach seinem Debütalbum 1971 hat sich Jim Pepper allerdings erstmal eine musikalische Auszeit genommen. Geplant hatte er 6 Monate, es wurden aber 11 Jahre. In dieser Zeit hat er unter anderem in Alaska gelebt und sich als Sozialarbeiter für indigene Jugendliche betätigt. Don Cherry war es wiederum, der ihn dann zur Rückkehr nach New York bewegt hat. Ende der 80er hat Jim Pepper dann auch eine Zeit lang in Österreich gelebt und viele seiner Platten sind bei den deutschen Labels Enya und Tutu erschienen. Und in Deutschland hatte und hat er besonders viele Fans. Er starb 1992 mit nur 50 Jahren an Lymphdrüsenkrebs. Hier ist ein Stück aus seinem Comeback-Album nach der Auszeit von 1983. Mit dabei war eine illustre Riege von Top-Kollegen, in diesem Stück unter anderem Don Cherry, Trompete, und die beiden Perkussionisten Colin Walcott und Nana Vasconcelos.
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Jim Pepper mit dem Squaw Song aus seinem Album Comin' and Goin' von 1983. Zu Beginn dieses Liedes hat er die Namen von Stämmen indigener Nordamerikaner aufgezählt. Eine demonstrative kulturelle Selbstvergewisserung. Allein diese Aufzählung macht klar, es gibt uns, wir sind da. Nach einer Geschichte von Verfolgung, Vertreibung, Vernichtung und Verschweigung ein keineswegs selbstverständliches Statement. Heute gibt es in den USA noch 547 staatlich anerkannte Stammesgemeinschaften und 326 Reservate. Nochmal zurück zu Julia Keefe, mit der wir hier diese Sendung über Native Americans im Jazz begonnen haben. Auch Julia Keefe nennt in der Besetzungsliste ihrer Indigenous Big Band die Stämme ihrer Mitglieder. Es sind 15 verschiedene, nicht nur welche aus den heutigen USA, sondern auch aus Südamerika und Kanada. Und es erstaunt nicht, dass Julia Keefe bei ihrem Indigenous Big Band Repertoire auch nicht an Jim Pepper vorbeigekommen ist. Für ihr Album hat sie die Jim Pepper Komposition Water aufgenommen, arrangiert von der mexikanischen Gitarristin Joely Garay.

Julia Keefs Indigenous Big Band mit Jim Peppers Water, ein Stück aus dem gerade erschienenen Debütalbum der Band Incarnadine. In der Big Band spielt auch die neben Julia Keef heute umtriebigste indigene Jazzaktivistin, die Bassistin Mali Obomsawin. Ein Stück hat Mali Obomsawin zu Julia Keefs Big Band Repertoire beigetragen, es heißt Wawa Sintonda. Die Melodie basiert auf einer katholischen Hymne mit indigenem Text. Ein Beispiel für die Zweischneidigkeit der historischen Missionierungsversuche. Die Weißen hatten damals Kirchenhymnen in die indigenen Sprachen übersetzt, um die eigene Kultur der Ureinwohner zurückzudrängen und sie zu christianisieren. Aber auf der anderen Seite haben gerade diese Übersetzungen dazu beigetragen, die Sprache der Indigenen zu dokumentieren und damit ihre Kultur zu bewahren. Was die Kultur bekämpfen sollte, hat sie letztlich befördert.

0: Die Julia Keefe Indigenous Big Band mit Wawa Sintanda, ein Stück von Mali Obomsawen. Sie hat hier Bass gespielt und gesungen. Mali Obomsawen ist in Maine im Nordosten der USA aufgewachsen. Sie hat ein Jahr in Berkeley am berühmten Konservatorium Jazz studiert und ist dann ans Dartmouth College in New Hampshire gewechselt. Dort wurde der Kornettist Taylor Ho Bynum ihr Mentor. Er hat sie zur musikalischen Einbindung ihrer kulturellen Wurzeln ermuntert. Das Ergebnis ist Mali Obomsawens Debütalbum Sweet Tooth, erschienen 2022. Für Mali Obomsawen ist diese Platte ein persönlicher Meilenstein, weil sie darauf das, was sie studiert hat, Jazz, mit dem, was sie geprägt hat, indigene Musik, zusammenführt. In dem Bass-Podcast No Treble von Mitch Joel erzählt sie davon.
1: Ich hatte bis dahin eine Folkband, Lula Wiles. Wir haben Amerikaner gespielt. Aber es hat mich frustriert, dass in dieser Musik oft eine Phase der amerikanischen Geschichte glorifiziert wird, die eigentlich für alle Nicht-Weißen schrecklich war. Dass ich nach was anderem gesucht habe, das hatte vor allem mit den Texten in dieser Musik zu tun. An der Hochschule in Dartmouth hatte ich Jazz studiert und ich wollte das mit einer anderen Folk-Tradition verbinden, einer, die von hier kommt und die älter ist als ein paar hundert Jahre. Ich war wild entschlossen, dieses Album zu machen, mein Album, und es sollte mich als Jazzmusikerin zeigen. Bis dahin war ich ja vor allem als Folkmusikerin aktiv gewesen und ich dachte, wahrscheinlich werden alle finden, das ist abgedrehter Free Jazz. Aber ich wollte, dass die Leute erkennen, dass das auch Folkmusik ist. Das wurde mein Mantra. Jazz ist genauso Folkmusik wie die indigene Musik. Es kommt genauso aus einer gemeinschaftlichen Tradition. Und mir ist klar geworden, dass meine Vorgänger im Avantgarde-Jazz das genauso gesehen haben. Don Cherry und Charles Mingus haben darauf bestanden, dass ihre Musik auch Folkmusik ist.

Marley Obomsawin mit dem Schluss ihres insgesamt 11-minütigen Stückes Blood Quantum. Den größten Teil dieser 11 Minuten macht ein ausgelassener Soloreigen aus, zuerst über einen Funk-Groove, dann in komplett freier Improvisation. Am Schluss dann dieser traditionelle Gesang, den wir gerade gehört haben. Er wirkt nach 10 Minuten Free Jazz wie eine Bündelung vieler Kräfte nach einem großen Energieschub. Aber dieser Stückaufbau macht für mich auch deutlich, es ist eher ein Neben- und Nacheinander von Genres und Elementen, keine wirkliche Synthese, was einfach daran liegt, dass die musikalischen Welten zu disparat sind. Oder anders gesagt, Jazz ist in vieler Hinsicht eben doch keine Folkmusik. Und ob es ursprünglich einen Einfluss von indigener Musik auf den Jazz gegeben hat, vielleicht auf rhythmischer oder klanglicher Ebene, das ist durchaus nicht unwahrscheinlich, aber wird sich wohl nie mehr wirklich nachweisen lassen. Wenn, dann hat dieser Einfluss vielleicht für die Entstehung des Jazz eine Rolle gespielt, aber nicht mehr für die Entwicklung in den letzten 120 Jahren. Die entscheidende Verbindung von Jazz und indigener Kultur hat sich nicht auf musikalischer, sondern auf menschlicher Ebene ereignet. Einzelne indigene Musiker haben in den Big Bands der Swing-Ära gespielt und viele, insbesondere afroamerikanische Jazzmusiker, haben indigene Vorfahren, darunter einige der prominentesten wie Oscar Pettiford, Charles Mingus und Don Cherry. Und umgekehrt wurde in den indigenen Reservaten, in dort formierten Orchestern, ganz klassischer Big Band Jazz gespielt. Das ist die Geschichte, an die auch Julia Keefe mit ihrer Indigenous Big Band anknüpft. Hier ist nochmal Musik von dieser Band, in diesem Fall geschrieben von Trompeter Delbert Anderson. Der zweite Satz der DDAT Suite, Untertitel Attention. Soweit in ARD Jazz Spotlight. 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Mein Name ist Odilo Klausnitzer. Ich danke Ihnen fürs Zuhören. 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
1: Um 23 Uhr mit Martin Wilhelmi. In Evian in Frankreich hat am Abend der G7-Gipfel begonnen. Zum Auftakt ging es um das Rahmenabkommen zwischen den USA und dem Iran zu einem Ausweg aus dem Krieg. Aus der Nachrichtenredaktion Karin Busche.
2: Los ging es mit einem Arbeitsessen und damit, dass US-Präsident Trump die Gipfelteilnehmer über Details des Abkommens mit dem Iran informiert hat. Denn da waren ja viele Fragen offen. Virtuell ist die Vereinbarung bereits von beiden Seiten unterzeichnet worden, sagt Trump. Der Iran hat das bestätigt. Die richtige Unterschrift soll dann am Freitag folgen in der Schweiz. Außerdem soll die Straße von Hormuz bis spätestens Freitag komplett geöffnet sein, so Trump. Beobachter halten das aber für unrealistisch wegen der vielen Seeminen.
1: Israel will sich vorerst nicht aus dem Süden des Libanon zurückziehen. Ministerpräsident Netanyahu sagte, die Truppen blieben vorerst in der sogenannten Sicherheitszone. Israel sei vor der Vernichtung gerettet worden, doch der Kampf sei noch nicht vorbei. Man werde weiterhin Bedrohungen in der Region abwehren, so Netanyahu. Bildungschancen hängen in Deutschland nach wie vor stark von der sozialen Herkunft ab. Das steht im Nationalen Bildungsbericht, der heute in Berlin vorgestellt wurde. Große Defizite gibt es demnach vor allem bei Kindern von Alleinerziehenden oder mit Migrationshintergrund. Bundesbildungsministerin Prien verwies darauf, dass es schon beim Eintritt in die Schule sehr große Unterschiede, zum Beispiel bei Sprachkenntnissen, gibt. Deshalb müsse gerade die Förderung in Kitas weiter ausgebaut werden. Die Fußball-Weltmeisterschaft hat ihre erste Sensation. Europameister Spanien hat gegen Außenseiter Kap Verde trotz drückender Überlegenheit nur 0:0 gespielt. Aus dem ARD-WM-Team Thomas Kunze.
3: Das Team um Kapitän Rodri kontrollierte den Ball, spielte mehr als 800 Pässe und schoss 27 Mal auf das gegnerische Tor. Es fehlten aber grundlegende Zutaten für einen Treffer. Präzision, Intensität, Aggressivität und vor allen Dingen Tiefe reichten nicht aus, um stark verteidigende Westafrikaner zu bezwingen. Hinzu kam auch ein starker Torhüter Vujinha, dem in der ersten Halbzeit noch die Latte half. Auch die Einwechslung von Superstar Lamine Yamal nach ca. 70 Minuten brachte nur kurzfristige Ideen. Und am Ende hätte Borges per Kopf den Außenseiter zu einer noch größeren Sensation führen können. Unai Simon aber hielt sicher auf der Linie.
1: Und im zweiten Abendspiel haben sich Belgien und Ägypten soeben 1:1 getrennt. Das waren die Nachrichten. Das Wetter in Deutschland. In der kommenden Nacht ist es meist bewölkt und häufig trocken, bei Tiefstwerten von 15 bis 4 Grad. Morgen heiter bis wolkig, vereinzelt Schauer oder Gewitter, bei 16 Grad auf den nordfriesischen Inseln und bis zu 30 Grad am Oberrhein. Am Mittwoch gebietsweise Schauer, vereinzelt wieder Gewitter, bei dann 18 bis 32 und am Donnerstag heiter bis wolkig oft trocken, bei dann 19 bis 36 Grad. Es ist 23.03 Uhr.
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4: Die algerische Sängerin Souad Massi, heute das Thema. Am Mikrofon Marlene Küster, guten Abend. Souad Massi ist eine renommierte Songschreiberin aus Algerien. Sie lebt seit über 20 Jahren in Frankreich. Zur politischen Lage eine eindeutige Position beziehen und einen Standpunkt vertreten, das macht sie aus.
5: Als Musikerin muss ich die aktuellen gesellschaftlichen und politischen Themen kommentieren. Das sehe ich als meine Aufgabe.
6: Changer les choses qui ne vont pas dans mon entourage.
7: Yeah, Chance.

0: Suat Massi steht mit ihrer Musik für Haltung und klare Botschaften. Der Titel ihres aktuellen Albums Sagat leitet sich vom französischen Ausdruck Sassugat ab und wird in Algerien gebraucht, wenn sich die Situation verschlechtert hat. Der Titel zeigt, dass Suat Massi sich zwischen Algerien, wo sie geboren wurde, und Frankreich bewegt, wo sie seit 26 Jahren lebt und Musik macht.
1: Sagat, il correspondait à l'ensemble de mes chansons, parce que j'ai écrit beaucoup sur la guerre, sur tout ce qui nous entoure malheureusement, ces tristes nouvelles.
2: Ich habe den Titel Sagat gewählt, weil er sich auf die aktuelle politische Situation bezieht, die mit Horrornachrichten wie Kriegen und roher Gewalt einhergeht. Es ist absolut kein Ende in Sicht. Die Ereignisse spitzen sich immer mehr zu. Diese Entwicklung macht mir große Sorgen.
1: 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Quand est-ce que ça s'arrête? La folie humaine, quand est-ce qu'elle s'arrête?
0: Mit ihrem neuen Album Sagat kehrt Suat Massi intensiver und direkter zurück als je zuvor. Sie macht aus Poesie einen Akt des Widerstands und schafft einen Dialog zwischen Intimität und Politik als freie, wahrhaftige Stimme des Maghreb. Es ist das hochpolitische Statement einer mutigen Musikerin, die ihre Stimme erhebt und laute Töne anschlägt, um ihre Botschaft zu verbreiten. Kriegerische Ereignisse beschreibt Suat Massi im Titelsong.
2: Sagat. Schließ die Augen. Der Staub steigt auf. Der Schwefel rückt näher. Sie kommen. Sie kommen, um das Feuer zu entfachen. Halte dein Haus fest. Halte dein Haus fest, damit es nicht einstürzt. Bekämpfe die Flamme mit deinen Händen, sonst wirst du erwachen. Bekämpfe die Flamme mit deinen Händen, sonst wirst du erwachen. Zermalmt, zermalmt zwischen Hammer und Amboss die Mächtigen. Ja, die Mächtigen haben ihren Pakt über unser Leben besiegelt. Sie haben uns in das Herz des Hurrikans geworfen. Sie haben unsere Weiden und unsere gesamte Existenz verbrannt.

0: Der Eröffnungssong samt Stille beginnt mit einem hypnotischen Afrobeat-Loop, begleitet von Justin Adams an der Gitarre und Percussion. In einer gedämpften Stille, eine Art Atemzug, erklingt Suat Masis Stimme auf der Suche nach Frieden inmitten des Tumults der Welt.
1: Samt, die Stille. Warum strömen Tränen aus meinen Augen? Warum zieht sich die Nacht endlos hin? Warum habe ich ein bleiernes Gefühl in der Brust? Warum kann niemand das Geheimnis preisgeben? Mein Geist ist einer tückischen Zeit ausgeliefert. Meinen Geist quälen so viele Fragen. Und all meine Lieben sind verschwunden. Sie sind vor Sonnenuntergang weggegangen. Meine Augen sind in Tränen versunken, zerbrochen vom Schmerz der gebrochenen Seelen.

Seit über 20 Jahren macht Suat Massi Musik. Sie setzt sich von Anfang an für Freiheit, Gerechtigkeit und Humanismus ein und lehnt sich gegen Intoleranz auf. Man bezeichnet sie als Tracy Chapman des Maghreb. Ihre präzise, zarte Spielweise mit subtiler Dynamik kombiniert sie mit Texten über Emanzipation, Gerechtigkeit und Mitgefühl.

0: Suat Massi ist 1972 in Bab El Oued, einem Arbeiterviertel mit kultureller Diversität, in Algier geboren und mit Chabi und kabilischen Liedern aufgewachsen. Sie ist umgeben von starken Frauen in einer von Männern dominierten Welt. Für sie ist Unabhängigkeit der Weg zur Freiheit. Zunächst wird sie Bauingenieurin, stellt jedoch schnell fest, dass beruflicher Erfolg allein uns nicht von unseren persönlichen Fesseln befreien kann. Deshalb entscheidet sie sich für die Musik.
1: J'ai eu la chance de grandir au sein d'une famille qui aimait la musique. Où j'ai grandi avec un oncle qui jouait déjà la guitare. Il faisait du flamenco, du classique, du jazz.
2: Was für ein Glück, dass ich in einer Familie aufgewachsen bin, die Musik liebt. Einer meiner Onkel spielte damals auf der Gitarre verschiedene Musikstile wie Flamenco, Klassik und Jazz. Meine Brüder und auch einige meiner Cousins sind Musiker geworden. Ich habe dann erst einmal klassische Gitarre an der Kunsthochschule in Algier studiert. Damals habe ich nicht daran gedacht, eines Tages selbst einmal eine Bühne zu betreten. Ich habe angefangen, Songs zu komponieren und Texte zu schreiben mit meinen Brüdern und mit Freunden. Und eines Tages machte es Klick. Das war ein Aha-Effekt, als ich im Radio in Algier gesungen habe.
0: Die schüchterne, zurückhaltende Suat Massi wird bestärkt zu singen und Gitarre zu spielen. Das ist ein Wendepunkt für sie.
1: En fait, quand j'ai chanté à la radio, c'était pour le Nouvel An. J'ai cette chanson quand je suis passée avec, je ne pensais pas qu'ils allaient la repasser.
2: Vielen gefiel meine Stimme. Sie wollten wissen, wer hat da gesungen. Die Reaktion des Publikums war umwerfend. Man kontaktierte mich und wollte Aufnahmen mit mir machen. Das war mein Einstieg als professionelle Musikerin.
1: C'est comme ça que je suis rentrée dans le monde professionnel de la chanson. Mais au début, c'est vraiment par accident que je suis arrivée à la chanson.
0: Suat Massi übt sich weiter im Textschreiben, konzentriert sich verstärkt auf das Gitarrenspiel. Sie schreibt Gedichte, studiert Philosophie und entdeckt Künstler wie Umm Kulthum, Amalia Rodriguez, Joan Baez, Bob Dylan und Led Zeppelin. Als sie Led Zeppelins Song Kashmir zum ersten Mal hört, bekommt sie Gänsehaut. Es fühlt sich für sie so an, als würde sie die westliche Musik, die sie derart fasziniert, endlich willkommen heißen. Auch befasst sie sich mit klassischer und arabisch-andalusischer Musik. Sie findet ihren Stil zwischen Folk, Rock und Chanson, singt auf Arabisch, Französisch und Kabilisch.

erste Bühnenerfahrung sammelt sie mit 17 Jahren als Mitglied einer Flamenco-Gruppe. 1997 ist sie in der Hardrock-Band Atacor aktiv, in der auch ihr Bruder spielt und die in Algerien relativ erfolgreich ist. Damals versucht die Regierung allerdings, das Musikgeschehen zu zensieren. Bands können nur schwer öffentlich auftreten. Suat Massi fühlt sich dadurch eingeengt. Als sie im Januar 1999 zum Musikfestival Femmes d'Algérie nach Frankreich eingeladen wird, begeistert sie das Publikum auf Anhieb und sie entscheidet sich, in Frankreich zu bleiben. Im Sommer 2001 veröffentlicht Suat Massi ihr Debütalbum Raoui, der Geschichtenerzähler, das in Frankreich große Aufmerksamkeit erregt und ihr eine Nominierung als beste Newcomerin bei der World Music Awards der BBC einbringt.

0: Darauf folgt Depp, zu Deutsch mit gebrochenem Herzen, hier der Titelsong.
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0: Die aktuelle Veröffentlichung, Sagat, kommt einer Welle der Empörung über den Zustand unserer Welt gleich. Ein Statement, das aus dem Chaos der Welt entsteht, in der wir leben, und auch aus Suat Masis eigener Wut. Der Ton ist rockiger, nervöser. Zwischen Arbeitslosigkeit, Imperialismus, geopolitischen Umwälzungen, der Verzweiflung der Migranten, der Zerstörung des Planeten und den Mächtigen, die ihn ohne Rücksicht auf Moral unter sich aufteilen, wird alles immer schlimmer. Und sie kann die jungen Menschen verstehen, die Angst vor der Zukunft haben.
1: Saut. Ich hörte eine Stimme aus dem Jenseits, sanft, doch kraftvoll, die mich zum Weinen bringt und mich ruft. Mit einem einzigen Blick hat er mich getötet. Er weinte, an einen Baum geklammert. Ich hörte eine andere Stimme, die derer, die zur Zeit der Ernte verschwunden sind, und sie sagte zu mir: Weine um die, die gestorben sind, und um die, die noch immer umherirren, lebendig, doch ihrer Menschlichkeit beraubt. Was hat dir die Erde getan, dass du sie mit Blut tränkst? Was hat dir die Erde getan, dass du sie mit Blut tränkst?

0: Bisher enthielten die Alben von Suat Massi eher sehnsüchtige und wehmütige Lieder. Auf dem aktuellen Album Sagat aber kreieren Oud und E-Gitarre einen harten Rocksound. Mit dem härteren Genre verschafft Suat Massi sich das nötige Gehör für ihre Botschaften.
1: Alors, je pense que c'est l'album le plus rock que j'ai fait jusqu'à présent.
2: Meiner Meinung nach ist dieses Album im Vergleich zu meinen bisherigen Werken lauter. Es ist das bisher engagierteste Werk. Ich spreche mich beispielsweise gegen Rassismus und Kinderarbeit im Kongo aus.
1: Ich denonce le racisme, je denonce le travail des jeunes enfants au Congo.
0: Im Song Congo Connection wirkt der Rapper Youssoupha mit.

Massive Weiss Charakter nimmt dieses Mal Abschied von ihrem Image als zarte Balladensängerin und bringt mit Sagat ein Album heraus, das den Impetus einer Jugendprotestbewegung in sich trägt. Unverkennbar ist Suad Massis tiefer Bel Canto zu hören, der ihr weltweit eine große Fangemeinde eingebracht hat.

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1: Um 0 Uhr mit Ronald Lessig. In Evian in Frankreich hat am Abend der G7-Gipfel begonnen. Zum Auftakt ging es um das Rahmenabkommen zwischen den USA und dem Iran zu einem Ausweg aus dem Krieg. Aus der Nachrichtenredaktion Karen Busche.
2: Los ging es mit einem Arbeitsessen und damit, dass US-Präsident Trump die Gipfelteilnehmer über Details des Abkommens mit dem Iran informiert hat. Denn da waren ja viele Fragen offen. Virtuell ist die Vereinbarung bereits von beiden Seiten unterzeichnet worden, sagt Trump. Der Iran hat das bestätigt. Die richtige Unterschrift soll dann am Freitag folgen in der Schweiz. Außerdem soll die Straße von Hormuz bis spätestens Freitag komplett geöffnet sein, so Trump. Beobachter halten das aber für unrealistisch wegen der vielen Seeminen.
1: Israel will sich vorerst nicht aus dem Süden des Libanon zurückziehen. Ministerpräsident Netanyahu sagte, die Truppen blieben vorerst in der sogenannten Sicherheitszone. Israel sei vor der Vernichtung gerettet worden, doch der Kampf sei noch nicht vorbei. Man werde weiterhin Bedrohungen in der Region abwehren, so Netanyahu. Bildungschancen hängen in Deutschland nach wie vor stark von der sozialen Herkunft ab. Das steht im Nationalen Bildungsbericht, der heute in Berlin vorgestellt wurde. Große Defizite gibt es demnach vor allem bei Kindern von Alleinerziehenden oder mit Migrationshintergrund. Bundesbildungsministerin Prien verwies darauf, dass es schon beim Eintritt in die Schule sehr große Unterschiede, zum Beispiel bei Sprachkenntnissen, gibt. Deshalb müsse gerade die Förderung in Kitas weiter ausgebaut werden. Bei der Fußball-WM läuft der 5. Spieltag. Dabei haben sich am späten Abend Belgien und Ägypten 1:1 getrennt. Zuvor hatte Kap Verde für eine faustdicke Überraschung gesorgt und Europameister Spanien ein 0:0 abgetrotzt. Aus dem ARD-WM-Team Silke Heine.
3: Kap Verdes Keeper Virginia avancierte nach Abpfiff der Partie binnen Minuten zum Social-Media-Star. Medial besonders im Blickpunkt steht ab 3 Uhr unserer Zeit die Partie Iran gegen Neuseeland. Ein Gericht in Los Angeles hat noch vor Anpfiff des Spiels entschieden, dass die FIFA die historische Flagge des Irans, die ein Symbol der Opposition ist, verbieten darf. Der Iran, der darauf besteht, dass die offizielle Flagge gehisst wird, hatte bei politischen Botschaften im Stadion mit Spielabbruch gedroht und die FIFA für die Sicherstellung in die Pflicht genommen.
1: Das waren die Nachrichten. Das Wetter in Deutschland. In der Nacht bewölkt und oft trocken bei Tiefstwerten zwischen 15 und 4 Grad. Tagsüber heiter bis wolkig, regional auch länger freundlich. Vereinzelt muss noch mit Schauern oder Gewittern gerechnet werden. Bei 16 Grad auf den nordfriesischen Inseln und bei bis zu 30 Grad am Oberrhein. Am Mittwoch ist es gebietsweise regnerisch, vereinzelt Gewitter, 18 bis 32 Grad. Am Donnerstag ist heiteres Wetter, wolkig, oft ist es trocken, die Höchstwerte dann 19 bis 36 Grad. Die Zeit 0:03 Uhr.
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5: Am Mikrofon ist für Sie Sven Knappe. Guten Abend und herzlich willkommen. Aufnahmen aus den Archiven des Rundfunks Berlin-Brandenburg bringen wir bis zu den 2 Uhr Nachrichten. Mit dem Deutschen Symphonieorchester Berlin, dem Rundfunkchor und dem Rundfunk-Sinfonieorchester Berlin, der Kammerakademie Potsdam und dem Brandenburgischen Staatsorchester Frankfurt. Das DSO sorgt für einen exotisch-barocken Auftakt mit der Suite aus dem Ballett Les Saintes Galantes von Jean-Philippe Rameau.

Das war die Suite aus dem Ballett Les Saintes Galantes von Jean-Philippe Rameau mit dem Deutschen Symphonieorchester Berlin, geleitet von Ton Koopmann. Im Zuge der allgemeinen nationalen Euphorie nach Europas Sieg über Napoleon verfasste Friedrich Duncker ein Trauerspiel über das Potsdamer Mädchen Leonore Prohaska, das als Mann verkleidet mit den Lützower Jägern an den Befreiungskriegen gegen Napoleon teilgenommen und am 5. Oktober 1813 ihr Leben gelassen hatte. Ludwig van Beethoven vertonte dieses Drama, hier eine Aufnahme mit Bodil Arnesen, Sopran, Helga Lehner, Sprecherin, Renate Erxleben, Harfe, Konstantin Restle, Glasharmonika, sowie dem Rundfunkchor und dem Rundfunk-Sinfonieorchester Berlin. Die Leitung hat Karl-Anton Rickenbacher.

Wir hörten Ludwig van Beethovens Musik zu Friedrich Dunkers Drama Leonore Prohaska mit Bodil Arnesen Sopran, Helga Lehner Sprecherin, Renate Erxleben Harfe, Konstantin Restle Glasharmonika sowie dem Rundfunkchor und dem Rundfunksinfonieorchester Berlin Karl Anton Rickenbacher dirigierte. In ganz kleinem Rahmen geht's im ARD-Nachtkonzert weiter. Die Geigerin Julia Fischer und der Pianist Martin Helmchen bieten die Violinsonate in A-Dur von Franz Schubert, Deutschverzeichnis 574.

Die Geigerin Julia Fischer und der Pianist Martin Helmchen interpretierten die Violinsonate in A-Dur von Franz Schubert, Deutschverzeichnis 574. Hier ist das ARD-Nachtkonzert, präsentiert von BR Klassik, mit einer Kammersinfonie von Dmitri Schostakowitsch, bearbeitet von Rudolf Barschai nach dem 4. Streichquartett von Schostakowitsch. Michael Sanderling leitet die Kammerakademie Potsdam.

Die Kammerakademie Potsdam spielte unter der Leitung von Michael Sanderling die Kammersinfonie Opus 83a von Dmitri Schostakowitsch im ARD-Nachtkonzert. Den großen Schlusspunkt vor den 2 Uhr Nachrichten setzt das Brandenburgische Staatsorchester Frankfurt mit der Sinfonie Nummer 1 in C-Moll von Karl Czerny, einem Schüler Beethovens. Am Dirigentenpult Nikos Athinaios.

Das Brandenburgische Staatsorchester Frankfurt unter Nikos Athinaios hörten wir mit der Sinfonie Nummer 1 in C-Moll von Karl Czerny. In den vergangenen beiden Stunden brachten wir Aufnahmen aus den Archiven des Rundfunks Berlin-Brandenburg. Nach den 2 Uhr Nachrichten geht's hier im ARD-Nachtkonzert weiter mit Musik von Jean-Marie Leclerc, Johann Sebastian Bach und Max Reger.

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1: Um 2 Uhr mit Ronald Lessig. In Evian in Frankreich hat am Abend der G7-Gipfel begonnen. Zum Auftakt ging es um das Rahmenabkommen zwischen den USA und dem Iran zu einem Ausweg aus dem Krieg. Aus der Nachrichtenredaktion Karen Busche.
2: Los ging es mit einem Arbeitsessen und damit, dass US-Präsident Trump die Gipfelteilnehmer über Details des Abkommens mit dem Iran informiert hat. Denn da waren ja viele Fragen offen. Virtuell ist die Vereinbarung bereits von beiden Seiten unterzeichnet worden, sagt Trump. Der Iran hat das bestätigt. Die richtige Unterschrift soll dann am Freitag folgen, in der Schweiz. Außerdem soll die Straße von Hormuz bis spätestens Freitag komplett geöffnet sein, so Trump. Beobachter halten das aber für unrealistisch wegen der vielen Seeminen.
1: Die EU hat Beitrittsverhandlungen mit der Ukraine und Moldau begonnen. In Luxemburg ist hierzu der erste Verhandlungsabschnitt eröffnet worden. Zum ersten Cluster gehören Themenbereiche wie das Justizsystem, der Grundwerteschutz und die Sicherheit. Beitrittskandidaten müssen unter anderem nachweisen, dass ihre Rechtssysteme, der Grenzschutz und die Polizei EU-Standards entsprechen. Die Beitrittsverhandlungen können sich Jahre hinziehen. Dennoch wertete der ukrainische Präsident Selenskyj den Start als klares Signal, dass Europas Fortschritt nicht gestoppt werden könne. Beim Absturz eines US-Kampfflugzeuges in Kalifornien sind vermutlich alle 8 Besatzungsmitglieder ums Leben gekommen. Vom Luftwaffenstützpunkt Edwards hieß es, der Bomber vom Typ B-52 sei kurz nach dem Start von der Basis nordöstlich von Los Angeles am Boden zerschellt. Auf Fernsehaufnahmen war eine verkohlte Fläche zu sehen, von der Rauch aufstieg. Der Flugbetrieb der Air Force Basis wurde eingestellt. Boeing B-52-Kampfflugzeuge sind seit den 1950er Jahren im Einsatz und wurden seit Ende des Kalten Krieges mehrfach modernisiert. Bei der Fußball-WM in den USA, Kanada und Mexiko ist der 5. Spieltag in vollem Gange. Gerade läuft in Miami die Nachspielzeit der Partie Saudi-Arabien gegen Uruguay. Dort steht es 1:1. Aus dem ARD-WM-Team Silke Heine.
3: Mit einer Riesenenttäuschung ist Europameister Spanien in die WM gestartet. Die Furia Roja musste sich gegen den krassen Außenseiter Kap Verde mit einem 0:0 begnügen. Der WM-Neuling erkämpfte sich damit gleich im ersten Spiel den ersten WM-Punkt. Den ersten WM-Sieg seiner Historie hat Ägypten knapp verpasst. Das Team um Superstar und Geburtstagskind Mo Salah führte lange gegen Belgien. Am Ende trennten sich beide Mannschaften 1:1.
1: Das waren die Nachrichten. Das Wetter in Deutschland. In der Nacht bewölkt und trocken bei 15 bis 4 Grad. Tagsüber heiter bis wolkig, vereinzelt noch Schauer bei 16 Grad auf den nordfriesischen Inseln und bis 30 Grad am Oberrhein. Am Mittwoch gebietsweise Schauer 18 bis 32 Grad. Es ist 2:03 Uhr.